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1: Um 6 Uhr mit Beate Rüsopp. FIFA-Chef Infantino gerät nach seinen gescheiterten Investorenplänen offenbar intern unter Druck. Britische Medien berichten, Infantino habe wichtige Mitarbeiter heute zu einer Krisensitzung nach Marokko geladen. Worum es gehen soll, ist unklar. Aus der Sportredaktion Peter Schulz.
2: Infantino hatte zuletzt für eine Welle der Empörung in der Fußballwelt gesorgt, als geheime Pläne zum Verkauf von WM-Rechten an Investoren bekannt wurden. Auch wichtige Vertraute distanzierten sich in den vergangenen Tagen von Infantino, darunter FIFA-Generalsekretär Matthias Grafström und FIFA-Direktor Arsène Wenger. In Rabat ist der Hauptsitz der FIFA für Afrika. Dort findet im März 2027 der 77. FIFA-Kongress mit der wichtigen Präsidentenwahl statt. Marokko ist darüber hinaus Co-Gastgeber der WM 2030.
1: Im Prozess gegen die rechtsextreme Terrorgruppe Letzte Verteidigungswelle will das Hanseatische Oberlandesgericht heute die Urteile sprechen. Angeklagt sind 8 zum Teil minderjährige mutmaßliche Neonazis. Der Jüngste war bei den Taten erst 14 Jahre, der Älteste 21 Jahre alt. Aus Hamburg, Elke Spanner.
3: 28 Tage hat der Staatsschutzsenat des Oberlandesgerichtes verhandelt, unter Ausschluss der Öffentlichkeit. Erst zum Urteil heute sind wieder Zuschauerinnen und Zuschauer zugelassen. Die Bundesanwaltschaft hat schwere Vorwürfe gegen die Jugendlichen und jungen Männer erhoben. Sie sollen Mitglieder einer terroristischen Vereinigung sein oder diese unterstützt haben. 4 von ihnen sind zudem wegen versuchten Mordes angeklagt, andere wegen Beihilfe dazu. Die Gruppe Letzte Verteidigungswelle hatte laut Anklage zum Ziel, das politische System in Deutschland zu stürzen. Die Bundesanwaltschaft hat den Angeklagten einen Brandanschlag auf ein Kulturzentrum in Brandenburg zugerechnet, außerdem einen versuchten Anschlag auf eine Flüchtlingsunterkunft in Thüringen. Ein weiterer Anschlag auf eine Flüchtlingsunterkunft in Brandenburg soll in Planung gewesen sein. Die mutmaßlichen Neonazis sollen sich über Chatgruppen organisiert haben.
1: Britische Sicherheitsforscher haben eine neue alarmierende Fähigkeit von künstlicher Intelligenz entdeckt. In einem Test versuchte ein KI-Modell nicht nur öffentlich zugängliche Software zu hacken, sondern auch einen Menschen per E-Mail zu manipulieren. Demnach erschuf das Modell der Firma Anthropic dafür Fake-Identitäten und versendete Phishing-Mails. Die Forscher entdeckten das erst im Nachhinein. Sie hatten zudem nicht erwartet, dass die KI den Internetzugang nutzen würde, um sich gegen Menschen zu richten. Anthropic verwies darauf, dass dem Modell keine Einschränkungen dafür vorgegeben worden seien. Der Innenausschuss des Bundestages hat sich mit dem Anschlag auf den Berliner CSD befasst. Konkrete Ergebnisse gab es aber noch nicht. Unter anderem sollte es um mögliche Konsequenzen aus der Attacke gehen. Von der Opposition kam nach der Sitzung Kritik. Warum, fasst Hauptstadtkorrespondentin Bianca Schwarz zusammen.
4: Von Regierungsvertretern gab es anscheinend immer wieder den Hinweis, dass die Ermittlungen noch laufen, dass viele relevante Fragen noch nicht beantwortet werden können. Laut Thomas Silberhorn von der CSU würden die Behörden zum Beispiel noch ermitteln, wie es überhaupt zu dem Anschlag kommen konnte und ob es weitere Mittäter gab. Das sei nach wie vor nicht klar. Der Anschlag hatte ja eine Diskussion darüber ausgelöst, warum der mutmaßliche Täter zuvor auf Beschluss von einem Berliner Gericht aus der Haft entlassen worden war. Alle 3 Oppositionsparteien, Linke, Grüne, AfD, haben sich mehr Antworten gewünscht, als sie bisher bekommen haben.
1: In Rom haben neue direkte Gespräche zwischen Israel und dem Libanon begonnen. Die USA vermitteln bei dem Treffen, das bis morgen gehen soll. Laut Washington geht es darum, Bedrohungen für Israel durch die pro-iranische Hisbollah zu beseitigen. Der Libanon soll gemäß einem Rahmenabkommen die Kontrolle über Gebiete im Süden des Landes übernehmen. Die ebenfalls vorgesehene Entwaffnung verweigert die Hisbollah bisher. Die Zahl der Firmengründungen ist im vergangenen Jahr deutlich gestiegen. Laut einer Erhebung der Deutschen Industrie- und Handelskammer wurden mehr als 171.000 neue Unternehmen gegründet, rund 20.000 mehr als im Jahr davor. Hinter vielen Gründungen steckt laut DIHK auch Angst um den eigenen Arbeitsplatz. 36% der Gründungsinteressierten geben demnach an, dass sie vor allem deshalb eine eigene Firma starten wollen, weil ihnen andere berufliche Perspektiven fehlen. Das waren die Nachrichten. Das Wetter in Norddeutschland. Mal sonnig, mal wolkig, bis zum Nachmittag überwiegend trocken, dann örtlich Schauer und Gewitter. Höchstwerte 20 Grad auf Sylt und bis 32 Grad in Schöningen. Morgen ähnlich. Viel Sonne, ab und zu mehr Wolken, vereinzelt kann es Regen und Gewitter geben, bei maximal 20 bis 28 Grad. Am Freitag wechselhaft mit Sonne, Wolken und vereinzelt etwas Regen, 18 bis 24 Grad. Und am Sonnabend meist sonnig, zwischen Nord- und Ostseeschauer möglich, 20 bis 27 Grad. Es ist 6.05 Uhr.
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5: Mit Felix Oehlmann. Am Berliner Kreisel wird zum Meraluna-Festival die Verkehrsführung geändert. Ab Donnerstag sind beide Fahrbahnen der B1 zum Kreisel hin wieder freigegeben. In Gegenrichtung steht allerdings weiterhin nur eine Spur zur Verfügung. Der Bahnübergang Fahrenheitstraße-Zeppelinstraße im Stadtfeld wird ab Donnerstagnachmittag vorübergehend gesperrt. Wie die Stadt mitteilt, hat die Deutsche Bahn Arbeiten angekündigt, die bis Sonntag 18 Uhr gehen sollen. Am Landgericht beginnt Ende des Monats ein Prozess gegen zwei Männer, die als Teil einer Bande meist ältere Menschen über den falsche Polizistentrick betrogen haben sollen. Von Dezember bis Februar sollen sie an mindestens 6 Taten beteiligt gewesen sein. Der eine als falscher Polizist, der bei den Betrugsopfern Beute abholte, und der andere als sein Fahrer und Wachposten.
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6: Wir wollen ja hier die Reihenfolge achten. 6 Uhr und 7 Minuten. Meldungen liegen mir gerade keine vor. Ausfälle beim SVHI? Aktuell auch keine. Aber da habe ich mich ja gestern schon in falscher Vorsicht wiegen lassen. Da ist ja dann durchaus noch im Laufe des Tages was passiert. Jetzt zumindest aktuell aber fährt alles bei dem Stadtverkehr. Mal gucken, ob sich das noch ändert. Ich hoffe nicht. Ich hoffe, dass Sie alle, die jetzt auch schon unterwegs sind, eine entspannte Fahrt vor sich haben.
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6: Einen schönen Mittwochmorgen. Mein Name ist Alexander Polikowski und ich begleite Sie durch die kommenden Stunden. Ich hoffe, Sie waren jetzt nicht irgendwie in der Nacht um 20 nach 1 zu Fuß unterwegs oder mit dem Fahrrad. Dann wird Sie ein ordentlicher Wolkenbruch wahrscheinlich erwischt haben. Von dem bin ich zumindest wach geworden. Blitz und Donner gab es ebenfalls mit drin tatsächlich. Aber ist es eine gute Gelegenheit, um mal wieder ein bisschen durchzulüften? Und ansonsten regenmäßig, heute Nachmittag kann noch ein bisschen was passieren.

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0: Die Schwimmhalle in Himmelstür hat jetzt schon ein paar Jahre auf dem Buckel. Merkt man auch an so ein paar Stellen in dem Bad. Es besteht Sanierungsbedarf. Aber alleine kann das die Stadt oder auch der Verein Eintracht, der das Bad betreibt, nicht leisten. Und darum wurde ein Förderantrag gestellt beim Land Niedersachsen. Das ist jetzt auch schon 2 Jahre her. Vergangene Woche hat Innenministerin Daniela Behrens dann den ersehnten Bescheid persönlich vorbeigebracht. Trotz Hitze bei Temperaturen von 34 Grad und Abkühlung ist dann halt auch nicht drin bei so einer offiziellen Übergabe. Auch nicht für meine Kollegin Sabine Kuse, die war vor Ort und sprach mit der Ministerin sowie Hildesheims Sozialdezernent Malte Spitzer.
1: Herr Spitzer, Frau Behrens hat hier heute eine Fördersumme überreicht für das Leerschwimmbecken und Schwimmbecken hier in Himmelstür. Was war denn hier der Anlass? Warum braucht es hier diese Fördersumme für die Sanierung?
2: Ja, das ist natürlich ein schon etwas älteres Bad, was wir in unserer Stadt sehr, sehr zu schätzen wissen. Hier haben viele, viele Kinder schwimmen gelernt. Viele Vereinsschwimmerinnen und Vereinsschwimmer betreiben ihren Sport schon seit Jahrzehnten. Aber in der Folge ist dieses Bad eben schon angejagt. Es wurde immer wieder auch zum Beispiel durch ein Blockheizkraftwerk oder auch durch die PV-Anlage immer wieder auch ertüchtigt. Aber es gibt immer noch viel zu tun. Und jetzt geht es darum, dass hier zum Beispiel die ganzen Fassaden, die Fensterfassaden müssen komplett saniert werden.

0: werden, weil sie unglaublich viel Energie rauslassen. Wir müssen uns zweitens die Frage stellen, wie kommen Menschen mit dem Rollstuhl in dieses Bad? Das ist im Moment ganz schwer möglich. Das heißt, hier wird auch noch ein Aufzug installiert. Auch das ist wichtig für dieses Bad, das war überfällig. Das sind über 860 oder knapp 860.000 Euro. Und natürlich finanzieren wir mit, sodass wir am Ende knapp 1,2 Millionen dieses Bad investieren. Und ich möchte auch wirklich sagen, das ist ein ganz, ganz wichtiger Meilenstein auf dem Weg zum Erhalt unserer ohnehin knappen Wasserflächen. Ich freue mich einfach, dass wir hier auch einen wichtigen Schritt in die Zukunft gehen.
1: Gerade das Schwimmen lernen für Kinder ist ja ein ganz wichtiger Punkt hier in Hildesheim. Wie ist es denn da um diese Situation bestellt?
0: Ich bin überzeugt davon, dass das nicht so schlecht ist, wie es in anderen Städten und Gemeinden der Fall ist. Wir sind ohnehin eine sehr schwimmbegeisterte Stadt. Wir haben tolle Sportvereine, die sich dem Schwimmsport widmen. Und wenn man jetzt gerade so rumschaut, auch bei unserem Freibad, aber auch genauso ist hier, es sind überall Vereine unterwegs, um Kindern das Schwimmen beizubringen. Wir haben Schwimmkurse, aber nicht nur für Kinder. Wir haben die Sommerschwimmschule auch jetzt gerade. Wir haben auch Schwimmkurse für Menschen, die zugewandert sind. Schwimmkurse für Frauen mit Migrationsgeschichte und ganz viele andere Schwimmkurse. Und am Ende, und das ist das, glaube ich, das Erfolgsrezept unserer Stadt, hier sind viele engagierte Bürgerinnen und Bürger, viele Vereine, die sagen, wir machen mit, wir helfen beim Schwimmlernen. Ich glaube, da sind wir auf einem guten Weg, aber es gibt mit Garantie auch in dieser Stadt immer noch zu viele Kinder, die nicht schwimmen können. Und das kann uns nicht zufriedenstellen.
1: Das Engagement vom Verein merkt man ja auch in diesem Bad. Da ist ja eine Kooperation mit der Eintracht. Wie kam die denn zustande?
0: Als ich in dieser Stadt im Jahre 2016 angefangen habe, da wurde mir dieses Modell, nämlich die Betreiberschaft durch Eintracht und das Eigentum in der Stadt, auf der Grundlage eines guten Vertrages wirklich als Erfolgsmodell dargestellt. Und ich kann hier nur noch mal klarstellen, das ist ein wirkliches Erfolgsmodell. Die Flexibilität, die Intelligenz, mit der hier das Schwimmbad betrieben wird durch Eintracht, die ist wirklich fantastisch. Ich bin so froh, dass wir hier diesen sehr, sehr geschätzten Sportverein in der Federführung haben. Die machen das ganz prima.
1: Sie haben jetzt einen Förderbescheid für dieses Schwimmbad übergeben und auch einen Blick reingeworfen. Wie ist denn Ihr Eindruck?
2: Also ich bin ein Schwimmfan. Ich erinnere mich sehr gerne daran, wie ich schwimmen gelernt habe. Und ich finde das toll, dass es so kleine, überschaubare Bäder gibt, wo Kinder und Jugendliche schwimmen lernen, wo ja auch heute ein Schwimmkurs war. Mich freut das, dass wir mit dieser Landesförderung dafür sorgen, dass es auch in Zukunft solche Schwimmbäder gibt, denn das ist wichtig.
1: Sie haben ja auch gesagt, dass das Land sich auch mit diesem Förderprogramm darauf konzentriert, jetzt gerade in den Schwimmsport etwas reinzustecken. Was steckt denn dahinter?
2: Naja, wir haben die Situation, dass wir fast jedes dritte Grundschulkind in Niedersachsen kann nicht richtig schwimmen. Und das ist keine gute Situation, denn nicht schwimmen können ist gefährlich. Und wer das als Kind nicht lernt, der lernt es halt auch als Erwachsener nicht. Und deswegen sind wir ein großes Flächenland mit vielen Seen, mit Flüssen, mit einem wunderschönen Meer vor der Haustür. Und deswegen müssen Kinder schwimmen können. Und das können sie aber nur, wenn es Wasserfläche gibt und wenn es auch Schwimmlehrerinnen und Lehrer gibt. Und deswegen ist unser Schwimmprogramm so angelegt, dass wir halt auch Wasserfläche dafür haben, damit wir schwimmen können.
1: Wie ist denn die Verbindung zum Schwimmsport?
2: Naja, ich habe auch als Kind natürlich schwimmen gelernt. Ich habe den Rettungsschwimmschein gemacht. Ich bin Mitglied der DLRG. Ich bin ein Küstenkind. Alles, was auf und unter dem Wasser passiert, fasziniert mich sehr. Und daher, wenn ich heute nicht im Job wäre, wäre ich wahrscheinlich ins Wasser gegangen.

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1: Um 6:30 mit Felix Oehlmann. Die Schlagzeilen: Verkehrsführung am Berliner Kreisel wird zum Mera Luna verändert und nächste Woche folgt Sperrung. Bahnübergang im Stadtfeld wird 4 Tage lang gesperrt. Einbrecher suchen Baustelle, Handwerkerauto und Feuerwehrhaus heim und HI Zukunft sucht Kontakt zu Studierenden. Die Meldungen im Einzelnen. Am Berliner Kreisel wird zum Mera Luna Festival die Verkehrsführung geändert. Wie die Stadt Hildesheim mitteilt, werden ab Donnerstag beide Fahrbahnen der B1 von der A7 kommend zum Kreisel wieder freigegeben. Damit wird die Anreise zum Festival erleichtert. In Gegenrichtung, also zur A7 hin, stehe allerdings weiterhin nur eine Spur zur Verfügung. Dies gelte bis nächste Woche Dienstag, eine weitere Änderung ansteht, so die Stadt. Dann müsse für die Verlegung von Fernwärmeleitungen die B1 stadtauswärts zwischen Kreisel und der Kreuzung Frankenstraße-Sauteichsfeld gesperrt werden. Der Verkehr werde deshalb ab dann bis voraussichtlich Ende Oktober über die parallel laufende Frankenstraße geführt, die solange zu einer Einbahnstraße in Ostrichtung wird. Die Stadt rät Ortskundigen, den Bereich nach Möglichkeit zu umfahren. Der Bahnübergang an der Fahrenheit bzw. Zeppelinstraße im Stadtfeld wird ab Donnerstagnachmittag vorübergehend gesperrt. Wie die Stadt Hildesheim mitteilt, hat die Deutsche Bahn dort Arbeiten angekündigt, die bis Sonntag 18 Uhr abgeschlossen sein sollen. In den letzten Tagen ist es in der Region zu mehreren Einbrüchen gekommen. Wie die Polizei mitteilt, war unter anderem zwischen Freitagmittag und Montagmorgen 7 Uhr eine Baustelle am Bahnhof von Hoheneggelsen das Ziel. Hier wurden mehrere Baucontainer sowie ein Radlader aufgebrochen bzw. beschädigt. Allerdings wurde offenbar nichts gestohlen. Es entstand Sachschaden in Höhe von geschätzt 1.500 Euro. Die Polizei Bad Salzdetfurt ermittelt. Zwischen Freitagabend und Montagmittag wurde außerdem der Mercedes Sprinter eines Handwerksbetriebs aufgebrochen, der in Saarstedt in der Straße am Bruchgraben abgestellt war. Der oder die Täter stahlen Gegenstände aus dem Inneren und entkamen unerkannt. In diesem Fall ermittelt das Kommissariat Saarstedt. Ein weiterer Einbruchsversuch ereignete sich zwischen dem späten Samstagabend und Montagmorgen 7 Uhr in Nordstemmen. Hier wurden mehrere Zugangstüren des Hauses der Freiwilligen Feuerwehr in der Heiersumer Straße beschädigt, wobei der oder die Täter aber nicht ins Gebäude gelangten. Der Schaden liegt hier geschätzt im mittleren vierstelligen Bereich. Auch hier nimmt die Saarstädter Polizei mögliche Zeugenhinweise entgegen. Die Smart City Initiative der Stadt Hildesheim, HI Zukunft, lädt diesen Donnerstag zu 2 Veranstaltungen am Nachmittag. So heißt es von 15 bis 18 Uhr auf dem City Beach. Stadtlabor meets Studis, heißt es in der Ankündigung. Dabei will das Team des Stadtlabors, also der Datenplattform von Smart City, der Frage nachgehen, wie Daten Städte beeinflussen und welche Rolle sie für die Gestaltung einer lebenswerten Zukunft spielen können. Besonders interessiert ist das Team dabei am Kontakt zu Studierenden, so die Smart City-Mitarbeiterin Annalena Lorenz. Man wolle Studierenden ermöglichen, die im Stadtlabor erhobenen Daten auch für ihre Arbeiten zu nutzen. Im besten Fall würden sie Teil der Community und mit ihren Ideen und Perspektiven an der Smart City mitarbeiten. Ebenfalls um 15 Uhr beginnt am Donnerstag die nächste Ausgabe des Gesundheitsforums in der Smart City Zentrale gegenüber von St. Jacobi. Thema ist dieses Mal ein 90-minütiger Workshop mit der Überschrift Smarte Mobilität in Hildesheim. Kern dabei ist die Nutzung eines Smartphones als Begleiter im Verkehrsalltag, etwa bei der Buchung digitaler Fahrscheine oder der Routenplanung. Außerdem sollen Mobilitätsangebote wie etwa Sharing-Dienste oder E-Roller vorgestellt werden. Beide Veranstaltungen sind kostenlos.
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2: Die Temperaturen gemessen von den Tonkuhle-Wetterpartnern um 6:30. Das sind in Hildesheim und in Dinkelbe und in Hasum 19,5 Grad und ein bisschen mehr, 20 in Saarstedt und Vechelde. Die Vorhersage noch ein bisschen mehr ist dann insgesamt drin. 30 Grad heute als Höchstwert. Wir hatten ja in der Nacht ein ordentliches Gewitter mit ordentlich Regen. Dass es noch mal ein bisschen feuchter werden kann, das dürfte sich am Nachmittag einstellen, zumindest so gegen 15 Uhr. Da sind einige Regenwolken recht nah bei der Region unterwegs. Da kann also auch bei uns noch ein bisschen was runterkommen, nicht so viel. Der Wind, der fällt dann auch ein bisschen frischer aus. Am Nachmittag kann es ein bisschen böiger werden, sonst gibt es einen Mix aus viel Sonnenschein und halt einigen lockeren Wolken. Gerade dann so ab dem Nachmittag können die vielleicht auch ein bisschen prominenter werden. Und die weiteren Aussichten? Dann haben wir die 30er-Marke erstmal hinter uns und pegeln uns zwischen 22 und 27 Grad ein, was jetzt so den Rest der Woche betrifft. Bei einem Mix weiterhin aus Sonne und Wolken, zwischenzeitlich mal ein bisschen frischerer Wind. Regen bleibt aus und die Tiefstwerte, ist auch so ein bisschen hin und her. Also die Nacht auf morgen, die schafft wahrscheinlich durchaus noch so 17, 18 Grad. Die Nacht auf Freitag wohl nur 11 Grad, Samstag genauso. Zum Sonntag und am Montag, da zieht es dann wieder hoch mit den Temperaturen. Und Montag ist dann wahrscheinlich auch wieder 30 Grad angesagt. Oder zumindest knapp drunter. Soweit die Meldungen.
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2: 6:37. Nichts auf der Verkehrskarte, aber ich habe gerade noch mal die SVHI-Homepage geupdatet. Da ist ja bislang noch nichts angezeigt worden in Sachen Ausfälle. Ja, er hat sich jetzt geändert. Also, die Linie 2, 6:50 ab Nordstadt, Ausfall. Dann erst wieder ab dem Nachmittag Ausfälle auf den Linien 3 und 4 und 5. Bitte schauen Sie auf svhi-hildesheim.de nach für die vollständige Liste an Ausfällen und generell immer mehrfach am Tag. Auch gerade wegen solcher Updates, wo dann plötzlich nochmal so viel mehr aufploppt als dann zu Beginn der Stunde. Ich drücke die Daumen für eine gute Fahrt. Für Sie alle da draußen.

Vater werden ist nicht schwer, Vater sein dagegen sehr. Dieses Zitat, diesen Spruch haben wir dem guten alten Wilhelm Busch zu verdanken, der uns ja durchaus mit dem ein oder anderen Bonmot ausgestattet hat. Das trifft natürlich nicht nur für Väter zu, sondern generell auf Eltern. Das Kind zu kriegen, auch das ist natürlich teilweise ein bisschen schwieriger. Aber wenn es schon mal da ist, dann fangen ja, ich sag mal, die Probleme erst an. Beziehungsweise die Herausforderungen neben dem ganzen Glück, das ein Kind ja normalerweise auch oft in eine Familie bringt. Die tägliche Erziehung, das Vorbildsein, das Sorgen machen, Vorbereiten etc., da ist ja auch viel zu beachten. Und um dann am besten gar nicht erst überfordert zu sein, sollte man sich schon als werdendes Elternteil ein bisschen schlau machen. Das geht heute im St. Bernward Krankenhaus. Weil, ich sage jetzt mal, die Zielgruppe ein bisschen spezifischer ist, haben wir das nicht in unseren Veranstaltungshinweisen. Aber wer sich schlau machen möchte rund um die Geburt, kann das heute machen. Wie gesagt, im Bernward Krankenhaus dauert eine Stunde und los geht's um 18.30 Uhr im Godehard-Saal. Das ist auf Ebene 0. Das Ganze ist auch kostenlos und ohne Anmeldung. 18.30 Uhr, BK, Infos rund um die Geburt. Und sonst, unsere Veranstaltungshinweise, die warten gleich auch noch auf Sie.

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1: mit Silas Wiebrecht. Heute ist das Ensemble Bachwerk Vokal Salzburg im Rahmen der Internationalen Friedener Musiktage in der Kirche St. Martin in Vriesberg-Holzen zu Gast. Das Konzert beginnt um 19 Uhr. Unter dem Titel Bach tanzt stehen drei frühe Kantaten von Johann Sebastian Bach auf dem Programm, ergänzt durch weitere Instrumentalwerke. Besonderheit des Abends ist die Verbindung von Musik und Tanz. Zwei Solotänzer begleiten die Aufführung und setzen die Werke choreografisch im Kirchenraum um. Veranstaltungsort ist die Kirche St. Martin in Vriesberg-Holzen. Die Eintrittspreise liegen zwischen 15 und 28 Euro. Alle Infos und Karten bekommen Sie über friedener-musiktage.de im Internet. Und für diejenigen, die das gute Wetter in der Natur genießen wollen, haben wir auch Tipps parat. Alpenfeeling in Hildesheim. Sowas Ähnliches bekommen Sie auf dem Rotzberg am Moritzberg. Da grasen nämlich häufig Kühe auf den Wiesen, während sich darunter die Stadt ausbreitet. Vom Panoramaweg aus öffnet sich ein weiter Blick über Hildesheim mit Dom und Michaeliskirche. Bei klarer Sicht zeichnet sich am Horizont sogar der Harz ab. Wer ein paar Schritte weitergeht, entdeckt am Waldrand hinter der Gallbergwiese noch eine kleine verfallene Ruine. Sie wirkt etwas versteckt und verleiht dem Ort einen Hauch von Abenteuer. Wenn Sie also nach einem Feierabendausflug suchen, ist das vielleicht das Richtige für Ihren inneren Abenteurer. Oder Sie machen es ganz entspannt und drehen eine Runde um den Hohnsensee. Wer heute nach der Arbeit noch etwas Zeit hat, der kann die an der frischen Luft verbringen und etwa 2 Kilometer lang den Weg direkt am Wasser des Hohnsensees entlang gehen. Da bietet sich ein Ausblick auf den See sowie die Silhouette der Stadt. Besonders in den Abendstunden wird die Strecke von Spaziergängern, Joggern und Radfahrern genutzt. Der Hohnsensee liegt nur wenige Minuten von der Innenstadt entfernt und eignet sich als unkompliziertes Ziel für einen Sommerabend. Das waren einige Veranstaltungstipps für heute. Weitere finden Sie online auf stadtmagazin-public.de.
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0: So, nachdem Matzen ein bisschen losrocken durften, wird es jetzt wieder ein bisschen ruhiger und nachdenklicher. Beziehungsweise einige von Ihnen werden jetzt vielleicht auch nachdenken an etwas, das möglicherweise schon ein bisschen herliegt. Und ich weiß nicht, ob Sie sich dann aus voller Überzeugung oder einfach nur wegen des Geldes dazu entschieden haben. Aber es ist jetzt auf jeden Fall Thema in der heutigen Kurzandacht. Wir hören Doris Escobar, Pastorin der Trinitatisgemeinde.
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2: Es ist kurz nach 10. 16 Teenies, Mädchen und Jungs, um die 14 Jahre alt, stehen im Gemeindesaal und unterhalten sich lautstark, kichern, schauen auf ihre Smartphones. Ganz normale Jugendliche. Aber heute sehen sie ganz anders aus, viel erwachsener. Die Mädchen in festlichen Kleidern und komplizierten Frisuren, die Jungs in Oberhemden und Jacketts. Letzte Absprachen. Ihr wisst noch, in welcher Reihenfolge ihr geht? Ich spreche ein kurzes Gebet. Die Glocken läuten. Wir gehen hinaus um die Ecke zum Eingang der Kirche. Niemand spricht jetzt mehr. Die Orgel fängt an zu spielen, die Gemeinde erhebt sich und wir ziehen feierlich ein. Der Konfirmationsgottesdienst beginnt. Hier werden Sie gleich auf die Frage, ob Sie im christlichen Glauben bleiben und wachsen wollen, mit Ja antworten und mit der Gemeinde das Glaubensbekenntnis sprechen. Sie werden dann zu zweit auf den Altarstufen knien und den Segen empfangen. Manche Mutter, Vater, Großeltern werden eine kleine Träne vergießen. So groß ist das Kind jetzt. Die Konfirmation ist das evangelische Übergangsritual von der Kindheit ins Erwachsenenalter. Wir feiern hier nicht nur die Tatsache, dass die Jugendlichen den Kinderschuhen entwachsen sind. Die Jugendlichen haben sich intensiv vorbereitet auf diesen Tag. Sie haben die Grundlagen des christlichen Glaubens kennengelernt und vertieft. Bei regelmäßigen Treffen mit Pastor, Pastorin, Diakon, Diakonin, bei Freizeiten, Wochenenden, Projekten, Praktika. Und jetzt sagen sie Ja zu ihrer Taufe, die sie meistens als kleine Kinder empfangen haben. Bei Umfragen, die nachforschen, warum Jugendliche sich konfirmieren lassen, stehen drei Gründe ganz oben. Die Gemeinschaft in der Konfigruppe, das Familienfest und der Segen für den Weg in die Zukunft.

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1: Um 7 Uhr mit Beate Rüsopp. FIFA-Präsident Infantino hat für heute offenbar zu einer Krisensitzung des Fußball-Weltverbandes nach Marokko geladen. Laut englischen Medien hat Infantino wichtige Mitarbeiter zum Treffen in die Hauptstadt Rabat beordert. Aus der NDR-Nachrichtenredaktion Jenny Kallenbrunnen.
2: Was Infantino bei dem Treffen heute genau besprechen will, dazu steht nichts in den Berichten darüber. Aktuell steht Infantino stark unter Kritik, weil er einen Teil der Rechte an zukünftigen Fußball-Weltmeisterschaften an Investoren verkaufen wollte. Das hatte für große Empörung in der Fußballwelt gesorgt. Selbst Menschen aus seinem engsten Umfeld haben sich von Infantino distanziert. In den sozialen Medien hat Infantino gestern Abend noch Fotos von der Fußball-WM in diesem Sommer gepostet und Dankesbriefe von Menschen, die die Spiele und Shows gefeiert haben. Infantino wurde 2023 für seine zweite Amtszeit als FIFA-Präsident wiedergewählt. Die läuft noch bis zum nächsten Frühjahr und er hat schon angekündigt, dass er dann noch einmal antreten will. Zuletzt hatte er dafür noch 200 Unterstützer. Inzwischen halten Beobachter auch ein vorzeitiges Ende seiner Amtszeit für möglich.
1: Das KI-Sicherheitsinstitut des britischen Wissenschaftsministeriums meldet einen neuen Zwischenfall mit künstlicher Intelligenz. Bei einem seiner Tests hat ein sogenannter KI-Agent versucht, echte Menschen zu manipulieren, um die gestellte Aufgabe zu lösen. KI-Agenten sind autonome Software-Systeme, die eigenständig Entscheidungen treffen und aus Erfahrungen lernen. Aus der NDR-Nachrichtenredaktion Tabea Panda.
3: Ein Agent der Firma Anthropic hat versucht, eine Software-Schwachstelle in ein öffentliches Open-Source-Programm einzuschleusen. Also in eine Software, deren Code jeder lesen und ändern kann. Dafür hat der KI-Agent sich einen Account auf der Plattform GitHub angelegt. Mithilfe von Fake-Identitäten hat der KI-Agent dann mit den Betreuern der Software kommuniziert. Unter anderem hat er Phishing-Mails geschickt. Laut den Forschenden ist unklar, ob der KI-Agent wusste, dass er es mit der realen Welt zu tun hat. Aber wichtig für uns, die KI durfte im Test mehr als im realen Einsatz. Die Forschenden hatten nämlich für ihren Test die Sicherheitsbeschränkungen abgestellt und den Zugang zum Internet freigegeben. Laut dem Institut gibt es keine Hinweise auf ähnliche Aktivitäten von KI abseits von Testszenarios.
1: Im Prozess gegen die rechtsextreme Terrorgruppe Letzte Verteidigungswelle soll heute in Hamburg das Urteil fallen. Den 8 Angeklagten wird unter anderem versuchter Mord, Brandstiftung und gefährliche Körperverletzung vorgeworfen. Sie sollen Brand- und Sprengstoffanschläge auf Flüchtlingsheime und Kulturzentren geplant und verübt haben. Außerdem geht es um die Jagd auf Menschen, die sie für Pädophile hielten. Die Beschuldigten waren zur Tatzeit erst zwischen 14 und 21 Jahre alt. Mehrere Verbände und Organisationen haben sich zu den Plänen für einen möglichen Zivildienst geäußert. Die Bundesregierung bereitet eine Neuauflage des Zivildienstes vor, für den Fall, dass sich zu wenig Freiwillige für die Bundeswehr melden und der Wehrdienst wieder eingesetzt wird. Aus Berlin, Birte Sönnigsen.
4: Bundesfamilienministerin Karin Prien sagte der ARD, das Entsetzen wäre groß, wenn plötzlich die Wehrpflicht in Kraft treten würde und es keine Strukturen für einen Ersatzdienst gäbe. Das Grundgesetz garantiert die Möglichkeit, aus Gewissensgründen den Wehrdienst zu verweigern. Der Staat kann dann aber zu einem Ersatzdienst verpflichten. Der Arbeiter-Samariter-Bund und das Deutsche Rote Kreuz haben konkrete Forderungen. Sie wollen, dass ein Zivildienst mindestens 9, besser 12 Monate lang sein muss. Ansonsten könnten die Leute nicht genug ausgebildet werden und würden nur ihre Zeit absitzen. Das sei weder im Interesse der Verbände noch der Zivildienstleistenden. Bei der Finanzierung sieht die Caritas-Präsidentin Eva-Maria Welskopf-Deffer den Staat in der Verantwortung. Der ARD sagte sie, der Staat zahle ja auch den Sold für die Soldaten, also sei die Bezahlung der Zivildienstleistenden auch Aufgabe des Staates.
1: Die Zahl der Firmengründungen ist im vergangenen Jahr deutlich gestiegen. Laut einer Erhebung der Deutschen Industrie- und Handelskammer wurden mehr als 171.000 neue Unternehmen gegründet. Das sind rund 20.000 mehr als im Jahr davor. Hinter vielen Gründungen steckt laut DIHK aber nicht nur Lust auf Selbstständigkeit, sondern auch Angst um den eigenen Arbeitsplatz. 36% der Gründungsinteressierten geben demnach an, dass sie vor allem deshalb eine eigene Firma starten wollen, weil ihnen andere berufliche Perspektiven fehlen. Das waren die Nachrichten. Das Wetter in Norddeutschland. Mal sonnig, mal wolkig, bis zum Nachmittag überwiegend trocken, dann örtlich Schauer und Gewitter. Höchstwerte 22 Grad auf Sylt und 32 Grad in Schöningen. Morgen ähnlich, viel Sonne, ab und zu mehr Wolken, vereinzelt kann es Regen und Gewitter geben, bei maximal 20 bis 28 Grad. Es wird jetzt 7.05 Uhr.
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5: Mit Felix Oehlmann. Am Berliner Kreisel wird zum Mera Luna Festival die Verkehrsführung geändert. Ab Donnerstag sind beide Fahrbahnen der B1 zum Kreisel hin wieder freigegeben. In Gegenrichtung steht allerdings weiterhin nur eine Spur zur Verfügung. Der Bahnübergang Fahrenheitstraße-Zeppelinstraße im Stadtfeld wird ab Donnerstagnachmittag vorübergehend gesperrt. Wie die Stadt mitteilt, hat die Deutsche Bahn Arbeiten angekündigt, die bis Sonntag 18 Uhr gehen sollen. Am Landgericht beginnt Ende des Monats ein Prozess gegen zwei Männer, die als Teil einer Bande meist ältere Menschen über den falsche Polizistentrick betrogen haben sollen. Von Dezember bis Februar sollen sie an mindestens 6 Taten beteiligt gewesen sein. Der eine als falscher Polizist, der bei den Betrugsopfern Beute abholte, und der andere als sein Fahrer und Wachposten.
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6: 7:07 Uhr. Für das Sendegebiet habe ich nichts auf der Verkehrskarte, aber natürlich wieder ein paar Ausfälle beim Hildesheimer Stadtverkehr. Ich hatte gestern zu Beginn des Tages kurz gedacht, oh, haben wir es jetzt hinter uns? Nee, haben wir nicht. Na gut, das ist für Sie wahrscheinlich zu spät. Von einer Viertelstunde ist eine 2 nicht gefahren. Was sind denn die nächsten Ausfälle? Tatsächlich nichts mehr, was den heutigen Morgen betrifft, Stand jetzt zumindest. Erst in der 12-Uhr-Stunde geht's wieder weiter. Der erste Ausfall, der dann auf uns wartet, ist die Linie 5, die um 12.43 Uhr nicht ab dem ZOB fährt. Dann sind einige Ausfälle in der 13-Uhr-Stunde, 14 Uhr sehe ich noch was. Bitte schauen Sie auf svhe-hildesheim.de nach, wenn Sie die 2, die 3, die 4 oder die 5, nee, die 2 haben wir hinter uns, sorry, die 3, die 4 oder die 5 heute brauchen werden. Das sind die Linien mit den Ausfällen heute. Stand jetzt. Fahren Sie vorsichtig, falls Sie gerade aktiv unterwegs sind, nicht auf Busse warten oder dergleichen. Und auch wenn Sie gerade in den Bussen sitzen und das vielleicht jetzt gerade über Kopfhörer hören, kommen Sie gut an, wie auch immer, wo auch immer, gute Fahrt.
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6: Mit Alexander Polikowski. Etwas, das in den letzten Wochen hier schon für ziemliche Diskussionen gesorgt hat in Hildesheim, das ist etwas später in dieser Stunde Thema bei uns. Ja.

Sie hat eigentlich als Tätowiererin tatsächlich sich ihre ersten Spuren verdient in der harten Arbeitswelt da draußen. Dann hat sie in der Fußballnationalmannschaft der Frauen für Puerto Rico gespielt und mittlerweile ist sie im Rap-Game tätig. Maria Victoria Ramirez de Arellano Cardona. Zugegeben, da hätte ich mir auch einen Künstlernamen überlegt. Young Miko nennt sie sich und ist mittlerweile auch alt auf diesem dritten Karrierepfad als Rapperin sehr erfolgreich. Hat unter anderem mit Superstar Bad Bunny zusammengearbeitet, war Vorgruppe von Billie Eilish, hat mit großen Leuten der Reggaeton-Szene zusammengearbeitet und ist gut dabei, Musik rauszuhauen. Diese Single hier, die hat sie in diesem Jahr veröffentlicht, B-I-A-F. Das steht für Baby, I'm a Freak. Es geht um Selbstbewusstsein, es geht vor allem auch um sexuelle Selbstbestimmung, den Spaß auch daran, die Freude daran, halt nach den eigenen Regeln. Und dazu, nach dem B-I-A-F, kommt auch noch ein Herzsymbol. Also das ist kleiner als Zeichen und eine 3. Einfach liebevolle Haltung sich selber gegenüber. Soll das ausdrücken. Also, das kann ich Ihnen jetzt nicht wirklich als Herzsymbol akustisch irgendwie untermalen. Ich hätte, mache ich jetzt so einen Kuss oder so ein, keine Ahnung. Ohne Soundeffekt, einfach nur B-I-A-F. Das Herz müssen Sie sich dazu denken von Young Miko.

0: wenn die Kinder und Jugendlichen an Schulen und Kitas mit Essen versorgt werden, ne, Mittagsverpflegung, dann muss das ein Caterer übernehmen. Und in Hildesheim wird das ein neuer Anbieter, ein Unternehmen aus Leipzig. Diese Vergabe der Stadt, das hat in der letzten Zeit einige Diskussionen ausgelöst. Unter anderem, weil sich halt auch einige Stimmen an den regionalen Anbieter gewünscht hätten. Warum diese Entscheidung? Marie Jeske sprach darüber mit Monika Schlegel, Fachbereichsleiterin für Familie, Bildung und Sport.
1: Was umfasst die Ausschreibung zur Schulverpflegung alles?
2: Ja, also bei dieser Ausschreibung, zu der ich was erzählen möchte, geht es um die Verpflegung in 21 Schulen in städtischer Trägerschaft und in 9 Kitas in städtischer Trägerschaft. Und das Volumen beläuft sich auf 2700 Essensportionen jeden Tag. Da sind wir an rechtliche Vorgaben gebunden und müssen einen Auftrag in dieser Dimension ausschreiben und das Europa.

0: europaweit.
1: Und warum muss sowas europaweit ausgeschrieben werden?
0: Da gibt es das europäische Vergaberecht und der Hintergedanke dabei, das sind zwei Ziele. Das eine Ziel ist, dass jeder einen fairen Zugang zum Wettbewerb bekommt, dass man also Vetternwirtschaft vermeidet. Und die andere Zielrichtung ist, dass man in der Vergabe ein wirtschaftliches Ergebnis erzielt, dass man also natürlich auch günstige Anbieter findet.
1: Sie haben sich dann für das Unternehmen aus Leipzig entschieden. Was waren denn die entscheidenden Faktoren zu dieser Zusage? Ging es dann nur um den Preis?
0: Natürlich spielt der Preis eine Rolle, das ist ganz klar. Wir müssen auch den Preis mit einer gewissen Prozentsatz berücksichtigen. Wir haben aber von Anfang an gesagt, bei dem wichtigen Thema Schulverpflegung ist der Preis nicht alles, sondern das Wichtigste ist uns eigentlich die Qualität des Essens. Und wir haben den Preis nur als Gewertungskriterium nur mit 40% angesetzt und andere Kriterien wie Warmhaltezeit, die sich sehr stark auf die Qualität des Essens auswirkt, haben wir auch mit 40% angesetzt. Und weitere 20% der Wertungskriterien haben wir für den Themenbereich Nachhaltigkeit angesetzt, um Lebensmittelverschwendung zu vermeiden. Die zusätzliche Verwendung von biologisch produzierten Lebensmitteln haben wir da noch mit aufgenommen und saubere Fahrzeuge sind auch ein Kriterium gewesen.
1: Was sagen Sie denn den hiesigen Anbietern, die ja zum Beispiel darauf hinweisen, dass es jetzt zu langen Anfahrwegen für das Essen kommt?
0: Für uns war im Rahmen der Ausschreibung auch ein Ziel, es hiesigen Anbietern zu ermöglichen, sich zu beteiligen. Und wir haben die Ausschreibung auch in dem Bewusstsein so gestaltet, dass Hildesheimer Anbieter sich bewerben können. Und das hat auch gut funktioniert. Es haben sich auch sehr viele Hildesheimer Anbieter beworben. Aber wie es bei so einem Vergabeverfahren eben ist, das Ergebnis einer Ausschreibung ist immer offen. Wir haben dann eine Wertungsmatrix, die sich aus diesen Kriterien Preis, Warmhaltezeit, Nachhaltigkeitskriterien zusammensetzt. Und in dieser Wertungsmatrix war es dann am Ende ganz klar, dass der Anbieter aus Leipzig sich durchgesetzt hat und das auch mit einem deutlichen Abstand. Was ich aber auf jeden Fall sagen kann, was für die Eltern ganz, ganz wichtig ist, ist, dass die Qualität des Essens sehr hoch sein wird. Bei dem Anbieter aus Leipzig handelt es sich um einen Anbieter, der auch hier in der Region aktiv ist. Der liefert also auch schon nach Celle, nach Lehrte, nach Braunschweig. Also es ist nicht ausgeschlossen, dass der irgendwann auch hier in der Region eine Küche errichten wird, um diesen Anfahrtsweg dann auch zu reduzieren. Er hat eine Menülinie, die komplett aus biologisch hergestellten Lebensmitteln zusammengesetzt ist. Also der Bio-Anteil an der Schulverpflegung wird künftig viel höher sein, als wir das erwartet hatten. Und das Zweite ist, dass er eine Menülinie hat, die komplett DGE-zertifiziert ist. Das ist die Deutsche Gesellschaft für Ernährung, die Leitlinien gegeben haben, wie gesunde Schulverpflegung aussieht. Und darauf hat sich dieser Caterer speziell ausgerichtet, dem zu entsprechen. Was die Lieferung angeht, ist, dass der neue Caterer nach dem Cook-and-Chill-Verfahren arbeitet. Es gibt für die Mittagsverpflegung verschiedene Verfahren. Das eine Verfahren, was die Hildesheimer Caterer bisher angeboten haben und was gängig ist, ist das Cook-and-Hold-Verfahren. Die Speisen werden morgens gekocht, werden warm gehalten und werden dann mittags in den Schulen warm ausgegeben. Dabei ist es wichtig, dass die Warmhaltezeit möglichst gering ist, damit die entsprechenden Nährstoffe erhalten bleiben in den Speisen. Das Cook-and-Chill ist ein Verfahren, bei dem die Speisen zubereitet werden und direkt nach der Zubereitung schockgekühlt werden. Und dieses Verfahren erhält die Nährstoffe und die Sensorik des Essens in idealer Weise.
1: Wie wird es denn jetzt weitergehen?
0: Ja, also die nächsten Schritte sind jetzt, dass wir mit allen Schulen nochmal in Kontakt gehen und mit allen Kitas. Wir haben alle jetzt in den Ferien schon darüber informiert. Wir haben ja noch ein bisschen Vorlaufzeit. Der Auftrag läuft jetzt ab dem 01.01.2027, sodass wir alles gut vorbereiten können und sind absolut guter Dinge, dass es eine bruchlose Versorgung mit Schulverpflegung geben wird. Und ich bin mir sicher, dass das auch in guter Qualität ab Januar dann erfolgen wird.
2: Kritik an der Vergabe gab es unter anderem vom Kabert-Restaurant der Caritas und aus der Grundschule Nord. Die Schulen und Kitas müssten das Essen mit speziellen Geräten aufwärmen. Die werden zwar vom Anbieter gestellt, brauchen aber Platz und Starkstrom. Das muss auch irgendwie gewährleistet werden. Zumal würde eine individuelle Essensverteilung erschwert, wenn zum Beispiel ein paar Kinder krank sind oder ein paar mal spontan versorgt werden müssen. Laut Stadtverwaltung prüfe das beauftragte Unternehmen gerade, wie bestehende regionale Strukturen genutzt werden können, um die Transportwege zu verkürzen. Und Ende August wird sich das Leipziger Unternehmen dann im Hildesheimer Ausschuss für Schule, Bildung und Sport vorstellen.

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1: Um 7:30 mit Felix Oehlmann. Die Schlagzeilen. Verkehrsführung am Berliner Kreisel wird zum Mera Luna verändert und nächste Woche folgt Sperrung. Bahnübergang im Stadtfeld wird 4 Tage lang gesperrt. Falsche Polizisten kommen vor Gericht und Grundstücksvermarktung für das Neubaugebiet Algermissen Ost ist gestartet. Die Meldungen im Einzelnen. Am Berliner Kreisel wird zum Mera Luna Festival die Verkehrsführung geändert. Wie die Stadt Hildesheim mitteilt, werden ab Donnerstag beide Fahrbahnen der B1 von der A7 kommend zum Kreisel wieder freigegeben. Damit wird die Anreise zum Festival erleichtert. In Gegenrichtung, also zur A7 hin, stehe allerdings weiterhin nur eine Spur zur Verfügung. Dies gelte bis nächste Woche Dienstag, eine weitere Änderung ansteht, so die Stadt. Dann müsse für die Verlegung von Fernwärmeleitungen die B1 stadtauswärts zwischen Kreisel und der Kreuzung Frankenstraße-Sauteichsfeld gesperrt werden. Der Verkehr werde deshalb ab dann bis voraussichtlich Ende Oktober über die parallel laufende Frankenstraße geführt, die so lange zu einer Einbahnstraße in Ostrichtung wird. Die Stadt rät Ortskundigen, den Bereich nach Möglichkeit zu umfahren. Der Bahnübergang an der Fahrenheit bzw. Zeppelinstraße im Stadtfeld wird ab Donnerstagnachmittag vorübergehend gesperrt. Wie die Stadt Hildesheim mitteilt, hat die Deutsche Bahn dort Arbeiten angekündigt, die bis Sonntag 18 Uhr abgeschlossen sein sollen. Am Hildesheimer Landgericht beginnt Ende des Monats ein Prozess gegen 2 31 und 34 Jahre alte Männer. Wie das Gericht mitteilt, wird ihnen vorgeworfen, als Teil einer größeren Gruppe mit der falsche Polizistenmasche meist ältere Menschen betrogen zu haben. Sie sollen sich spätestens im letzten Dezember der Gruppe angeschlossen haben und bis Februar an mindestens 6 Taten beteiligt gewesen sein. Der Beschreibung des Gerichts nach erhielten die Opfer Anrufe von sogenannten Keilern, die dann während der Tat die Verbindung hielten. Sie brachten die Opfer dazu, Geld und/oder andere Wertgegenstände bereitzulegen. Ein sogenannter Logistiker habe dann koordiniert, dass ein Abholer zur vereinbarten Zeit am Tatort erschien und die Wertsachen entgegennahm. Dabei wurde das genaue Vorgehen von Fall zu Fall variiert. Die beiden Angeklagten sollen Abholer gewesen sein, die auf Anweisung von Mittätern verschiedene Anschriften anfuhren, um die Beute in Empfang zu nehmen und nach Abzug einer Provision ins Ausland weiterzuleiten. Dabei soll der 31-Jährige als Fahrer und Wachposten und der 34-Jährige als falscher Polizist tätig geworden sein. Der Anklage nach gelangten die beiden durch die 6 Taten an einen Beuteanteil von 205.000 Euro, wobei allein eine 84-jährige Hildesheimerin durch den Betrug eine Summe von insgesamt 175.000 Euro verloren haben soll. Der Prozess wegen bandenmäßigen Betrugs beginnt am 26. August vor der 9. Strafkammer des Landgerichts. Bis Ende September sind dann noch 5 weitere Termine anberaumt. Für das Baugebiet Algermissen Ost hat die Vermarktung der Grundstücke begonnen. Das teilt die Volksbank EG Hildesheim-Lehrte-Pattensen mit, die dafür in Form der ABEG Bauland-Entwicklungsgesellschaft Algermissen mit der Gemeinde Algermissen kooperiert. Auf dem rund 2,2 Hektar großen Areal zwischen dem Klauener Weg und der Lobker Straße am Ostrand von Algermissen entstehen demnach 29 Baugrundstücke, überwiegend für Einfamilien- und Doppelhäuser. Vor Ort würden derzeit Straßen sowie Ver- und Entsorgungsleitungen hergestellt, sodass die Erschließung im Herbst abgeschlossen werden kann, so die Bank. Dann könne die Bebauung der Grundstücke beginnen.
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2: Die Temperaturen gemessen von den Tonkuhle-Wetterpartnern um 7:30. 20 Grad in Hildesheim, Dingelbe und Hasum, 20,5 in Sarstedt und in Vechelde und 30 Grad sollten wir heute wieder kriegen als Höchstwert. Viel Sonnenschein, ein paar lockere Wolken, können zum Nachmittag, zum frühen Abend auch ein paar mehr werden und vor allem kann sich dann auch etwas leichter Regen einstellen. Also in der Nacht auf heute, so gegen 20 nach 1, da war ja auch mal ordentlich Wolkenbruch und Blitz und Donner angesagt. Bei mir zumindest in die Ecke, das hat mich wach gemacht. Aber so heftig wird's nicht. Also leichter Regen kann sich so in der 15 Uhr, 16 Uhr Stunde durchaus in der Region einstellen. Dann war's das aber auch. Die weiteren Aussichten generell war's es dann auch mit dem Regen, was den Rest der Woche betrifft. Der Wind kann zeitweise durchaus noch mal ein kleines Zähnchen zulegen die kommenden Tage, aber erstmal bleiben wir auch unter der 30er-Marke, zumindest in dieser Woche. Da ist dann 28 Grad das absolute Maximum. Teilweise liegen die Werte aber auch nur bei 21 Grad, so wie am Samstag. Geht es also erstmal ein bisschen runter, dann wieder rauf. Am Samstag und Sonntag weiterhin bei viel Sonnenschein und ein paar lockeren Wolken. Und so ein kleines Hin und Her sind auch die Tiefstwerte. Die Nacht auf Donnerstag hat durchaus noch mal 18 Grad zu bieten. Freitag und Samstag, da geht es tatsächlich erst so mit 10 oder 11 Grad in den Tag. Soweit die Meldungen.
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2: 7 Uhr und 37 Minuten durch den Tag geht es natürlich auch wieder mit Ausfällen beim SVHI, so wie die ganze letzte Zeit. Es betrifft heute noch die Linien 3 und 4 und 5. Allerdings nicht mehr, stand jetzt in diesen Morgenstunden. Es geht erst so ab dem Mittag los, beziehungsweise die erste habe ich für 12.43 Uhr. Der erste Ausfall, Linie 5 ab ZOB fährt nicht. Dann sehe ich hier einiges für 13 Uhr. Bitte schauen Sie auf der SVHI-Homepage nach, Sie kennen das Spiel mittlerweile wahrscheinlich schon. Ich drücke Ihnen die Daumen, dass das bei Ihnen jetzt nicht für Komplikationen sorgt und ich drücke generell natürlich die Daumen für entspannte und sichere Fahrt überall und für alle Beteiligten.
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1: Es geht um moralische Konflikte im therapeutischen Alltag. Es geht um Autonomie am Krankenbett. Es geht um KI in Kombination mit professionellem Handeln. Und es geht darum, was eine Praline mit Ethik zu tun hat. In der aktuellen Folge von Dialogo, einem Logopädie-Podcast des Gesundheitscampus Göttingen. Florian Auer hat für uns reingehört.
2: Er oder sie hat sich jetzt entschieden und möchte unbedingt diese Konsistenz essen. Unbedingt die Nougat-Praline zum Beispiel. Jetzt kann ich sagen, der Patient ist ja autonom, hat sich ja dafür entschieden. Und dann bin ich doch eigentlich raus. Und zurückzutreten und zu sagen, was bedeutet Autonomie, wenn wir in einer ganz vulnerablen Situation sind? Bin ich autonom, wenn ich schwer krank bin? Also wie autonom, was brauche ich da an Unterstützung von außen, damit ich zu einer guten Entscheidung kommen kann?
3: Cordula Winterholler ist Linguistin und Logopädin, arbeitet in einem Netzwerk für Schluckstörungen und in der logopädischen Praxis und hat sich über ihr Herzensthema, die palliative Logopädie, intensiv mit Ethik beschäftigt. In der neuen Dialogo-Folge erklärt sie, Ethik ist kein philosophisches Elfenbeinturm-Thema, sondern begegnet LogopädInnen ständig, etwa dann, wenn Angehörige eine Süßigkeit reichen wollen, die für Betroffene mit Schluckstörungen gefährlich werden kann.
2: Ich muss ja gar nicht groß aufhängen mit Werte, sondern ich kann sagen, was war dir damals wichtig? Ja, und dann wird rauskommen, ich wollte den schützen oder mir war das wichtig, um rauszufinden, auf was für einer Wertebasis. Und dann komme ich daran. Schwierig ist es, wenn man in solchen kollegialen Beratungen dann wieder auf die Fachebene geht und sagt, hast du damals das gemacht, hast du das gemacht, hast du die Methode angewandt, weil ich ja dann in meinem moralischen Konflikt eher noch so bestärkt werde, dass ich sage, da war ich keine gute Therapeutin. Ja? Also da werde ich immer kleiner und kleiner und kleiner, aber darum geht es nicht. Es geht darum zu wachsen und offenzulegen, welche Wertebasis haben wir überhaupt.
3: Winterholler nutzt dafür die Prinzipien der Medizinethik, Autonomie, Fürsorge, Schadensvermeidung und Gerechtigkeit. Doch die reine Anwendung von Prinzipien reicht ihr nicht. Wichtig sei vor allem der Austausch im Team, wenn sich ein Fall einfach nicht richtig anfühlt. Ein zweiter großer Themenblock der Folge, Digitalisierung und künstliche Intelligenz in der Logopädie. Auch hier, sagt Winterholler, ändern sich die ethischen Grundfragen nicht, wohl aber die Situationen, in denen sie gestellt werden müssen.
2: Die Digitalisierung macht aber etwas. Sie verändert nicht nur unsere Werkzeuge, die wir zur Verfügung haben, sondern damit verändert sie ja auch Beziehungen und damit auch unsere Verantwortung. Das ist das Thema, was wir haben. Ja? Also das Thema des Datenschutzes. Ne? Wie gehen wir damit um? Wir haben da sensible Sprachdaten. Ja? Wenn man mal eben was mit dem Handy aufnimmt, das ist alles ganz hübsch. Ja? Aber was passiert nachher? Ne?
3: Besonders beim Einsatz von KI-Werkzeugen sieht Winterholler die Profession in der Pflicht, genau hinzuschauen, etwa bei der Frage, wer eigentlich Zugang zu digitalen Angeboten hat und wer dabei ausgeschlossen wird.
2: Wir Methoden haben im Rahmen der Digitalisierung und wir stellen fest, die sind auch den anderen überlegen, das ist wichtig, haben aber dann alle unsere Patienten die Möglichkeit, daran zu kommen. Ja. Oder schließen wir automatisch jemanden aus? Wie ist es, wenn wir KI-Modelle füttern? Haben wir da vielleicht einen Bias nachher drin? Ja, oder wissen wir überhaupt, auf was wir da zurückgreifen, wenn wir etwas eingeben?
3: Im Gespräch kommt Winterholler auch auf einen Schweizer Ethiker zu sprechen, dessen Zugang zur sogenannten Care Ethics sie besonders überzeugt.
2: Wenn wir Methoden haben im Rahmen der Digitalisierung und wir stellen fest, die sind auch den anderen überlegen, das ist wichtig, haben aber dann alle unsere Patienten die Möglichkeit, daran zu kommen. Ja? Oder schließen wir automatisch jemanden aus? Wie ist es, wenn wir KI-Modelle füttern? Haben wir da vielleicht einen Bias nachher drin? Ja? Oder wissen wir überhaupt, auf was wir da zurückgreifen, wenn wir etwas eingeben?
1: Mehr zum Dialogo-Podcast und zum Gesundheitscampus Göttingen finden Sie auf hawk.de.

Das Miraluna-Festival und die Verkehrsführung. Es ist ja auch in den Nachrichten um halb Thema gewesen. Erhebliche Verkehrsbehinderungen ist die Formulierung, die die Stadt Hildesheim selber nutzt. Denn gestern gab es auch auf stadt-hildesheim.de auch direkt einen Hinweis in Sachen Miraluna-Festival, was die Verkehrslage betrifft. Das kann ich schon mal sagen, wird übermorgen wahrscheinlich nicht unbedingt entspannt. Wahrscheinlich muss man sich ab dem Morgen schon auf Verkehrsbehinderungen einstellen. Es ist ja halt einiges in Sachen Bautätigkeiten in und um Hildesheim aufgelistet, was wo ist und wie man vielleicht damit umgehen sollte und vor allem auch von wo man auf das Festivalgelände fahren kann. Das findet sich aktuell auf stadt-hildesheim.de, klicken Sie einfach rauf, kurz runterscrollen und dann finden Sie Verkehrshinweise zum Miraluna-Festival. Auch falls Sie kein Interesse haben hinzufahren, wissen Sie dann zumindest, welche Ecken Sie zumindest am Beginn des Tages und dann hat in der ersten Tageshälfte zumindest, was den Freitag betrifft, vielleicht lieber meiden sollten. Ich sag das dann aber am Freitag alles nochmal detailliert.

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1: Um 8 Uhr mit Beate Rüsapp. FIFA-Präsident Infantino hat für heute offenbar zu einer Krisensitzung des Fußball-Weltverbandes nach Marokko geladen. Laut englischen Medien hat Infantino wichtige Mitarbeiter zum Treffen in die Hauptstadt Rabat beordert. Aus der NDR-Nachrichtenredaktion Jenny Kallenbrunnen.
2: Was Infantino bei dem Treffen heute genau besprechen will, dazu steht nichts in den Berichten darüber. Aktuell steht Infantino stark unter Kritik, weil er einen Teil der Rechte an zukünftigen Fußball-Weltmeisterschaften an Investoren verkaufen wollte. Das hatte für große Empörung in der Fußballwelt gesorgt. Selbst Menschen aus seinem engsten Umfeld haben sich von Infantino distanziert. In den sozialen Medien hat Infantino gestern Abend noch Fotos von der Fußball-WM in diesem Sommer gepostet und Dankesbriefe von Menschen, die Spiele und Shows gefeiert haben. Infantino wurde 2023 sich für seine zweite Amtszeit als FIFA-Präsident wiedergewählt. Die läuft noch bis zum nächsten Frühjahr und er hat schon angekündigt, dass er dann noch einmal antreten will. Zuletzt hatte er dafür noch 200 Unterstützer. Inzwischen halten Beobachter auch ein vorzeitiges Ende seiner Amtszeit für möglich.
1: Das KI-Sicherheitsinstitut des britischen Wissenschaftsministeriums meldet einen neuen Zwischenfall mit künstlicher Intelligenz. Bei einem seiner Tests hat ein sogenannter KI-Agent versucht, echte Menschen zu manipulieren, um die gestellte Aufgabe zu lösen. KI-Agenten sind autonome Software-Systeme, die eigenständig Entscheidungen treffen und aus Erfahrungen lernen. Aus der NDR-Nachrichtenredaktion Tabea Panda.
3: Ein Agent der Firma Anthropic hat versucht, eine Software-Schwachstelle in ein öffentliches Open-Source-Programm einzuschleusen. Also in eine Software, deren Code jeder lesen und ändern kann. Dafür hat der KI-Agent sich einen Account auf der Plattform GitHub angelegt. Mithilfe von Fake-Identitäten hat der KI-Agent dann mit den Betreuern der Software kommuniziert. Unter anderem hat er Phishing-Mails geschickt. Laut den Forschenden ist unklar, ob der KI-Agent wusste, dass er es mit der realen Welt zu tun hat. Aber wichtig für uns, die KI durfte im Test mehr als im realen Einsatz. Die Forschenden hatten nämlich für ihren Test die Sicherheitsbeschränkungen abgestellt und den Zugang zum Internet freigegeben. Laut dem Institut gibt es keine Hinweise auf ähnliche Aktivitäten von KI abseits von Testszenarios.
1: Die Ukraine meldet wieder schwere russische Luftangriffe in der vergangenen Nacht. In der Region Kiew und der Hauptstadt selbst wurden dabei laut Behörden mindestens 15 Menschen getötet und viele weitere verletzt. Raketen und Drohnen zerstörten demnach Wohnhäuser und Lagerhallen. In mehreren Stadtteilen lösten sie Brände aus. Das russische Verteidigungsministerium bestätigte Angriffe dort, gab aber an, diese hätten sich gegen militärische Ziele gerichtet. Außerdem seien 3 Frachtschiffe im Schwarzen Meer beschossen worden. In Russland gab es auch wieder ukrainische Drohnenangriffe. Dabei soll ein Logistikzentrum eines Online-Händlers getroffen worden sein. Im Gazastreifen herrscht derzeit eine Hitzewelle, die die Menschen in der Region zusätzlich belastet. Viele müssen in Zelten leben, weil 70% der Häuser im Krieg zwischen Israel und der Hamas zerstört worden sind. Unser Korrespondent im Studio Tel Aviv, Jörg Poppendiek, beschreibt die aktuelle Lage der Menschen vor Ort.
4: Dazu kommt die schlechte Stromversorgung im Gazastreifen. Die Leute können also auch kaum Ventilatoren nutzen. Das ist also auch keine Abhilfe. Die Versorgung mit Lebensmitteln, die ist in den vergangenen Monaten etwas besser geworden. Hunger ist aber auch weiterhin ein Thema. Nur die Hälfte der Krankenhäuser arbeitet, die andere ist zerstört. Es gibt im Grunde keinen Wiederaufbau. Und wenn es ihn gibt, dann ist der minimal. Es fehlt an Material, es fehlt an Ersatzteilen, zum Beispiel eben auch für Wasserpumpen. Also die humanitären Bedingungen da vor Ort, die sind weiterhin schlecht.
1: Die Zahl der Firmengründungen ist im vergangenen Jahr deutlich gestiegen. Laut einer Erhebung der Deutschen Industrie- und Handelskammer wurden mehr als 171.000 neue Unternehmen gegründet. Das sind rund 20.000 mehr als im Jahr davor. Hinter vielen Gründungen steckt laut DIHK aber nicht nur Lust auf Selbstständigkeit, sondern auch Angst um den eigenen Arbeitsplatz. 36% der Gründungsinteressierten geben demnach an, dass sie vor allem deshalb eine eigene Firma starten wollen, weil ihnen andere berufliche Perspektiven fehlen. Das waren die Nachrichten. Das Wetter in Norddeutschland. Sonne und Wolken, bis zum Nachmittag überwiegend trocken, dann vereinzelt Schauer und Gewitter. Höchstwerte 22 Grad auf Sylt und 32 Grad in Schöningen. Morgen ebenfalls meist sonnig, zeitweise ein paar dichtere Wolken, örtlich auch Regen und Gewitter, bei maximal 20 bis 28 Grad. Am Freitag wechselhaft mit Sonne und Wolken. Etwas Regen ist auch wieder möglich. 18 bis 24 Grad. Es wird jetzt 8.05 Uhr.
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5: Mit Felix Oehlmann. Am Berliner Kreisel wird zum Mera Luna Festival die Verkehrsführung geändert. Ab Donnerstag sind beide Fahrbahnen der B1 zum Kreisel hin wieder freigegeben. In Gegenrichtung steht allerdings weiterhin nur eine Spur zur Verfügung. Der Bahnübergang Fahrenheitstraße-Zeppelinstraße im Stadtfeld wird ab Donnerstagnachmittag vorübergehend gesperrt. Wie die Stadt mitteilt, hat die Deutsche Bahn Arbeiten angekündigt, die bis Sonntag 18 Uhr gehen sollen. Am Landgericht beginnt Ende des Monats ein Prozess gegen zwei Männer, die als Teil einer Bande meist ältere Menschen über den falsche Polizistentrick betrogen haben sollen. Von Dezember bis Februar sollen sie an mindestens 6 Taten beteiligt gewesen sein. Der eine als falscher Polizist, der bei den Betrugsopfern Beute abholte, und der andere als sein Fahrer und Wachposten.
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6: 8 Uhr und 7 Minuten haben wir es mittlerweile. Kurzer Blick auf die Verkehrskarte. Ich hoffe, ein kurzer Blick reicht. Ich habe nichts für die Region. Allerdings habe ich weiterhin, beziehungsweise nicht ich, sondern der SVHE weiterhin Probleme mit Ausfällen auf unterschiedlichen Fahrten, unterschiedlichen Linien. Heute haben wir zumindest nichts mehr, was den Morgen betrifft. Der erste Ausfall, das ist die... Ey, Wahnsinn. Kaum abgedatet. Vor 10 Minuten wäre eine Linie 5 ab ZOB abgefahren. Das ist ein ganz spontaner Ausfall. Eigentlich war erst ab der Mittagsstunde wieder was. Auch Linie 5, auch ZOB. Ab um 12.43 Uhr und dann halt erst auch wieder in der 13 Uhr Stunde. Okay, ein ganz spontaner. Ich muss das echt hier ständig updaten, nicht einfach nur zu den Verkehrszeiten hier bei uns. Okay, das kommt für Sie wahrscheinlich ein bisschen zu spät mit der kurz vor 8 losgefahrenen 5. Aber ansonsten bitte auf svhe-hildesheim.de vorbeischauen. Die Linien 3 und 4 und 5 sind heute noch betroffen. Prinzipiell halt aber erst ab Mittag. Mal gucken, ob sich das jetzt aber noch irgendwie ändert in der nächsten Zeit. Ich hoffe nicht und hoffe, dass alle, die unterwegs sind, eine gute und eine sichere Fahrt vor sich haben.
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6: Mit Alexander Polikowski. Keine Ahnung, ob Sie sich den neuen Spider-Man-Film schon angeschaut haben oder jetzt so ein bisschen in Spinnenstimmung sind. Tatsächlich kann man sich einen der alten Teile gerade noch für 3 Tage für lau in der ZDF-Mediathek anschauen, nämlich Spider-Man 3. Ich weiß, das ist so ein bisschen der Ungeliebte, der auch immer viel Kritik einstecken muss, aber ich finde, der hat eine zweite Chance durchaus verdient. Man muss mit dem Stil, den der Regisseur da fährt, ein bisschen klarkommen oder mit so ein paar Ideen, aber schlecht ist er nicht. Vielleicht nur ein bisschen überladen. Aber wie gesagt, noch für 3 Tage gratis anschaubar. Und ein ganz anderer Superhelden-Blockbuster wartet auch auf Sie. Dazu gleich mehr.

2011 ging das wirklich so richtig los, dass im Kino ein Superheldenfilm nach den anderen auf uns gewartet hat. Da hatten wir Thor, Green Lantern, Captain America und The Green Hornet. Da wird es bei Ihnen wahrscheinlich nicht unbedingt klingeln. Und ich kenne auch mehrere Leute aus meinem Freundinnenkreis, die den damals auch jetzt nicht wirklich gut fanden. Ich fand den aber damals schon durchaus ein bisschen erfrischend, denn The Green Hornet ist von der Action und vom Aufwand her und von der namhaften Besetzung zwar durchaus ein typischer Superhelden-Blockbuster, aber auch gleichzeitig eine Parodie darauf und eine Komödie. Das merkt man schon an Hauptdarsteller Seth Rogen, den man in so einer Rolle nicht unbedingt erwarten würde. Er hat aber auch das Drehbuch geschrieben und gibt The Green Hornet selber. Diese Figur, die ist in den 1930ern schon als Radioheld unterwegs gewesen. Dann gab es später eine TV-Serie mit unter anderem Bruce Lee als sein Assistent. Und der spielt auch in dieser Neuauflage eine wichtige Rolle. Kato ist nicht nur ein hervorragender Autofahrer, sondern auch ein großartiger Martial-Arts-Kämpfer und brillanter Tüftler. Das heißt, Green Hornet selber ist eigentlich ein großes Kind, ein Dulli, der halt so ein bisschen mit dabei ist bei der Verbrechensbekämpfung. Eigentlich ist Kato der eigentliche Star. Das ist nur eine von so mehreren Ideen, die das Ganze abheben und dann mir zumindest sehr viel Spaß gemacht haben damals. Am besten war aber Christoph Waltz, der aber direkt nach seinem Oscar-Erfolg für Inglourious Basterds hier als Chef der Los Angeles Unterwelt durchaus so ein gewisses Bedrohungspotenzial manchmal entfaltet und schön fies sein darf, aber halt auch die Balance hält, dass er dann trotzdem auch echt oft halt auch als Witzfigur irgendwie überzeugt. Das ist eine tolle Mischung und auch wie er das spielt, wie er das spricht, sein spezifischer Duktus, das funktioniert halt auch überraschend gut in der deutschen Fassung. Ich fand für so eine Comedy aus den USA, fand ich die Synchro ganz hervorragend tatsächlich. Und so viele von diesen blöden Sprüchen oder diesen Kabbeleien, das funktioniert ja meistens, finde ich, in der deutschen Fassung nicht so gut. Aber hier bei Green Hornet haben sie es gut rübergerettet. Ein Film, dem man, wie ich finde, auch nochmal eine Chance geben könnte. Wenn er vielleicht bei einigen sicherlich auch komplett unterm Radar gelaufen ist 2011. Der steht noch für 3 Tage in der Mediathek vom ZDF. Wie gesagt, ist für lau. Mir hat das Spaß gemacht. Ich glaube, ich gönne mir den auch noch ein weiteres Mal. Und klar, man darf jetzt nicht erwarten, dass Regisseur Michel Gondry, dem wir zum Beispiel das Meisterwerk Vergissmeinnicht verdanken oder auch so speziell tolle Filme wie Signs of Sleep, dass der da komplett freidrehen darf wie sonst. Aber auch inszenatorisch, finde ich, hatte der ein paar nette Spitzen und Ideen zu bieten und generell auch einen netten Humor. Man hört Soundtrack. Man hört da mehrere Stücke von den White Stripes, aber auch

0: Die Schwimmhalle in Himmelstür hat jetzt schon ein paar Jahre auf dem Buckel. Merkt man auch an so ein paar Stellen in dem Bad. Es besteht Sanierungsbedarf. Aber alleine kann das die Stadt oder auch der Verein Eintracht, der das Bad betreibt, nicht leisten. Und darum wurde ein Förderantrag gestellt beim Land Niedersachsen. Das ist jetzt auch schon 2 Jahre her. Vergangene Woche hat Innenministerin Daniela Behrens dann den ersehnten Bescheid persönlich vorbeigebracht. Trotz Hitze bei Temperaturen von 34 Grad und Abkühlung ist dann halt auch nicht drin bei so einer offiziellen Übergabe. Auch nicht für meine Kollegin Sabine Kuse, die war vor Ort und sprach mit der Ministerin sowie Hildesheims Sozialdezernent Malte Spitzer.
1: Herr Spitzer, Frau Behrens hat hier heute eine Fördersumme überreicht für das Leerschwimmbecken und Schwimmbecken hier in Himmelstür. Was war denn hier der Anlass? Warum braucht es hier diese Fördersumme für die Sanierung?
2: Ja, das ist natürlich ein schon etwas älteres Bad, was wir in unserer Stadt sehr, sehr zu schätzen wissen. Hier haben viele, viele Kinder schwimmen gelernt. Viele Vereinsschwimmerinnen und Vereinsschwimmer betreiben ihren Sport schon seit Jahrzehnten. Aber in der Folge ist dieses Bad eben schon angejagt. Es wurde immer wieder auch zum Beispiel durch ein Blockheizkraftwerk oder auch durch die PV-Anlage immer wieder auch ertüchtigt. Aber es gibt immer noch viel zu tun. Und jetzt geht es darum, dass hier zum Beispiel die ganzen Fassaden, die Fensterfassaden müssen komplett saniert werden, weil sie unglaublich viel Energie rauslassen. Wir müssen uns zweitens die Frage stellen, wie kommen Menschen mit dem Rollstuhl in dieses Bad? Das ist im Moment ganz schwer möglich. Das heißt, hier wird auch noch ein Aufzug installiert. Auch das ist wichtig für dieses Bad. Das war überfällig. Das sind über 860 oder knapp 860.000 Euro. Und natürlich finanzieren wir mit, sodass wir am Ende knapp 1,2 Millionen in dieses Bad investieren. Und ich möchte auch wirklich sagen, das ist ein ganz, ganz wichtiger Meilenstein auf dem Weg zum Erhalt unserer ohnehin knappen Wasserflächen. Ich freue mich einfach, dass wir hier auch einen wichtigen Schritt in die Zukunft gehen.
1: Gerade das Schwimmen lernen für Kinder ist ja ein ganz wichtiger Punkt hier in Hildesheim. Wie ist es denn da um diese Situation bestellt?
2: Ich bin überzeugt davon, dass das nicht so schlecht ist, wie es in anderen Städten und Gemeinden der Fall ist. Wir sind ohnehin eine sehr schwimmbegeisterte Stadt. Wir haben tolle Sportvereine, die sich dem Schwimmsport widmen. Und wenn man jetzt gerade so rumschaut, auch bei unserem Freibad, aber auch genauso ist hier, es sind überall Vereine unterwegs, um Kindern das Schwimmen beizubringen. Wir haben Schwimmkurse, aber nicht nur für Kinder. Wir haben die Sommerschwimmschule auch jetzt gerade. Wir haben auch Schwimmkurse für Menschen, die zugewandert sind. Schwimmkurse für Frauen mit Migrationsgeschichte und ganz viele andere Schwimmkurse. Und am Ende, und das ist das, glaube ich, das Erfolgsrezept unserer Stadt, hier sind viele engagierte Bürgerinnen und Bürger, viele Vereine, die sagen, wir machen mit, wir helfen beim Schwimmlernen. Ich glaube, da sind wir auf einem guten Weg, aber es gibt mit Garantie auch in dieser Stadt immer noch zu viele Kinder, die nicht schwimmen können. Und das kann uns nicht zufriedenstellen.
1: Das Engagement vom Verein merkt man ja auch in diesem Bad. Da ist ja eine Kooperation mit der Eintracht. Wie kam die denn zustande?
2: Als ich in dieser Stadt im Jahre 2016 angefangen habe, da wurde mir dieses Modell, nämlich die Betreiberschaft durch Eintracht und das Eigentum in der Stadt, auf der Grundlage eines guten Vertrages wirklich als Erfolgsmodell dargestellt. Und ich kann hier nur noch mal klarstellen, es ist ein wirkliches Erfolgsmodell. Die Flexibilität, die Intelligenz, mit der hier das Schwimmbad betrieben wird durch Eintracht, die ist wirklich fantastisch. Ich bin so froh, dass wir hier diesen sehr, sehr geschätzten Sportverein in der Federführung haben. Die machen das ganz prima.
1: Sie haben jetzt einen Förderbescheid für dieses Schwimmbad übergeben und auch einen Blick reingeworfen. Wie ist denn Ihr Eindruck?
3: Also ich bin ein Schwimmfan. Ich erinnere mich sehr gerne daran, wie ich schwimmen gelernt habe. Und ich finde das toll, dass es so kleine, überschaubare Bäder gibt, wo Kinder und Jugendliche schwimmen lernen, wo ja auch heute ein Schwimmkurs war. Mich freut das, dass wir mit dieser Landesförderung dafür sorgen, dass es auch in Zukunft solche Schwimmbäder gibt, denn das ist wichtig.
1: Sie haben ja auch gesagt, dass das Land sich auch mit diesem Förderprogramm darauf konzentriert, jetzt gerade in den Schwimmsport etwas reinzustecken. Was steckt denn dahinter?
3: Na, wir haben die Situation, dass wir fast jedes dritte Grundschulkind in Niedersachsen kann nicht richtig schwimmen. Und das ist keine gute Situation, denn nicht schwimmen können ist gefährlich. Und wer das als Kind nicht lernt, der lernt es halt auch als Erwachsener nicht. Und deswegen sind wir ein großes Flächenland mit vielen Seen, mit Flüssen, mit einem wunderschönen Meer vor der Haustür. Haustür. Und deswegen müssen Kinder schwimmen können. Und das können sie aber nur, wenn es Wasserfläche gibt und wenn es auch Schwimmlehrerinnen und Lehrer gibt. Und deswegen ist unser Schwimmprogramm so angelegt, dass wir halt auch Wasserfläche dafür haben, damit wir schwimmen können.
1: Wie ist denn die Verbindung zum Schwimmsport?
3: Naja, ich habe auch als Kind natürlich schwimmen gelernt. Ich habe den Rettungsschwimmschein gemacht. Ich bin Mitglied der DLRG. Ich bin ein Küstenkind. Alles, was auf und unter dem Wasser passiert, fasziniert mich sehr. Und daher, wenn ich heute nicht im Job wäre, wäre ich wahrscheinlich ins Wasser gegangen.

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1: Um 8:30 mit Felix Oehlmann. Die Schlagzeilen. Verkehrsführung am Berliner Kreisel wird zum Mera Luna verändert und nächste Woche folgt Sperrung. Bahnübergang im Stadtfeld wird 4 Tage lang gesperrt. Einbrecher suchen Baustelle, Handwerkerauto und Feuerwehrhaus heim und HI Zukunft sucht Kontakt zu Studierenden. Die Meldungen im Einzelnen. Am Berliner Kreisel wird zum Mera Luna Festival die Verkehrsführung geändert. Wie die Stadt Hildesheim mitteilt, werden ab Donnerstag beide Fahrbahnen der B1 von der A7 kommend zum Kreisel wieder freigegeben. Damit wird die Anreise zum Festival erleichtert. In Gegenrichtung, also zur A7 hin, stehe allerdings weiterhin nur eine Spur zur Verfügung. Dies gelte bis nächste Woche Dienstag, eine weitere Änderung ansteht, so die Stadt. Dann müsse für die Verlegung von Fernwärmeleitungen die B1 stadtauswärts zwischen Kreisel und der Kreuzung Frankenstraße-Sauteichsfeld gesperrt werden. Der Verkehr werde deshalb ab dann bis voraussichtlich Ende Oktober über die parallel laufende Frankenstraße geführt, die solange zu einer Einbahnstraße in Ostrichtung wird. Die Stadt rät Ortskundigen, den Bereich nach Möglichkeit zu umfahren. Der Bahnübergang an der Fahrenheit bzw. Zeppelinstraße im Stadtfeld wird ab Donnerstagnachmittag vorübergehend gesperrt. Wie die Stadt Hildesheim mitteilt, hat die Deutsche Bahn dort Arbeiten angekündigt, die bis Sonntag 18 Uhr abgeschlossen sein sollen. In den letzten Tagen ist es in der Region zu mehreren Einbrüchen gekommen. Wie die Polizei mitteilt, war unter anderem zwischen Freitagmittag und Montagmorgen 7 Uhr eine Baustelle am Bahnhof von Hoheneggelsen das Ziel. Hier wurden mehrere Baucontainer sowie ein Radlader aufgebrochen bzw. beschädigt. Allerdings wurde offenbar nichts gestohlen. Es entstand Sachschaden in Höhe von geschätzt 1.500 Euro. Die Polizei Bad Salzdetfurt ermittelt. Zwischen Freitagabend und Montagmittag wurde außerdem der Mercedes Sprinter eines Handwerksbetriebs aufgebrochen, der in Sarstedt in der Straße am Bruchgraben abgestellt war. Der oder die Täter stahlen Gegenstände aus dem Inneren und entkamen unerkannt. In diesem Fall ermittelt das Kommissariat Sarstedt. Ein weiterer Einbruchsversuch ereignete sich zwischen dem späten Samstagabend und Montagmorgen 7 Uhr in Nordstemmen. Hier wurden mehrere Zugangstüren des Hauses der Freiwilligen Feuerwehr in der Heiersumer Straße beschädigt, wobei der oder die Täter aber nicht ins Gebäude gelangten. Der Schaden liegt hier geschätzt im mittleren vierstelligen Bereich. Auch hier nimmt die Sarstädter Polizei mögliche Zeugenhinweise entgegen. Die Smart City Initiative der Stadt Hildesheim, HI Zukunft, lädt diesen Donnerstag zu 2 Veranstaltungen am Nachmittag. So heißt es von 15 bis 18 Uhr auf dem City Beach. Stadtlabor meets Studis, heißt es in der Ankündigung. Dabei will das Team des Stadtlabors, also der Datenplattform von Smart City, der Frage nachgehen, wie Daten Städte beeinflussen und welche Rolle sie für die Gestaltung einer lebenswerten Zukunft spielen können. Besonders interessiert ist das Team dabei am Kontakt zu Studierenden, so die Smart City-Mitarbeiterin Annalena Lorenz. Man wolle Studierenden ermöglichen, die im Stadtlabor erhobenen Daten auch für ihre Arbeiten zu nutzen. Im besten Fall würden sie Teil der Community und mit ihren Ideen und Perspektiven an der Smart City mitarbeiten. Ebenfalls um 15 Uhr beginnt am Donnerstag die nächste Ausgabe des Gesundheitsforums in der Smart City Zentrale gegenüber von St. Jakobi. Thema ist dieses Mal ein 90-minütiger Workshop mit der Überschrift Smarte Mobilität in Hildesheim. Kern dabei ist die Nutzung eines Smartphones als Begleiter im Verkehrsalltag, etwa bei der Buchung digitaler Fahrscheine oder der Routenplanung. Außerdem sollen Mobilitätsangebote wie etwa Sharing-Dienste oder E-Roller vorgestellt werden. Beide Veranstaltungen sind kostenlos.
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2: Die Temperaturen, gemessen von den Tonkuhle-Wetterpartnern um halb neun. Ist ja schon ein bisschen später jetzt. 22 Grad in Hildesheim, Dingelbe und in Hasum. 24 in Sarstedt, 23 Grad in Vechelde und die Vorhersage, es wird wärmer, es wird heiß, auch heute nochmal 30 Grad. Der wärmste Tag auf jeden Fall in dieser Woche noch, dazu gleich mehr. Erstmal steht viel Sonnenschein an, ein paar Wolken sind auch unterwegs, gerade dann zum Nachmittag. Und zum Nachmittag, da frischt wahrscheinlich nicht nur der Wind ein bisschen auf, nein, auch etwas Regen kann sich durchaus einstellen, so in der 15 Uhr und 16 Uhr Stunde. Wenn es sich dann in der Nacht etwas abkühlt, sind das aber immer noch so 17 oder 18 Grad. Die weiteren Aussichten, dann sind wir aber unter der 30er Marke. 24, 25 Grad als Maximum. Weiter aber mit ordentlich Sonnenschein am Donnerstag. Der Freitag, der hat dann wahrscheinlich nur in Anführungszeichen 21 Grad als Höchstwert zu bieten. Dann auch die Frühwerte ein bisschen kälter. Zum Start in den Freitag und den Samstag sind nur 10 oder 11 Grad drin, also gute Gelegenheit zum Durchlüften, bevor es dann am Samstag wieder auf 28 Grad ansteigen kann bei ordentlich Sonnenschein und auch der Sonntag wird entsprechend warm. Montag dürfen wir wahrscheinlich wieder die 30er Marke knacken, generell wieder einige heiße Tage in der kommenden Woche. Also freuen Sie sich bis dahin, falls dann doch mal ein bisschen Regen kommt, wahrscheinlich nur halt heute, vielleicht nochmal am Sonntag mal gucken. Und dass auf jeden Fall aber die Höchstwerte uns eine kleine Hitzepause bescheren, alles in allem zumindest. Soweit die Meldungen.
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2: 8 Uhr und 37 Minuten. Wenn Sie unterwegs sind jetzt gerade auf den Straßen im Sendegebiet, da liegt mir nichts vor. Nochmal ein kurzer Check, was die heutigen Fahrtausfälle beim Stadtverkehr betrifft. Da fahren hier wieder ein paar nicht durch die besagte Stadt. Aber erst ab der 12 Uhr Stunde wieder. Genauer, der erste Ausfall ist um 12.43 Uhr. Die 5, die ab ZOB fährt. Dann gibt es einige Ausfälle in der 13 Uhr Stunde. Die vollständige Liste finden Sie auf der SVHI Homepage. Es betrifft heute die Linien 3 und 4 und 5. Gute Fahrt. So gut es geht. Irgendwie kommen Sie gut an.

Wie man etwas gemütlicher eine Wanderschaft angehen könnte, das war vorgestern Thema. Wer unterwegs sein möchte, gut eingecremt und mit Sonnenbrille und vielleicht auch Kopfbedeckung bei den heutigen Temperaturen, der findet aber durchaus ein paar lohnenswerte Tipps gleich in unseren Veranstaltungshinweisen. Kann man auch nutzen, wenn es dann ein bisschen sich abkühlt die kommenden Tage. Gleich.

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1: mit Silas Wieprecht. Heute ist das Ensemble Bachwerk Vokal Salzburg im Rahmen der Internationalen Friedener Musiktage in der Kirche St. Martin in Vriesberg-Holzen zu Gast. Das Konzert beginnt um 19 Uhr. Unter dem Titel Bach tanzt stehen drei frühe Kantaten von Johann Sebastian Bach auf dem Programm, ergänzt durch weitere Instrumentalwerke. Besonderheit des Abends ist die Verbindung von Musik und Tanz. Zwei Solotänzer begleiten die Aufführung und setzen die Werke choreografisch im Kirchenraum um. Veranstaltungsort ist die Kirche St. Martin in Vriesberg-Holzen. Die Eintrittspreise liegen zwischen 15 und 28 Euro. Alle Infos und Karten bekommen Sie über friedener-musiktage.de im Internet. Und für diejenigen, die das gute Wetter in der Natur genießen wollen, haben wir auch Tipps parat. Alpenfeeling in Hildesheim. Sowas Ähnliches bekommen Sie auf dem Rotzberg am Moritzberg. Da grasen nämlich häufig Kühe auf den Wiesen, während sich darunter die Stadt ausbreitet. Vom Panoramaweg aus öffnet sich ein weiter Blick über Hildesheim mit Dom und Michaeliskirche. Bei klarer Sicht zeichnet sich am Horizont sogar der Harz ab. Wer ein paar Schritte weitergeht, entdeckt am Waldrand hinter der Gallbergwiese noch eine kleine verfallene Ruine. Sie wirkt etwas versteckt und verleiht dem Ort einen Hauch von Abenteuer. Wenn Sie also nach einem Feierabendausflug suchen, ist das vielleicht das Richtige für Ihren inneren Abenteurer. Oder Sie machen es ganz entspannt und drehen eine Runde um den Hohnsensee. Wer heute nach der Arbeit noch etwas Zeit hat, der kann die an der frischen Luft verbringen und etwa 2 Kilometer lang den Weg direkt am Wasser des Hohnsensees entlang gehen. Da bietet sich ein Ausblick auf den See sowie die Silhouette der Stadt. Besonders in den Abendstunden wird die Strecke von Spaziergängern, Joggern und Radfahrern genutzt. Der Hohnsensee liegt nur wenige Minuten von der Innenstadt entfernt und eignet sich als unkompliziertes Ziel für einen Sommerabend. Das waren einige Veranstaltungstipps für heute. Weitere finden Sie online auf stadtmagazin-public.de.
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2: Bei der gerade eben angesprochenen Veranstaltung vom Ensemble Bachwerk Vokal Salzburg, da gibt es nicht mehr so viele freie Plätze. Ich habe mir gerade mal angeschaut, also das Kirchenschiff ist schon voll auf der Empore hinten und seitlich. Da finden Sie aber noch ein paar freie Plätze. Und generell sind ein paar Veranstaltungen bei den Friedener Musiktagen bereits ausverkauft. Zum Beispiel ein morgiges Flamenco-Konzert.

Und jetzt erstmal vom Bass auf E-Gitarre und die Britpop-Band Blur, die darf jetzt den Morgen beschließen. In der kommenden Stunde, da geht's um ein großes Aufregerthema für manche hier in Hildesheim. Mein Name ist Alexander Polikowski. Machen Sie es gut.

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1: Um 9 Uhr mit Michael Hafke. Das KI-Sicherheitsinstitut des britischen Wissenschaftsministeriums meldet einen neuen Zwischenfall mit künstlicher Intelligenz. Bei einem seiner Tests hat ein sogenannter KI-Agent versucht, echte Menschen zu manipulieren, um die gestellte Aufgabe zu lösen. KI-Agenten sind autonome Software-Systeme, die eigenständig Entscheidungen treffen und aus Erfahrungen lernen. Aus der NDR-Nachrichtenredaktion Tabea Panda.
2: Ein Agent der Firma Anthropic hat versucht, eine Software-Schwachstelle in ein öffentliches Open-Source-Programm einzuschleusen. Also in eine Software, deren Code jeder lesen und ändern kann. Dafür hat der KI-Agent sich einen Account auf der Plattform GitHub angelegt. Mit Hilfe von Fake-Identitäten hat der KI-Agent dann mit den Betreuern der Software kommuniziert. Unter anderem hat er Phishing-Mails geschickt. Laut den Forschenden ist unklar, ob der KI-Agent wusste, dass er es mit der realen Welt zu tun hat. Aber wichtig für uns, die KI durfte im Test mehr als im realen Einsatz. Die Forschenden hatten nämlich für ihren Test die Sicherheitsbeschränkungen abgestellt und den Zugang zum Internet freigegeben. Laut dem Institut gibt es keine Hinweise auf ähnliche Aktivitäten von KI abseits von Testszenarios.
1: FIFA-Präsident Infantino hat für heute offenbar zu einer Krisensitzung des Fußball-Weltverbands nach Marokko geladen. Laut englischen Medien hat Infantino wichtige Mitarbeiter zum Treffen in der Hauptstadt Rabat beordert. Aus der NDR-Nachrichtenredaktion Jenny Kallenbrunn.
3: Was Infantino bei dem Treffen heute genau besprechen will, dazu steht nichts in den Berichten darüber. Aktuell steht Infantino stark unter Kritik, weil er einen Teil der Rechte an zukünftigen Fußball-Weltmeisterschaften an Investoren verkaufen wollte. Das hatte für große Empörung in der Fußballwelt gesorgt. Selbst Menschen aus seinem engsten Umfeld haben sich von Infantino distanziert. Infantino wurde 2023 für seine zweite Amtszeit als FIFA-Präsident wiedergewählt. Die läuft noch bis zum nächsten Frühjahr und er hat schon angekündigt, dass er dann noch einmal antreten will. Zuletzt hatte er dafür noch 200 Unterstützer. Inzwischen halten Beobachter auch ein vorzeitiges Ende seiner Amtszeit für möglich.
1: Die Ukraine meldet wieder schwere russische Luftangriffe. Danach wurden in der vergangenen Nacht in der Region Kiew und in der Hauptstadt selbst mindestens 17 Menschen getötet und viele weitere verletzt. Die ukrainische Armee konnte nach eigenen Angaben nicht eine Rakete abschießen. Die Regierung in Kiew klagt schon seit längerem, dass dem Militär Abwehrraketen für die Luftverteidigung fehlen. Das russische Verteidigungsministerium erklärte, die Angriffe hätten sich gegen militärische Ziele gerichtet. Nach russischen Angaben hat es auch wieder ukrainische Drohnenattacken gegeben. Dabei soll erneut ein Logistikzentrum des Online-Händlers Wildberries getroffen worden sein. Mehrere Verbände und Organisationen haben sich zu den Plänen für einen möglichen Zivildienst geäußert. Die Bundesregierung bereitet eine Neuauflage des Zivildienstes vor, für den Fall, dass sich zu wenig Freiwillige für die Bundeswehr melden und der Wehrdienst wieder eingesetzt wird. Aus Berlin, Birte Sönnigsen.
4: Bundesfamilienministerin Karin Prien sagte der ARD, das Entsetzen wäre groß, wenn plötzlich die Wehrpflicht in Kraft treten würde und es keine Strukturen für einen Ersatzdienst gäbe. Das Grundgesetz garantiert die Möglichkeit, aus Gewissensgründen den Wehrdienst zu verweigern. Der Staat kann dann aber zu einem Ersatzdienst verpflichten. Der Arbeiter-Samariter-Bund und das Deutsche Rote Kreuz haben konkrete Forderungen. Sie wollen, dass ein Zivildienst mindestens 9, besser 12 Monate lang sein muss. Ansonsten könnten die Leute nicht genug ausgebildet werden und würden nur ihre Zeit absitzen. Das sei weder im Interesse der Verbände noch der Zivildienstleistenden. Bei der Finanzierung sieht die Caritas-Präsidentin Eva-Maria Welskopf-Deffer den Staat in der Verantwortung. Der ARD sagte sie, der Staat zahle ja auch den Sold für die Soldaten, also sei die Bezahlung der Zivildienstleistenden auch Aufgabe des Staates.
1: Im vergangenen Jahr haben in Deutschland so wenige Menschen BAföG erhalten wie seit 25 Jahren nicht mehr. Laut Zahlen des Statistischen Bundesamts waren es rund 570.000. Die Förderungsbeträge sind gestiegen. Im Durchschnitt erhielten geförderte Studierende im Jahr 2025 monatlich 682 Euro. Das waren 25 Euro mehr als im Vorjahr. Für Schülerinnen und Schüler lag der durchschnittliche Förderungsbetrag bei 552 Euro. Zudem nutzen rund 33.700 Menschen das neue Flexibilitätssystem. Um länger BAföG zu bekommen. Und das waren die Nachrichten. Das Wetter Norddeutschlands gibt Sonne und Wolken. Bis zum Nachmittag bleibt es überwiegend trocken. Dann kommen vereinzelte Schauer und Gewitter auf, bei Werten von 22 Grad auf Sylt und 32 Grad in Schöningen. Morgens ist ebenfalls meist sonnig. Dazu kommen zeitweise ein paar dichtere Wolken, örtlich auch Regen und Gewitter und 20 bis 28 Grad. Deutlich kühler wird es am Freitag, dazu wechselhaft mit Sonne und Wolken und 18 bis 24 Grad. Und am Sonnabend ist es meist sonnig. Zwischen Nord- und Ostsee gibt es ein paar Schauer und dann 20 bis 28 Grad. Es ist 9.05 Uhr.
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5: Mit Felix Oehlmann. Am Berliner Kreisel wird zum Meraluna-Festival die Verkehrsführung geändert. Ab Donnerstag sind beide Fahrbahnen der B1 zum Kreisel hin wieder freigegeben. In Gegenrichtung steht allerdings weiterhin nur eine Spur zur Verfügung. Der Bahnübergang Farnheitstraße-Zeppelinstraße im Stadtfeld wird ab Donnerstagnachmittag vorübergehend gesperrt. Wie die Stadt mitteilt, hat die Deutsche Bahn Arbeiten angekündigt, die bis Sonntag 18 Uhr gehen sollen. Am Landgericht beginnt Ende des Monats ein Prozess gegen zwei Männer, die als Teil einer Bande meist ältere Menschen über den falsche Polizistentrick betrogen haben sollen. Von Dezember bis Februar sollen sie an mindestens 6 Taten beteiligt gewesen sein. Der eine als falscher Polizist, der bei den Betrugsopfern Beute abholte, und der andere als sein Fahrer und Wachposten.
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0: wenn die Kinder und Jugendlichen an Schulen und Kitas mit Essen versorgt werden, ne, Mittagsverpflegung, dann muss das ein Caterer übernehmen. Und in Hildesheim wird das ein neuer Anbieter, ein Unternehmen aus Leipzig. Diese Vergabe der Stadt, das hat in der letzten Zeit einige Diskussionen ausgelöst. Unter anderem, weil sich halt auch einige Stimmen einen regionalen Anbieter gewünscht hätten. Warum diese Entscheidung? Marie Jeske sprach darüber mit Monika Schlegel, Fachbereichsleiterin für Familie, Bildung und Sport.
1: Was umfasst die Ausschreibung zur Schulverpflegung alles?
2: Ja, also bei dieser Ausschreibung, zu der ich was erzählen möchte, geht es um die Verpflegung in 21 Schulen in städtischer Trägerschaft und in 9 Kitas in städtischer Trägerschaft. Und das Volumen beläuft sich auf 2700 Essensportionen jeden Tag. Da sind wir an rechtliche Vorgaben gebunden und müssen einen Auftrag in dieser Dimension ausschreiben und das europaweit.
1: Und warum muss sowas europaweit ausgeschrieben werden?
2: Da gibt es das europäische Vergaberecht und der Hintergedanke dabei, das sind zwei Ziele. Das eine Ziel ist, dass jeder einen fairen Zugang zum Wettbewerb bekommt, dass man also Vetternwirtschaft vermeidet. Und die andere Zielrichtung ist, dass man in der Vergabe ein wirtschaftliches Ergebnis erzielt, dass man also natürlich auch günstige Anbieter findet.
1: Sie haben sich dann für das Unternehmen aus Leipzig entschieden. Was waren denn die entscheidenden Faktoren zu dieser Zusage? Ging es dann nur um den Preis?
2: Natürlich spielt der Preis eine Rolle, das ist ganz klar. Wir müssen auch den Preis mit einer gewissen Prozentsatz berücksichtigen. Wir haben aber von Anfang an gesagt, bei dem wichtigen Thema Schulverpflegung ist der Preis nicht alles, sondern das Wichtigste ist uns eigentlich die Qualität des Essens. Und wir haben den Preis nur als Gewertungskriterium nur mit 40% angesetzt und andere Kriterien wie Warmhaltezeit, die sich sehr stark auf die Qualität des Essens auswirkt, haben wir auch mit 40% angesetzt. Und weitere 20% der Wertungskriterien haben wir für den Themenbereich Nachhaltigkeit angesetzt, um Lebensmittelverschwendung zu vermeiden. Die zusätzliche Verwendung von biologisch produzierten Lebensmitteln haben wir da noch mit aufgenommen und saubere Fahrzeuge sind auch ein Kriterium gewesen.
1: Was sagen Sie denn den hiesigen Anbietern, die ja zum Beispiel darauf hinweisen, dass es jetzt zu langen Anfahrwegen für das Essen kommt?
2: Für uns war im Rahmen der Ausschreibung auch ein Ziel, es hiesigen Anbietern zu ermöglichen, sich zu beteiligen. Und wir haben die Ausschreibung auch in dem Bewusstsein so gestaltet, dass Hildesheimer Anbieter sich bewerben können. Und das hat auch gut funktioniert. Es haben sich auch sehr viele Hildesheimer Anbieter beworben. Aber wie es bei so einem Vergabeverfahren eben ist, das Ergebnis einer Ausschreibung ist immer offen. Wir haben dann eine Wertungsmatrix, die sich aus diesen Kriterien Preis, Warmhaltezeit, Nachhaltigkeitskriterien zusammensetzt. Und in dieser Wertungsmatrix war es dann am Ende ganz klar, dass der Anbieter aus Leipzig sich durchgesetzt hat und das auch mit einem deutlichen Abstand. Was ich aber auf jeden Fall sagen kann, was für die Eltern ganz, ganz wichtig ist, ist, dass die Qualität des Essens sehr hoch sein wird. Bei dem Anbieter aus Leipzig handelt es sich um einen Anbieter, der auch hier in der Region aktiv ist. Der liefert also auch schon nach Celle, nach Lehrte, nach Braunschweig. Also es ist nicht ausgeschlossen, dass der irgendwann auch hier in der Region eine Küche errichten wird, um diesen Anfahrtsweg dann auch zu reduzieren. Er hat eine Menülinie, die komplett aus biologisch hergestellten Lebensmitteln zusammengesetzt ist. Also der Bio-Anteil an der Schulverpflegung wird künftig viel höher sein, als wir das erwartet hatten. Und das Zweite ist, dass er eine Menülinie hat, die komplett DGE-zertifiziert ist. Das ist die Deutsche Gesellschaft für Ernährung, die Leitlinien gegeben haben, wie gesunde Schulverpflegung aussieht. Und darauf hat sich dieser Caterer speziell ausgerichtet, dem zu entsprechen. Was die Lieferung angeht, ist, dass der neue Caterer nach dem Cook-and-Chill-Verfahren arbeitet. Es gibt für die Mittagsverpflegung verschiedene Verfahren. Das eine Verfahren, was die Hildesheimer Caterer bisher angeboten haben und was gängig ist, ist das

0: Cook-and-Hold-Verfahren. Die Speisen werden morgens gekocht, werden warm gehalten und werden dann mittags in den Schulen warm ausgegeben. Dabei ist es wichtig, dass die Warmhaltezeit möglichst gering ist, damit die entsprechenden Nährstoffe erhalten bleiben in den Speisen. Das Cook-and-Chill ist ein Verfahren, bei dem die Speisen zubereitet werden und direkt nach der Zubereitung schockgekühlt werden. Und dieses Verfahren erhält die Nährstoffe und die Sensorik des Essens in idealer Weise.
1: Wie wird es denn jetzt weitergehen?
0: Ja, also die nächsten Schritte sind jetzt, dass wir mit allen Schulen nochmal in Kontakt gehen und mit allen Kitas. Wir haben alle jetzt in den Ferien schon darüber informiert. Wir haben ja noch ein bisschen Vorlaufzeit. Der Auftrag läuft jetzt ab dem 01.01.2027, sodass wir alles gut vorbereiten können und sind absolut guter Dinge, dass es eine bruchlose Versorgung mit Schulverpflegung geben wird. Und ich bin mir sicher, dass das auch in guter Qualität ab Januar dann erfolgen wird.
2: Kritik an der Vergabe gab's unter anderem vom Kabert-Restaurant der Caritas und aus der Grundschule Nord. Die Schulen und Kitas müssten das Essen mit speziellen Geräten aufwärmen. Die werden zwar vom Anbieter gestellt, brauchen aber Platz und Starkstrom. Das muss auch irgendwie gewährleistet werden. Zumal würde eine individuelle Essensverteilung erschwert, wenn zum Beispiel ein paar Kinder krank sind oder ein paar mal spontan versorgt werden müssen. Laut Stadtverwaltung prüfe das beauftragte Unternehmen gerade, wie bestehende regionale Strukturen genutzt werden können, um die Transportwege zu verkürzen. Und Ende August wird sich das Leipziger Unternehmen dann im Hildesheimer Ausschuss für Schule, Bildung und Sport vorstellen.

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1: Um 9:30 mit Felix Oehlmann. Die Schlagzeilen. Verkehrsführung am Berliner Kreisel wird zum Mira Luna verändert und nächste Woche folgt Sperrung. Bahnübergang im Stadtfeld wird 4 Tage lang gesperrt. Falsche Polizisten kommen vor Gericht und Grundstücksvermarktung für das Neubaugebiet Algermissen Ost ist gestartet. Die Meldungen im Einzelnen. Am Berliner Kreisel wird zum Mira Luna Festival die Verkehrsführung geändert. Wie die Stadt Hildesheim mitteilt, werden ab Donnerstag beide Fahrbahnen der B1 von der A7 kommend zum Kreisel wieder freigegeben. Damit wird die Anreise zum Festival erleichtert. In Gegenrichtung, also zur A7 hin, stehe allerdings weiterhin nur eine Spur zur Verfügung. Dies gelte bis nächste Woche Dienstag, eine weitere Änderung ansteht, so die Stadt. Dann müsse für die Verlegung von Fernwärmeleitungen die B1 stadtauswärts zwischen Kreisel und der Kreuzung Frankenstraße-Sauteichsfeld gesperrt werden. Der Verkehr werde deshalb ab dann bis voraussichtlich Ende Oktober über die parallel laufende Frankenstraße geführt, die solange zu einer Einbahnstraße in Ostrichtung wird. Die Stadt rät Ortskundigen, den Bereich nach Möglichkeit zu umfahren. Der Bahnübergang an der Fahrenheit bzw. Zeppelinstraße im Stadtfeld wird ab Donnerstagnachmittag vorübergehend gesperrt. Wie die Stadt Hildesheim mitteilt, hat die Deutsche Bahn dort Arbeiten angekündigt, die bis Sonntag 18 Uhr abgeschlossen sein sollen. Am Hildesheimer Landgericht beginnt Ende des Monats ein Prozess gegen 2 31 und 34 Jahre alte Männer. Wie das Gericht mitteilt, wird ihnen vorgeworfen, als Teil einer größeren Gruppe mit der falsche Polizistenmasche meist ältere Menschen betrogen zu haben. Sie sollen sich spätestens im letzten Dezember der Gruppe angeschlossen haben und bis Februar an mindestens 6 Taten beteiligt gewesen sein. Der Beschreibung des Gerichts nach erhielten die Opfer Anrufe von sogenannten Keilern, die dann während der Tat die Verbindung hielten. Sie brachten die Opfer dazu, Geld und/oder andere Wertgegenstände bereitzulegen. Ein sogenannter Logistiker habe dann koordiniert, dass ein Abholer zur vereinbarten Zeit am Tatort erschien und die Wertsachen entgegennahm. Dabei wurde das genaue Vorgehen von Fall zu Fall variiert. Die beiden Angeklagten sollen Abholer gewesen sein, die auf Anweisung von Mittätern verschiedene Anschriften anfuhren, um die Beute in Empfang zu nehmen und nach Abzug einer Provision ins Ausland weiterzuleiten. Dabei soll der 31-Jährige als Fahrer und Wachposten und der 34-Jährige als falscher Polizist tätig geworden sein. Der Anklage nach gelangten die beiden durch die 6 Taten an einen Beuteanteil von 205.000 Euro, wobei allein eine 84-jährige Hildesheimerin durch den Betrug eine Summe von insgesamt 175.000 Euro verloren haben soll. Der Prozess wegen bandenmäßigen Betrugs beginnt am 26. August vor der 9. Strafkammer des Landgerichts. Bis Ende September sind dann noch 5 weitere Termine anberaumt. Für das Baugebiet Algermissen Ost hat die Vermarktung der Grundstücke begonnen. Das teilt die Volksbank EG Hildesheim-Lehrte-Pattensen mit, die dafür in Form der ABEG Bauland-Entwicklungsgesellschaft Algermissen mit der Gemeinde Algermissen kooperiert. Auf dem rund 2,2 Hektar großen Areal zwischen dem Klauener Weg und der Lobker Straße am Ostrand von Algermissen entstehen demnach 29 Baugrundstücke, überwiegend für Einfamilien- und Doppelhäuser. Vor Ort würden derzeit Straßen sowie Ver- und Entsorgungsleitungen hergestellt, sodass die Erschließung im Herbst abgeschlossen werden kann, so die Bank. Dann könne die Bebauung der Grundstücke beginnen.

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1: Es geht um moralische Konflikte im therapeutischen Alltag. Es geht um Autonomie am Krankenbett. Es geht um KI in Kombination mit professionellem Handeln. Und es geht darum, was eine Praline mit Ethik zu tun hat. In der aktuellen Folge von Dialogo, einem Logopädie-Podcast des Gesundheitscampus Göttingen. Florian Auer hat für uns reingehört.
2: Er oder sie hat sich jetzt entschieden und möchte unbedingt diese Konsistenz essen. Unbedingt die Nougat-Praline zum Beispiel. Mhm. Jetzt kann ich sagen, der Patient ist ja autonom, hat sich ja dafür entschieden. Und dann bin ich doch eigentlich raus. Mhm. Und zurückzutreten und zu sagen, was bedeutet Autonomie, wenn wir in einer ganz vulnerablen Situation sind? Mhm. Bin ich autonom, wenn ich schwer krank bin? Also wie autonom, was brauche ich da an Unterstützung von außen, damit ich zu einer guten Entscheidung kommen kann?
3: Cordula Winterholler ist Linguistin und Logopädin, arbeitet in einem Netzwerk für Schluckstörungen und in der logopädischen Praxis und hat sich über ihr Herzensthema, die palliative Logopädie, intensiv mit Ethik beschäftigt. In der neuen Dialogo-Folge erklärt sie, Ethik ist kein philosophisches Elfenbeinturm-Thema, sondern begegnet LogopädInnen ständig, etwa dann, wenn Angehörige eine Süßigkeit reichen wollen, die für Betroffene mit Schluckstörungen gefährlich werden kann.
2: Ich muss ja gar nicht groß aufhängen mit Werte, sondern ich kann sagen, was war dir damals wichtig? Ja, und dann wird rauskommen, ich wollte den schützen oder mir war das wichtig, um rauszufinden, auf was für einer Wertebasis. Und dann komme ich daran. Schwierig ist es, wenn man in solchen kollegialen Beratungen dann wieder auf die Fachebene geht und sagt, hast du damals das gemacht, hast du das gemacht, hast du die Methode angewandt, weil ich ja dann in meinem moralischen Konflikt eher noch so bestärkt werde, dass ich sage, da war ich keine gute Therapeutin. Ja, also da werde ich immer kleiner und kleiner und kleiner, aber darum geht es nicht. Es geht darum zu wachsen und offenzulegen, welche Wertebasis haben wir überhaupt.
3: Winterholler nutzt dafür die Prinzipien der Medizinethik, Autonomie, Fürsorge, Schadensvermeidung und Gerechtigkeit. Doch die reine Anwendung von Prinzipien reicht ihr nicht. Wichtig sei vor allem der Austausch im Team, wenn sich ein Fall einfach nicht richtig anfühlt. Ein zweiter großer Themenblock der Folge, Digitalisierung und künstliche Intelligenz in der Logopädie. Auch hier, sagt Winterholler, ändern sich die ethischen Grundfragen nicht, wohl aber die Situationen, in denen sie gestellt werden müssen.
2: Die Digitalisierung macht aber etwas. Sie verändert nicht nur unsere Werkzeuge, die wir zur Verfügung haben, sondern damit verändert sie ja auch Beziehungen und damit auch unsere Verantwortung. Mhm. Und das ist das Thema, was wir haben. Ja? Also das Thema des Datenschutzes. Ne? Wie gehen wir damit um? Wir haben da sensible Sprachdaten. Ja? Wenn man mal eben was mit dem Handy aufnimmt, das ist alles ganz hübsch. Ja? Aber was passiert nachher? Ne?
3: Besonders beim Einsatz von KI-Werkzeugen sieht Winterholler die Profession in der Pflicht, genau hinzuschauen, etwa bei der Frage, wer eigentlich Zugang zu digitalen Angeboten hat und wer dabei ausgeschlossen wird.
2: Wir Methoden haben im Rahmen der Digitalisierung und wir stellen fest, die sind auch den anderen überlegen, das ist wichtig, haben aber dann alle unsere Patienten die Möglichkeit, daran zu kommen. Mhm. Ja. Oder schließen wir automatisch jemanden aus? Wie ist es, wenn wir KI-Modelle füttern? Haben wir da vielleicht einen Bias nachher drin? Ja, oder wissen wir überhaupt, auf was wir da zurückgreifen, wenn wir etwas eingeben?
3: Im Gespräch kommt Winterholler auch auf einen Schweizer Ethiker zu sprechen, dessen Zugang zur sogenannten Care Ethics sie besonders überzeugt.
2: Wenn wir Methoden haben im Rahmen der Digitalisierung und wir stellen fest, die sind auch den anderen überlegen, das ist wichtig, haben aber dann alle unsere Patienten die Möglichkeit, daran zu kommen. Mhm. Ja? Oder schließen wir automatisch jemanden aus? Wie ist es, wenn wir KI-Modelle füttern? Haben wir da vielleicht einen Bias nachher drin? Ja? Oder wissen wir überhaupt, auf was wir da zurückgreifen, wenn wir etwas eingeben?
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1: Um 10 Uhr mit Michael Hafke. In Hamburg soll heute im Prozess gegen mutmaßliche Mitglieder und Unterstützer der rechtsextremen Terrorgruppe Letzte Verteidigungswelle das Urteil gesprochen werden. Den 8 Angeklagten wird unter anderem versuchter Mord, Verabredung zum Mord, Brandstiftung und gefährliche Körperverletzung vorgeworfen. Aus der NDR Nachrichtenredaktion Nina Schön.
2: Die Gruppe hatte laut Anklage Brand- und Sprengstoffanschläge auf Flüchtlingsheime und Kulturzentren geplant und verübt. Sie wollte demnach das politische System in Deutschland stürzen. Außerdem soll sie Jagd auf Menschen gemacht haben, die sie für Pädophile hielt. Da die Angeklagten zur Tatzeit zwischen 14 und 21 Jahre alt waren, war die Öffentlichkeit vom Prozess ausgeschlossen. Erst heute zur Urteilsverkündung sind Zuschauer zugelassen. Vor etwa einem Jahr hatte die Bundesanwaltschaft groß angelegte Razzien gegen die Gruppe in Mecklenburg-Vorpommern, Brandenburg, Sachsen und Hessen durchgeführt. Eine weitere Razzia gab es im vergangenen März, als der Prozess gegen die jetzt Angeklagten schon lief.
1: Britische Sicherheitsforscher haben eine neue alarmierende Fähigkeit von künstlicher Intelligenz entdeckt. In einem Test versuchte ein KI-Modell nicht nur öffentlich zugängliche Software zu hacken, sondern auch einen Menschen mit Betrugs-E-Mails zu manipulieren. Aus der Nachrichtenredaktion Georg Wolf.
3: Das KI-Modell der Firma Anthropic legte sich in dem Test eine falsche Identität auf der Softwareplattform GitHub an. Laut den Forschern versuchte es dann, Programmcode mit einer absichtlichen Schwachstelle unterzubringen und die zuständigen Betreuer mit Phishing-Mails zu täuschen. Als der Versuch aufflog, stellte die KI es als Versehen dar. Die britischen KI-Sicherheitsforscher wurden laut eigener Aussage überrascht. Sie hatten nicht vorhergesehen, dass die KI den Internetzugang für Aktivitäten gegen Menschen nutzen würde. Anthropic verweist darauf, dass dem Modell im Test keine Einschränkungen vorgegeben worden seien.
1: Die Ukraine meldet wieder schwere russische Luftangriffe. Danach wurden in der vergangenen Nacht in der Region Kiew und in der Hauptstadt selbst mindestens 17 Menschen getötet und viele weitere verletzt. Die ukrainische Armee konnte nach eigenen Angaben nicht eine Rakete abschießen. Die Regierung in Kiew klagt schon seit längerem, dass dem Militär Abwehrraketen für die Luftverteidigung fehlen. Das russische Verteidigungsministerium erklärte, die Angriffe hätten sich gegen militärische Ziele gerichtet. Nach russischen Angaben hat es auch wieder ukrainische Drohnenattacken gegeben. Dabei soll erneut ein Logistikzentrum des Online-Händlers Wildberries getroffen worden sein. Mehrere Verbände und Organisationen haben sich zu den Plänen für einen möglichen Zivildienst geäußert. Die Bundesregierung bereitet eine Neuauflage des Zivildienstes vor, für den Fall, dass sich zu wenig Freiwillige für die Bundeswehr melden und der Wehrdienst wieder eingesetzt wird. Aus Berlin, Birte Sönnigsen.
4: Bundesfamilienministerin Karin Prien sagte der ARD, das Entsetzen wäre groß, wenn plötzlich die Wehrpflicht in Kraft treten würde und es keine Strukturen für einen Ersatzdienst gäbe. Das Grundgesetz garantiert die Möglichkeit, aus Gewissensgründen den Wehrdienst zu verweigern. Der Staat kann dann aber zu einem Ersatzdienst verpflichten. Der Arbeiter-Samariter-Bund und das Deutsche Rote Kreuz haben konkrete Forderungen. Sie wollen, dass ein Zivildienst mindestens 9, besser 12 Monate lang sein muss. Ansonsten könnten die Leute nicht genug ausgebildet werden und würden nur ihre Zeit absitzen. Das sei weder im Interesse der Verbände noch der Zivildienstleistenden. Bei der Finanzierung sieht die Caritas-Präsidentin Eva-Maria Welskopf-Deffer den Staat in der Verantwortung. Der ARD sagte sie, der Staat zahle ja auch den Sold für die Soldaten, also sei die Bezahlung der Zivildienstleistenden auch Aufgabe des Staates.
1: Im vergangenen Jahr haben in Deutschland so wenige Menschen BAföG erhalten wie seit 25 Jahren nicht mehr. Laut Zahlen des Statistischen Bundesamts waren es rund 570.000. Die Förderungsbeträge sind gestiegen. Im Durchschnitt erhielten geförderte Studierende im Jahr 2025 monatlich 682 Euro. Das waren 25 Euro mehr als im Vorjahr. Für Schülerinnen und Schüler lag der durchschnittliche Förderungsbetrag bei 552 Euro. Zudem nutzen rund 33.700 Menschen das neue Flexibilitätssystem. Semester, um länger BAföG zu bekommen. Und das waren die Nachrichten. Das Wetter in Norddeutschland, es gibt Sonne und Wolken, bis zum Nachmittag bleibt es überwiegend trocken, dann kommen vereinzelte Schauer und Gewitter vor bei Werten zwischen 22 Grad auf Sylt und 32 Grad in Schöningen. Morgens ist ebenfalls sonnig, zeitweise kommen ein paar dichtere Wolken dazu, örtlich auch Regen und Gewitter und 20 bis 28 Grad. Etwas kühler wird es am Freitag, dazu wechselhaft und etwas Regen ist auch wieder möglich bei 18 bis 24 Grad. Und am Sonnabend ist es meist sonnig, zwischen Nord- und Ostsee gibt es ein paar Schauer und 20 bis 28 Grad. Es ist 10:05 Uhr.
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5: Mit Felix Oehlmann. Am Berliner Kreisel wird zum Meraluna-Festival die Verkehrsführung geändert. Ab Donnerstag sind beide Fahrbahnen der B1 zum Kreisel hin wieder freigegeben. In Gegenrichtung steht allerdings weiterhin nur eine Spur zur Verfügung. Der Bahnübergang Fahrenheitstraße-Zeppelinstraße im Stadtfeld wird ab Donnerstagnachmittag vorübergehend gesperrt. Wie die Stadt mitteilt, hat die Deutsche Bahn Arbeiten angekündigt, die bis Sonntag 18 Uhr gehen sollen. Am Landgericht beginnt Ende des Monats ein Prozess gegen zwei Männer, die als Teil einer Bande meist ältere Menschen über den Falsche-Polizisten-Trick betrogen haben sollen. Von Dezember bis Februar sollen sie an mindestens 6 Taten beteiligt gewesen sein. Der eine als falscher Polizist, der bei den Betrugsopfern Beute abholte, und der andere als sein Fahrer und Wachposten.
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7: Der Schissbuxianer.
8: Der Sinn des Lebens ist weg,
7: rief Gerd aufgeregt. Den Bewohnern des Gnomdorfes im Märchenwald fiel vor Schreck das Mittagsmahl aus den sabbernden Mäulern.
8: »Wo hast du ihn zuletzt gesehen?« fragte sein Freund Emil, während er sich sorgfältig eine Badelatsche über die knubbeligen Zehen zog. »Auf dem Küchentisch«, antwortete Gerd knapp.
7: »Hat er da gesessen?« fragte Emil schnippisch. Gerd gab ihm einen Klaps, sodass seine Taucherbrille zu Boden fiel.
8: »Nein, er stand auf einem Zettel.«
7: »Natürlich«, lachte Emil, »wo auch sonst«, und deutete auf das offene Fenster. »Meinst du zufällig den, der gerade von der kichernden Schere entführt wird?« Gerd stürmte hinterher und versuchte, sie zu fangen. Atemlos klammerte er sich am Fensterrahmen fest.
8: »Bleib stehen! Der gehört mir!«
7: Doch die Diebin war verschwunden.
8: »Verdammt!«
7: schimpfte der Beklaute.
8: »Da gewinne ich einmal in der Lebenslotterie und prompt wird mir der Hauptpreis unter den Nägeln weggerissen.«
7: »Was stand denn drauf?« fragte Emil und zog die zweite Badelatsche an.
8: »Das ist ja das Problem«, schnaufte Gerd. »Ich wollte es gerade in Ruhe lesen.«
7: Wie ein nasser Sandsack ließ er sich auf einen der Küchenstühle plumpsen.
8: »Was mache ich jetzt?«
7: »Ich sage es ungern«, bemerkte sein Freund und warf sich theatralisch ein Badetuch über die Schulter. »Aber du weißt, was zu tun ist. Im ganzen Wald gibt es nur ein Wesen, das den Sinn des Lebens kennt.« Gerd stockte der Atem.
8: »Du meinst doch nicht, etwa...«
7: stotterte er. Emil nickte. »Doch, genau die meine ich. Die Teefee Florentine.«
8: »Ich kann unmöglich unser Dorf verlassen. Hast du vergessen, zu welchem Volk wir gehören?«
7: fragte der Bestohlene mit zitternder Stimme und zeigte auf ihre Beine.
8: »Glaubst du, unsere Hosen sind zum Spaß so groß? Wir sind Schissbuxianer, mein Freund. Da muss bei Bedarf eine Menge Schiss, Angst ihren Platz drin finden.«
7: Emil hatte Mitleid. Er öffnete eine Kommode und griff nach Nadel und Faden. »Gerd, du hast mehr Mumm in der Buchse, als wir alle hier zusammen im Dorf. Vielleicht gibt es eine Möglichkeit, dass du nicht als Schissbuxianer entlarvt wirst. Gib mir deine Hose«, forderte er ihn auf. Gerd gehorchte. Im Handumdrehen hatte Emil sie 5 Nummern kleiner genäht.
8: »Und wenn ich unterwegs Angst bekomme?«
7: hakte der Erschlankte nach und zog sie wieder an. »Denk gar nicht erst daran«, ermutigte Emil ihn. »Und wenn etwas daneben geht«, fuhr er fort und drückte ihm eine kleine, glitzernde Spraydose in die Hand.
8: »Dann sprüh dich einfach damit ein.«
7: Gerd steckte sie in seine Hemdtasche und atmete tief durch.
8: Er sah aus wie ein zu eng geknoteter Rollbraten.
9: »Na gut«,
8: lenkte er schließlich ein.
9: »Aber wenn ich meine Antwort habe, komme ich sofort zurück.«
8: Er machte sich auf den Weg. Nach einer Stunde erreichte er eine Lichtung und beschloss, dort ein Päuschen einzulegen. Als er sich auf den riesigen Fliegenpilz setzte, landete eine Elfe mit grauen Flügeln im Sturzflug vor ihm auf dem Weg.
9: »Halt!«
8: rief sie mit tiefer Stimme und hob ihren winzigen Zeigefinger.
9: »Wo willst du hin?«
8: Gerd erschrak und sein Magen knurrte wie eine Wildkatze. Die Elfe kratzte sich derweil unbeirrt am Bart und musterte ihr gegenüber.
9: »Die Hose hast du in einem optimistischen Moment gekauft, was?«
8: Noch bevor Gerd antworten konnte, peste sie um seine Beine mit dem Geräusch eines knatternden Mopeds. Nervös wackelte der Gnom mit dem Hintern. Die kleine Fliegerin setzte ihre Route unbeirrt fort bis direkt vor sein bulliges Gesicht. Energisch schnippte sie gegen seine knollenförmige Nase.
9: »Haha, für den Zinkenrost ein Waffenschein«,
8: lachte sie. Gerd schoss die Schamesröte ins Gesicht.
9: »Lass mich, ich hab dir nichts getan. Ich bin auf der Suche nach dem Sinn des Lebens.«
8: Die forsche Flügelbesitzerin sah ihn eindringlich an und stemmte die Fäuste in die Taille.
9: »Die Zeit kannst du dir sparen, den kann ich dir verraten. Arbeit, Arbeit, Arbeit!«
8: Mit jedem wiederholten Wort drückte sie seinen Zinken fester zwischen ihre kleinen Hände. Gerd wurde mulmig. Die Wucht, mit der die Worte aus dem kleinen Wesen herauskam, war gewaltig. Seine Beine begannen zu zittern.
9: »Jetzt verstehe ich«,
8: kombinierte die bärtige Elfe.
9: »Du gehörst zum Volk der sich in die Hose machenden an. Du bist ein Schlissboxianer.«
8: Gerd fiel vor Schreck die Glitzerdose aus der Tasche. Die Elfe hob sie auf.
9: »Hey, das ist mein Zauberspray«,
8: protestierte sie und sprühte sich umgehend großzügig damit ein. Ein betörender Duft aus Tausend und einer Nacht entfaltete sich. Der Bart der Elfe fiel ab, die Flügel verloren ihren grauen Schleier und der hartnäckige Kneipengeruch, den sie großzügig hinter sich hergezogen hatte, verabschiedete sich. Erleichtert blickte sie an sich herunter.
9: »Endlich bin ich kein...«
8: Sie räusperte sich und sprach zuckersüß drei Oktaven höher weiter. »Endlich bin ich kein kompletter Betriebsausfall mehr.« Sie kicherte. »Jetzt kann ich nachts wieder kleine Kinder zu ihrem großen Abenteuer abholen, ohne dass sie vor Angst in die Hose machen.« Völlig erschrocken über das Dr. Jekyll und Mr. Hyde Schauspiel entwich Gerd ein Lüftchen tiefster Verwirrung. Das Glitzern verblasste. Die Elfe drehte sich um ihre eigene Achse wie eine Ballerina zum Schlussakt. Doch die Szene endete nicht mit tosendem Applaus, sondern mit einem grün angelaufenen Elfengesicht, das unsanft den Waldboden küsste. Gerd machte sich vom Acker. Er rannte über Stock und Stein, kroch durch feuchtes Geäst und sprang über Riesenpilze. Schließlich führte ihn der Weg zu einem See.
10: »Was schaust du so finster?«
8: fragte eine zauberhafte Stimme. Gerd drehte sich um und erblickte eine wunderschöne Meerjungfrau, die majestätisch auf einem Felsen thronte.
10: »Ich bin Mandy«,
8: stellte sie sich lächelnd vor.
10: »Und du?«
9: »Ich bin Gerd«,
8: antwortete der Große. Seine Hose hatte unter dem Endspurt entlang der knochigen Bäume so sehr gelitten, dass die Nähte zum größten Teil aufgerissen waren. Seine Angst wurde mit jedem Schritt sichtbarer. Das fischige Fräulein bemerkte seine Unsicherheit.
10: »Mach dir keine Sorgen«,
8: sagte sie sanft und tippte mit den Fingern auf ihre Schuppen.
10: »Ich rieche noch Fisch, ist auch nicht jedermanns Sache.«
8: Gerd ging einen weiteren Schritt auf sie zu und ließ den Blick über das Ufer schweifen.
10: »Was suchst denn du?«
8: fragte sie und spritzte ihm lachend Wasser ins Gesicht.
9: »Nach dem Sinn des Lebens«,
8: antwortete er fast tonlos und strich sich erschöpft die Seeperlen von der klobigen Wange.
10: »Ich habe ihn verloren.«
9: »Den Sinn des Lebens?«
8: wiederholte die Meerjungfrau zögernd, während sie begann, einen mächtigen Dreizack zu polieren.
10: »Über den habe ich noch nie nachgedacht. Aber er scheint dir wichtig zu sein, denn die Suche hat dich offensichtlich dein Lachen gekostet.«
8: Sie kämmte ihr welliges Haar und befestigte es mit einer großen Muschel am Hinterkopf.
10: »Wenn du ihn gefunden hast«, fuhr sie fort, »komm gern wieder vorbei. Ich würde mich wirklich freuen.«
8: Mandy zwinkerte ihm zu und sprang kopfüber ins Wasser. Der Felsen, auf dem sie saß, war im Nu wieder trocken. Das machte Gerd stutzig. Er legte eine Hand auf die raue Oberfläche. Sie war warm. Da die Sonne nicht schien und Mandy als Fisch keine nennenswerte Körpertemperatur hatte, musste die Wärme aus dem Inneren oder von unterhalb des Felsens kommen. Gerd rollte ihn mit aller Kraft zur Seite und staunte nicht schlecht. Unter dem Felsen war ein Loch. Teeduft stieg auf.
11: »Ich habe dich erwartet«,
8: krächzte es zu ihm hinauf.

0: geehrt«, hieß sie ihren Gast mit brüchiger Stimme willkommen und schaute über den Rand ihrer Brille.
1: »Bist du Florentine?« fragte der Gnom erwartungsvoll.
0: »Ja, das bin ich. Und ich weiß, welche Frage dir unter den Nägeln brennt.«
2: Florentine sah Gerd freundlich an.
0: »Ein guter Tee braucht 3 bis 6 Minuten. So lange lasse ich dir Zeit, bis du wieder an die Oberfläche musst.«
2: Die Hosenbeine des Gnoms zitterten jetzt vor Aufregung, sodass die Teeblumen hinter ihm freiwillig ihre Blüten schlossen. Florentine pfiff einmal laut. Da trugen die Ameisen eine große Tasse Tee herein und legten eine Leiter daran.
1: »Soll ich da rein?« fragte der Gnom unsicher.
0: »Ja«, antwortete die Fee. »Vergangenes muss aufgeweicht werden.«
2: Gerd gehorchte und tauchte mit seiner Schwere ein. Dampf stieg auf und umspielte wohlig warm seinen Kopf. Es war, als ob seine Seele endlich den vernarbten Panzer ablegen durfte.
0: »Beim großen Daijiring, stell deine Frage«,
2: forderte ihn die alte Fee auf.
1: »Was ist der Sinn des Lebens?«
2: Florentine schob ihre Brille weiter auf die Nase und sah ihn prüfend an.
0: »Was glaubst du, was passiert, wenn du die Antwort weißt?«
2: Gerd musste nicht lange überlegen.
1: »Dann wird alles gut«,
2: antwortete er überzeugt. Florentine lächelte.
0: »Und wenn jetzt schon alles gut ist?«
2: Eine Eieruhr schrillte. Florentine war augenblicklich verschwunden und ein Stöpsel am Boden der Tasse ploppte auf. Der gesamte Inhalt floss in Sekundenschnelle heraus. Gerd erhob sich und spürte Krümel unter seinen Füßen. Er stand im Teesatz. Schnell stieg er aus der Tasse und sah ihn sich genauer an. »Leben reicht«, stand dort geschrieben. Gerd wusste nicht, ob er erleichtert oder enttäuscht sein sollte. Die Ameisen hatten dem Gnom inzwischen unmissverständlich zu verstehen gegeben, dass seine Zeit abgelaufen war. Sie sammelten sich unter seinem Körper und trugen ihn mit vereinten Kräften zum Ausgang. Gerd rannte so schnell er konnte nach Hause. Am Rande des Gnomendorfes angekommen, blieb er erschöpft stehen. »Du bist wieder da«, hörte er eine vertraute Stimme aus einer großen Pfütze. Es war Emil, der fröhlich seine Taucherbrille ausprobierte. Gerd ging auf ihn zu.
3: »Hast du gefunden, wonach du gesucht hast?« fragte sein Freund.
1: »Ich weiß es nicht«, antwortete Gerd.
2: Was er aber wusste, war, dass sein Körper sich leichter anfühlte. Plötzlich rannte die Schere mit seinem Zettel an ihnen vorbei. Emil stürzte hinterher, um ihr den Weg abzuschneiden.
3: »Komm, wir fangen sie«, rief er.
2: Doch Gerd ließ die Schere gewähren. Selbst als der Wind unter das Papier kroch und es durch die Luft wirbelte, rührte er sich nicht. Schließlich setzte die Schere zum finalen Sprung an und zerschnitt das Papier in 1000 Stücke. Die Schnipsel rieselten einer nach dem anderen auf Gerd herab. Der Gnom begann, sich zaghaft mit der Melodie des Windes hin und her zu wiegen. Das längst vergessene Lächeln fand seinen Weg zurück auf Gerds Gesicht und entlud sich wie ein Feuerwerk auf seine rot glühenden Wangen. Der Gnom riss sich die restlichen Hosenfetzen von den Beinen und tanzte voller Leidenschaft durch den Konfettiregen.
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1: Zwischenruf. Wasser, kühl und kostbar. Als die Bauern und ihre Helferinnen und Helfer noch zu Hunderten auf den Feldern arbeiteten und vieles in Handbetrieb geschah, war ich ein kleiner Junge und habe erlebt, wie die Gruppen morgens gegen 5 oder 6 Uhr auf die Felder zogen, um die Rüben zu verziehen oder die Reihen durch Hacken unkrautfrei zu halten. Das waren beinharte Jobs, oft auf Knien rutschend oder in ungesunder, gebückter Haltung. Und das Reihe um Reihe und Stunde um Stunde. Pausen gab es so gegen 9 und gegen 12 Uhr. Dann kam jemand vorbei, oft mit dem Fahrrad, und brachte Essen und Wasser aus der Leitung. Kühl und klar für jeden. Zwischendurch gab es in der Regel nichts. Die Leute waren abends erschöpft und müde, aber in der Regel gesund und halbwegs gut gelaunt. Heute sieht die Wasserkonsumwelt ganz anders aus. Egal wo, zu welchem Anlass und bei welcher Tätigkeit, fast jede und jeder hat vor sich, neben sich oder in der Tasche eine Wasserflasche deponiert. Ein Vorrat für drohende, trockene Zeiten. Man zeigt, dass man vorbereitet ist. Man zeigt, dass man vor allen Dingen informiert ist. Egal wo, irgendwo hat immer jemand die Flasche am Hals und grinst nach dem Doppelschluck zufrieden in sich hinein. Der schmerzhafte Durst ist vorerst gestillt, die Not beseitigt, das Grundbedürfnis befriedigt. Und das Hirn ist für die kommenden Arbeitsprozesse bestens geschmiert. Was will man also mehr? 2 Szenen sind das, die natürliche und die ökonomisierte. Die Hatz widmete dem Thema am 20.07. eine ganze Seite ordentlich recherchierter Fakten. Demnach kostet das teuerste Wasser $60.000 pro Flasche. Dafür gibt es nicht mal einen ganzen Liter, sondern nur 0,75. Immerhin ist die Flasche voll vergoldet. Unglaublich, welch perverse Liaison Ökonomie und Konsum eingehen können. 73 Mal so teuer ist das günstigste Wasser aus dem Supermarkt im Vergleich zum Hildesheimer Leitungswasser. Das Wasser hier aus dem Hahn kostet 26 Cent pro Liter und das billigste Mineralwasser immerhin 19 Cent pro Liter. Und das trinken 95% der Bürgerinnen und Bürger. Soll man noch sagen, sie hätten kein Geld. Wasser aus der Leitung ist bei uns überall verfügbar, jederzeit genießbar und eigentlich unendlich billig. Es sei denn, es verfällt dem Zugriff der ökonomischen Logik. Das heißt, der Zugriff muss beschränkt sein. Wasser muss ein Mangelteil sein. Das Gut wird dadurch künstlich knapp und die Macht der Vermarktung sichern sich wenige. In diese Richtung führt der Zug bei uns leider ab. Wasser wird absichtlich verknappt und in Flaschen gefüllt. Der Wassermarkt ist zu einer künstlich aufgeschäumten Industrie geworden. Es wird verfüllt, verkauft und es füllt die Kassen. Der Rubel rollt. Außerdem wird Wasser zu Cola und anderen Softdrinks gemischt und den Bürgern zum Beispiel in Lüneburg direkt unter der Stadt abgepumpt. Den Leuten wird eingehämmert, Wasser sei knapp und wertvoll. Die Verkaufszahlen für Wasserflaschenverkäufe steigen also unermüdlich. Denn nur gekauftes Wasser ist angeblich gutes Wasser und nur das schmeckt. Das verheißt die Werbung und nur wer Wasser aus Flaschen trinkt, ist gesellschaftsfähig und weiß, was angesagt ist. Das Gefühl trinkt mit und weist den Trinker als gefügigen, informierten Konsumenten aus. Wenn dann auch noch Größe und Beschaffenheit der Gläser marktkonform geregelt würden und man die Gläser als Premium-Wassergläser verkaufen könnte, wäre die Wertschöpfungskette geschlossen und ein funktionierender Markt geboren. Aber der Markt expandiert zusätzlich durch den Export und verändert die Trinkgewohnheiten der Menschen auf der anderen Seite des Globus. Natürlich exportieren wasserreiche Länder in Nordeuropa, zum Beispiel aus Finnland, nach China. Aber von wegen, nicht in etwa in Tankschiffen, wie man meinen könnte. Nein, sie tun dies millionenfach in PET-Flaschen. Es soll eben möglichst viele Containerschiffe die Ozeane überqueren und damit die Ökobilanz für den Export von Trinkwasser absolut katastrophal aussehen lassen. Je mehr Schweröl die alten Kähne verbrennen, desto besser. 1963 verbrauchte jeder Westdeutsche 171 Liter Wasser pro Tag. Heute sind es nur noch 146, also deutlich weniger. Der Preis allerdings hat sich vervielfacht. So soll es sein. Das treibt den Gewinn. Und der Wille zum Sparen ist auch klar, weil anerzogen. Spare ich Wasser im Bad durch teure Sparhähne oder Backsteine in der Toilette, spare ich in der Küche beim Spülen oder Wischen, egal, spare ich Wasser, spare ich Geld. So fühlt es sich an. Dann fühle ich mich wohl und habe vermutlich sogar noch ein ökologisch reines Gewissen. Nur, und das verdrängen wir, unser gespartes Wasser hilft den Leuten in der Sahelzone nicht mit einem Tropfen. Wassersparen war früher in Zeiten des knapperen Geldes kein Thema. Es war einfach ein Grundlebensmittel. Es war verfügbar. Punkt. Es wurde reichlich gespült und gereinigt. Die Abwasserrohre funktionierten und mussten nicht, wie heute, kostspielig von den Gemeinden gewartet werden, weil sie austrocknen und undicht werden. Würden wir mit dem Wasser achtloser umgehen, wäre das kein Problem und die Preise für die Wasserver- und die Wasserentsorgung könnten im Ernstfall sogar fallen. Trotzdem bliebe das Trinkwasser von hoher Qualität. Die Stiftung Warentest, die seit Jahren Wasser testet, preist die Qualität des Trinkwassers aus der Leitung und schätzt es sogar höher ein als das Wasser in Flaschen. Wie wäre es also, wenn wir den Trend zur Flasche einfach mal umdrehten und es als gediegen, geschmackvoll, als klug und vernünftig gelten würde, wenn der Wasserkrug mit klarem Leitungswasser in schöner Form und brauchbarer Größe einfach auf dem Tisch stünde. Egal wo, zu welcher Gelegenheit. Und jeder kann dann trinken, so viel er will.

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1: Liebe Hörerinnen und Hörer, wenn man alt geworden ist, vergleicht man immer wieder damals und heute. Ja, das Leben auf der Erde hat sich verändert und es verändert sich immer weiter. Ein alter Mensch neigt zu kritischer oder sogar falscher Bewertung der Lage. Das hängt aber auch mit den eigenen Altersproblemen zusammen und entspricht nicht der meistens positiven Entwicklung in der Realität. Das ist sicher ein wichtiger Gedanke, aber geht weit über meine kleinen Beiträge hinaus. Hier soll es ja immer nur um seltsame oder komische Erinnerungen gehen. Heute möchte ich gestern und heute vergleichen. Bitte hören Sie selbst. Gemüse und andere Dinge im Wandel der Zeit. Für mich sind Größenvergleiche deutliche Zeichen der Veränderung im Alltag. In meiner Jugend waren zum Beispiel schöne Kohlrabi-Knollen so groß wie Tennisbälle und selten holzig. Heute sind sie fast so groß wie Kindsköpfe und niemals holzig. In Italien habe ich echte Zitronen gesehen, von ähnlicher Größe. Das sind tolle Zuchterfolge. Auch die Industrie nutzt das Streben nach Größe für die eigene Produktgestaltung. Am Anfang war die Größe einer Colaflasche so, dass man den Inhalt einer zweiten Flasche brauchte, um seinen Durst zu löschen. Heute reicht der Inhalt für den ersten Durst einer ganzen Fußballmannschaft. Auch die Seifenpulverexzesse sind hinreichend bekannt. In den 60ern kamen die Stereokofferradios in Mode. Die hatten links und rechts außen einen Lautsprecher und wurden immer flacher und länger. Ein Mann vom Fach kommentierte den Trend: Die Radios verdackeln. In einem schönen Sketch hat Harald Junke das erstmals gespielt. Sein monströses Radio stellte er im Park am Weg ab, um sich in die Büsche zu schlagen. Als er zurückkam, schrie er ein älteres Paar an: »Sie sitzen auf mir ein Radio!« Die hatten es für eine Parkbank gehalten. Natürlich prägt die Elektronik in praktisch allen Bereichen unsere Zeit. Pauschal kann man sagen, alles ist prozessorgesteuert. Am deutlichsten sieht man den Einfluss zu Hause beim Telefon und Computer. Das moderne Handy ist universelles Kommunikationsmedium, Lexikon, Navigator, Geschichtenvorleser und noch weitaus mehr. Ich war Hochschullehrer für Nachrichtentechnik und ein Kollege hat mal zu mir gesagt: Eigentlich können wir gehen. Unsere Aufgabe ist erfüllt. Jeder kann mit jedem zu jeder Zeit auf der ganzen Welt sprechen. Der Computer ist die ortsfeste Variante zum Handy. Sein Doppelnutzen ist einmal die Bearbeitung und Speicherung aller privaten Belange und zweitens sein mächtiger Arm, das Internet. Die grandiose Verbindung mit der Welt. Über diese Verbindung laufen Finanzaktionen, Vertraulichkeiten, alle heiklen Aktionen. Hier liegt dann auch ein schwerwiegendes Problem. Bösewichte schalten sich dazwischen und versuchen, betrügerischen Nutzen zu ziehen. Um das zu verhindern, hat jede Institution ihre eigenen Zugangsdaten, Kennwörter, Codewörter, Passwörter, Schlüssel, PIN und. Das ist wichtig und richtig, keine Frage. Aber hier komme ich an meine Grenzen. In der Liste steht noch das alte Passwort. Wie heißt denn das neue? Ja, wie heißt denn das neue nun? Ein automatischer Passwortspeicher ist die Lösung. Den rufe ich auf. Seine Antwort? Sie greifen auf vertrauliche Daten zu. Bitte geben Sie das Passwort ein. Nein, jetzt passe ich. Eine eindrucksvolle Erfahrung mit der neuen Zeit ist das wunderschöne neue Auto meiner Frau. Am Tag nach der Anmeldung machte sie eine kleine Fahrt und war wieder begeistert vom Komfort und Fahrverhalten des Autos. Am Abend rief sie mich an. Es könnte noch eine Weile dauern. Sie muss erst rausfinden, wie man das Rücklicht anmacht. Das Licht vorne geht schon. Ich habe in meinem Leben viele Autos gefahren, auch im Dunkeln. Reinsetzen, starten, Schalter an, geht. Ich bin ein älterer, interessierter Herr. Nach einigen Tagen habe ich mich auch in das neue Auto gesetzt. Mein Eindruck? Ein übersichtlicher, bequemer Innenraum und eine Vielzahl von Schaltern, Tastern und Knöpfen. Ohne die Bedienungsanleitung kommt man da nicht durch. Aber wenigstens das Schiebedach aufmachen, das wird gehen. Da ist oben an der Decke ein Knopf, der wird es sein. Ich drücke. Das Schiebedach geht nicht auf. Dafür ertönt eine klare weibliche Stimme. Ja, bitte, wollen Sie einen Notstand melden? Brauchen Sie Hilfe? Nein, antworte ich. Ich wollte nur das Schiebedach aufmachen. Bitte entschuldigen Sie. Sie weiß, wo ich wohne. Ich denke an Orwells 1984. Ich denke, das reicht jetzt. Es sei mir ein Hinweis gestattet. Ich bin überzeugt, dass die Entwicklung des Transistors, jenem mikroskopisch kleinen elektronischen Verstärkerelement, die dramatischen Veränderungen in der modernen Welt ermöglicht hat. Wenn man weiter in die Materie eindringt, erkennt man, dass auch die großen Kohlrabis damit zusammenhängen. Zum Schluss noch eine kritische Anmerkung, die mir hoffentlich nicht als senile Schwarzmalerei angehängt wird. Ich befürchte, dass ein immer größer werdenden Teil der Menschen diese Entwicklung immer weniger versteht, sich ausgegrenzt fühlt und darum Gewaltpotenzial entwickeln kann. Nein, nicht zurück in die Postkutschenzeit, aber wir müssen Wege finden, auf denen auch die Sorgenkinder gehen wollen.
0: Redaktionell verantwortlich Dr. Karl-Ludwig Zorn.
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1: Um 11 Uhr mit Michael Hafke. Der Flughafen Leipzig-Halle musste in der Nacht zeitweise wegen eines größeren Polizeieinsatzes gesperrt werden. Ein NATO-Sprecher teilte der dpa mit, dass eine Drohne in der Nähe eines ukrainischen Flugzeugs gesichtet wurde. Die Polizei habe das Fluggerät gesichert. Nach Informationen aus Sicherheitskreisen sollen an der Drohne Sprengstoff und ein Zünder befestigt gewesen sein. Die Polizei hatte außerdem mitgeteilt, dass ein unbekanntes Flugobjekt entdeckt worden war. Die Nachrichtenagentur Reuters meldet, dass eine DHL-Maschine kurz nach dem Start in Leipzig mit einem unbekannten Gegenstand kollidiert sei. Das Flugzeug habe aber sicher in Hannover landen können. Der Vorfall habe auch Auswirkungen auf den Logistikbetrieb, bestätigte der CEO von DHL, Tobias Meyer. Am Flughafen Leipzig-Halle ist eine Start-Landebahn weiter gesperrt. Britische Sicherheitsforscher haben eine neue alarmierende Fähigkeit von künstlicher Intelligenz entdeckt. In einem Test versuchte ein KI-Modell nicht nur öffentlich zugängliche Software zu hacken, sondern auch einen Menschen per E-Mail zu manipulieren. Demnach erschuf das Modell der Firma Anthropic dafür Fake-Identitäten und versendete Phishing-Mails. Die Forscher entdeckten das erst im Nachhinein. Sie hatten zudem nicht erwartet, dass die KI den Internetzugang nutzen würde, um sich gegen Menschen zu richten. Anthropic verwies darauf, dass dem Modell keine Einschränkungen dafür vorgegeben worden seien. Im Prozess gegen die letzte Verteidigungswelle vor dem hanseatischen Oberlandesgericht in Hamburg sollen heute die Urteile verkündet werden. Angeklagt sind 8 mutmaßliche Neonazis, darunter auch die Gründer der Gruppe. Aus der NDR Nachrichtenredaktion Nina Schön.
2: Zur Tatzeit waren die Angeklagten zwischen 14 und 21 Jahre alt. Die Bundesanwaltschaft wirft ihnen vor, Mitglieder einer terroristischen Vereinigung gewesen zu sein oder diese unterstützt zu haben. 4 von ihnen sind wegen versuchten Mordes angeklagt, andere wegen Beihilfe. Die Gruppe hatte laut Anklage zum Ziel, das politische System in Deutschland zu stürzen. Laut Bundesanwaltschaft haben sie Brandanschläge auf Flüchtlingsunterkünfte und ein Kulturzentrum geplant oder verübt. Außerdem sollen sie Jagd auf Menschen gemacht haben, die sie für Pädophile hielten. Die mutmaßlichen Neonazis organisierten sich offenbar über Chatgruppen. 28 Tage verhandelte der Staatsschutzsenat des Oberlandesgerichtes unter Ausschluss der Öffentlichkeit. Erst zum Urteil heute sind wieder Zuschauer zugelassen. Vor einem Jahr hatte die Bundesanwaltschaft große Razzien gegen die Gruppe in Mecklenburg-Vorpommern, Brandenburg, Sachsen und Hessen durchgeführt.
1: In Taiwan probt die Armee mit einem jährlichen Militärmanöver den Fall eines möglichen Angriffs China. Reservisten feuerten auf das Wasser in der Straße von Taiwan. Darüber können die chinesischen Soldaten nach Einschätzung der Armee angreifen. Zudem rollten Panzer heute früh durch die Stadt im Zentrum des Landes. Im Süden der Insel probten Marineschiff und ein U-Boot ihre Manöver. Auch Militärhubschrauber vom Typ Black Hawk sowie Drohnen waren im Einsatz. Es ist die größte Übung des Jahres. Sie läuft bis Freitag kommender Woche und bezieht die Zivilbevölkerung von Taiwan mit ein. China betrachtet den demokratisch regierten Inselstaat als abtrünnige Provinz, die notfalls mit militärischen Mitteln wieder dem Festland vereint werden soll. Deutsche Sicherheitsbehörden warnen vor russischer Einflussnahme auf die kommenden Landtagswahlen. Es geht um gezielte Kampagnen, mit denen online Falschinformationen verbreitet und deutsche Politiker diffamiert werden. Anfang der Woche hatte die Deutsche Welle bereits über solche Kampagnen berichtet. Aus Berlin Markus Sambale.
3: Gut einen Monat vor den Wahlen in Sachsen-Anhalt, Mecklenburg-Vorpommern und Berlin sind deutsche Sicherheitsbehörden in Alarmstimmung. Sie beobachten in sozialen Netzwerken zahlreiche Videos, in denen Politiker verunglimpft werden. Betroffen sind alle Parteien außer der AfD und dem BSW. Einige Postings enthalten Aufrufe zum Wahlboykott. Um den Fake-Videos Glaubwürdigkeit zu verleihen, sind sie mit Logos bekannter Medien versehen. Deutsche Sicherheitsbehörden gehen davon aus, dass eine gezielte Desinformationskampagne aus Russland dahinter steckt.
1: Und das waren die Nachrichten. Das Wetter in Norddeutschland, es gibt Sonne und Wolken, bis zum Nachmittag bleibt es überwiegend trocken, dann sind vereinzelte Schauer und Gewitter möglich bei Werten zwischen 22 Grad auf Sylt und 32 Grad in Schöningen. Morgen ist es ebenfalls meist sonnig, zeitweise gibt es ein paar dichtere Wolken, dazu auch örtlich Regen und Gewitter bei 20 bis 28 Grad. Kühler wird es dann am Freitag, dazu wechselhaft mit Sonne und Wolken, dabei ist auch etwas Regen möglich und 18 bis 24 Grad und am Sonnabend ist es wieder meist sonnig. Zwischen Nord- und Ostsee fallen ein paar Schauer bei 20 bis 28 Grad. Es ist 11.05 Uhr.
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4: mit Felix Oehlmann. Am Berliner Kreisel wird zum Meraluna-Festival die Verkehrsführung geändert. Ab Donnerstag sind beide Fahrbahnen der B1 zum Kreisel hin wieder freigegeben. In Gegenrichtung steht allerdings weiterhin nur eine Spur zur Verfügung. Der Bahnübergang Fahrenheitstraße-Zeppelinstraße im Stadtfeld wird ab Donnerstagnachmittag vorübergehend gesperrt. Wie die Stadt mitteilt, hat die Deutsche Bahn Arbeiten angekündigt, die bis Sonntag 18 Uhr gehen sollen. Am Landgericht beginnt Ende des Monats ein Prozess gegen zwei Männer, die als Teil einer Bande meist ältere Menschen über den Falsche-Polizisten-Trick betrogen haben sollen. Von Dezember bis Februar sollen sie an mindestens 6 Taten beteiligt gewesen sein. Der eine als falscher Polizist, der bei den Betrugsopfern Beute abholte, und der andere als sein Fahrer und Wachposten.
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0: Abkühlung ist dann halt auch nicht drin bei so einer offiziellen Übergabe. Auch nicht für meine Kollegin Sabine Kuse. Die war fort und sprach mit der Ministerin sowie Hildesheims Sozialdezernent Malte Spitzer.
1: Herr Spitzer, Frau Behrens hat hier heute eine Fördersumme überreicht für das Leerschwimmbecken und Schwimmbecken hier in Himmelstür. Was war denn hier der Anlass? Warum braucht es hier diese Fördersumme für die Sanierung?
2: Ja, das ist natürlich ein schon etwas älteres Bad, was wir in unserer Stadt sehr, sehr zu schätzen wissen. Hier haben viele, viele Kinder schwimmen gelernt. Viele Vereinsschwimmerinnen und Vereinsschwimmer betreiben ihren Sport schon seit Jahrzehnten. Aber in der Folge ist dieses Bad eben schon angejagt. Es wurde immer wieder auch zum Beispiel durch ein Blockheizkraftwerk oder auch durch die PV-Anlage immer wieder auch ertüchtigt. Aber es gibt immer noch viel zu tun. Und jetzt geht es darum, dass hier zum Beispiel die ganzen Fassaden, die Fensterfassaden müssen komplett saniert werden, weil sie unglaublich viel Energie rauslassen. Wir müssen uns zweitens die Frage stellen, wie kommen Menschen mit dem Rollstuhl in dieses Bad? Das ist im Moment ganz schwer möglich. Das heißt, hier wird auch noch ein Aufzug installiert. Auch das ist wichtig für dieses Bad. Das war überfällig. Das sind über 860 oder knapp 860.000 Euro. Und natürlich finanzieren wir mit, sodass wir am Ende knapp 1,2 Millionen dieses Bad investieren. Und ich möchte auch wirklich sagen, das ist ein ganz, ganz wichtiger Meilenstein auf dem Weg zum Erhalt unserer ohnehin knappen Wasserflächen. Ich freue mich einfach, dass wir hier auch einen wichtigen Schritt in die Zukunft gehen.
1: Gerade das Schwimmenlernen für Kinder ist ja ein ganz wichtiger Punkt hier in Hildesheim. Wie ist es denn da um diese Situation bestellt?
2: Ich bin überzeugt davon, dass das nicht so schlecht ist, wie es in anderen Städten und Gemeinden der Fall ist. Wir sind ohnehin eine sehr schwimmbegeisterte Stadt. Wir haben tolle Sportvereine, die sich dem Schwimmsport widmen. Und wenn man jetzt gerade so rumschaut, auch bei unserem Freibad, aber auch genauso ist hier, es sind überall Vereine unterwegs, um Kindern das Schwimmen beizubringen. Wir haben Schwimmkurse, aber nicht nur für Kinder. Wir haben die Sommerschwimmschule auch jetzt gerade. Wir haben auch Schwimmkurse für Menschen, die zugewandert sind. Schwimmkurse für Frauen mit Migrationsgeschichte und ganz viele andere Schwimmkurse. Und am Ende, und das ist das, glaube ich, das Erfolgsrezept unserer Stadt, hier sind viele engagierte Bürgerinnen und Bürger, viele Vereine, die sagen, wir machen mit, wir helfen beim Schwimmlernen. Ich glaube, da sind wir auf einem guten Weg, aber es gibt mit Garantie auch in dieser Stadt immer noch zu viele Kinder, die nicht schwimmen können. Und das kann uns nicht zufriedenstellen.
1: Das Engagement vom Verein merkt man ja auch in diesem Bad. Da ist ja eine Kooperation mit der Eintracht. Wie kam die denn zustande?
2: Als ich in dieser Stadt im Jahre 2016 angefangen habe, da wurde mir dieses Modell, nämlich die Betreiberschaft durch Eintracht und das Eigentum in der Stadt, auf der Grundlage eines guten Vertrages wirklich als Erfolgsmodell dargestellt. Und ich kann hier nur noch mal klarstellen, das ist ein wirkliches Erfolgsmodell. Die Flexibilität, die Intelligenz, mit der hier das Schwimmbad betrieben wird durch Eintracht, die ist wirklich fantastisch. Ich bin so froh, dass wir hier diesen sehr, sehr geschätzten Sportverein in der Federführung haben. Die machen das ganz prima.
1: Sie haben jetzt einen Förderbescheid für dieses Schwimmbad übergeben und auch einen Blick reingeworfen. Wie ist denn Ihr Eindruck?
3: Also ich bin ein Schwimmfan. Ich erinnere mich sehr gerne daran, wie ich schwimmen gelernt habe. Und ich finde das toll, dass es so kleine, überschaubare Bäder gibt, wo Kinder und Jugendliche schwimmen lernen, wo ja auch heute ein Schwimmkurs war. Mich freut das, dass wir mit dieser Landesförderung dafür sorgen, dass es auch in Zukunft solche Schwimmbäder gibt, denn das ist wichtig.
1: Sie haben ja auch gesagt, dass das Land sich auch mit diesem Förderprogramm darauf konzentriert, jetzt gerade in den Schwimmsport etwas reinzustecken. Was steckt denn dahinter?
3: Na, wir haben die Situation, dass wir fast jedes dritte Grundschulkind in Niedersachsen kann nicht richtig schwimmen. Und das ist keine gute Situation, denn nicht schwimmen können ist gefährlich. Und wer das als Kind nicht lernt, der lernt es halt auch als Erwachsener nicht. Und deswegen sind wir ein großes Flächenland mit vielen Seen, mit Flüssen, mit einem wunderschönen Meer vor der Haustür. Und deswegen müssen Kinder schwimmen können. Und das können sie aber nur, wenn es Wasserfläche gibt und wenn es auch Schwimmlehrerinnen und Lehrer gibt. Und deswegen ist unser Schwimmprogramm so angelegt, dass wir halt auch Wasserfläche dafür haben, damit wir schwimmen können.
1: Wie ist denn die Verbindung zum Schwimmsport?
3: Naja, ich habe als Kind natürlich schwimmen gelernt. Ich habe den Rettungsschwimmschein gemacht. Ich bin Mitglied der DLRG. Ich bin ein Küstenkind. Alles, was auf und unter dem Wasser passiert, fasziniert mich sehr. Und daher, wenn ich heute nicht im Job wäre, wäre ich wahrscheinlich ins Wasser gegangen.

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1: Um 11:30 mit Felix Oehlmann. Die Schlagzeilen. Verkehrsführung am Berliner Kreisel wird zum Mera Luna verändert und nächste Woche folgt Sperrung. Bahnübergang im Stadtfeld wird 4 Tage lang gesperrt. Einbrecher suchen Baustelle, Handwerkerauto und Feuerwehrhaus heim und HI Zukunft sucht Kontakt zu Studierenden. Die Meldungen im Einzelnen. Am Berliner Kreisel wird zum Mera Luna Festival die Verkehrsführung geändert. Wie die Stadt Hildesheim mitteilt, werden ab Donnerstag beide Fahrbahnen der B1 von der A7 kommend zum Kreisel wieder freigegeben. Damit wird die Anreise zum Festival erleichtert. In Gegenrichtung, also zur A7 hin, stehe allerdings weiterhin nur eine Spur zur Verfügung. Dies gelte bis nächste Woche Dienstag, eine weitere Änderung ansteht, so die Stadt. Dann müsse für die Verlegung von Fernwärmeleitungen die B1 stadtauswärts zwischen Kreisel und der Kreuzung Frankenstraße-Sauteichsfeld gesperrt werden. Der Verkehr werde deshalb ab dann bis voraussichtlich Ende Oktober über die parallel laufende Frankenstraße geführt, die solange zu einer Einbahnstraße in Ostrichtung wird. Die Stadt rät Ortskundigen, den Bereich nach Möglichkeit zu umfahren. Der Bahnübergang an der Fahrenheit bzw. Zeppelinstraße im Stadtfeld wird ab Donnerstagnachmittag vorübergehend gesperrt. Wie die Stadt Hildesheim mitteilt, hat die Deutsche Bahn dort Arbeiten angekündigt, die bis Sonntag 18 Uhr abgeschlossen sein sollen. In den letzten Tagen ist es in der Region zu mehreren Einbrüchen gekommen. Wie die Polizei mitteilt, war unter anderem zwischen Freitagmittag und Montagmorgen 7 Uhr eine Baustelle am Bahnhof von Hoheneggelsen das Ziel. Hier wurden mehrere Baucontainer sowie ein Radlader aufgebrochen bzw. beschädigt. Allerdings wurde offenbar nichts gestohlen. Es entstand Sachschaden in Höhe von geschätzt 1.500 Euro. Die Polizei Bad Salzdetfurt ermittelt. Zwischen Freitagabend und Montagmittag wurde außerdem der Mercedes Sprinter eines Handwerksbetriebs aufgebrochen, der in Sarstedt in der Straße am Bruchgraben abgestellt war. Der oder die Täter stahlen Gegenstände aus dem Inneren und entkamen unerkannt. In diesem Fall ermittelt das Kommissariat Sarstedt. Ein weiterer Einbruchsversuch ereignete sich zwischen dem späten Samstagabend und Montagmorgen 7 Uhr in Nordstemmen. Hier wurden mehrere Zugangstüren des Hauses der Freiwilligen Feuerwehr in der Heiersumer Straße beschädigt, wobei der oder die Täter aber nicht ins Gebäude gelangten. Der Schaden liegt hier geschätzt im mittleren vierstelligen Bereich. Auch hier nimmt die Sarstädter Polizei mögliche Zeugenhinweise entgegen. Die Smart City Initiative der Stadt Hildesheim, HI Zukunft, lädt diesen Donnerstag zu 2 Veranstaltungen am Nachmittag. So heißt es von 15 bis 18 Uhr auf dem City Beach. Stadtlabor meets Studis, heißt es in der Ankündigung. Dabei will das Team des Stadtlabors, also der Datenplattform von Smart City, der Frage nachgehen, wie Daten Städte beeinflussen und welche Rolle sie für die Gestaltung einer lebenswerten Zukunft spielen können. Besonders interessiert ist das Team dabei am Kontakt zu Studierenden, so die Smart City-Mitarbeiterin Annalena Lorenz. Man wolle Studierenden ermöglichen, die im Stadtlabor erhobenen Daten auch für ihre Arbeiten zu nutzen. Im besten Fall würden sie Teil der Community und mit ihren Ideen und Perspektiven an der Smart City mitarbeiten. Ebenfalls um 15 Uhr beginnt am Donnerstag die nächste Ausgabe des Gesundheitsforums in der Smart City Zentrale gegenüber von St. Jakobi. Thema ist dieses Mal ein 90-minütiger Workshop mit der Überschrift Smarte Mobilität in Hildesheim. Kern dabei ist die Nutzung eines Smartphones als Begleiter im Verkehrsalltag, etwa bei der Buchung digitaler Fahrscheine oder der Routenplanung. Außerdem sollen Mobilitätsangebote wie etwa Sharing-Dienste oder E-Roller vorgestellt werden. Beide Veranstaltungen sind kostenlos.

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1: Es geht um moralische Konflikte im therapeutischen Alltag. Es geht um Autonomie am Krankenbett. Es geht um KI in Kombination mit professionellem Handeln. Und es geht darum, was eine Praline mit Ethik zu tun hat. In der aktuellen Folge von Dialogo, einem Logopädie-Podcast des Gesundheitscampus Göttingen. Florian Aue hat für uns reingehört.
2: Er oder sie hat sich jetzt entschieden und möchte unbedingt diese Konsistenz essen. Unbedingt die Nougat-Praline zum Beispiel. Mhm. Jetzt kann ich sagen, der Patient ist ja autonom, hat sich ja dafür entschieden. Und dann bin ich doch eigentlich raus. Mhm. Und zurückzutreten und zu sagen, was bedeutet Autonomie, wenn wir in einer ganz vulnerablen Situation sind? Mhm. Bin ich autonom, wenn ich schwer krank bin? Also wie autonom, was brauche ich da an Unterstützung von außen, damit ich zu einer guten Entscheidung kommen kann?
3: Cordula Winterholler ist Linguistin und Logopädin, arbeitet in einem Netzwerk für Schluckstörungen und in der logopädischen Praxis und hat sich über ihr Herzensthema, die palliative Logopädie, intensiv mit Ethik beschäftigt. In der neuen Dialogo-Folge erklärt sie, Ethik ist kein philosophisches Elfenbeinturm-Thema, sondern begegnet LogopädInnen ständig, etwa dann, wenn Angehörige eine Süßigkeit reichen wollen, die für Betroffene mit Schluckstörungen gefährlich werden kann.
2: Ich muss ja gar nicht groß aufhängen mit Werte, sondern ich kann sagen, was war dir damals wichtig? Ja, und dann wird rauskommen, ich wollte den schützen oder mir war das wichtig, um rauszufinden, auf was für einer Wertebasis. Und dann komme ich daran. Schwierig ist es, wenn man in solchen kollegialen Beratungen dann wieder auf die Fachebene geht und sagt, hast du damals das gemacht, hast du das gemacht, hast du die Methode angewandt, weil ich ja dann in meinem moralischen Konflikt eher noch so bestärkt werde, dass ich sage, da war ich keine gute Therapeutin. Ja, also da werde ich immer kleiner und kleiner und kleiner, aber darum geht es nicht. Es geht darum zu wachsen und offenzulegen, welche Wertebasis haben wir überhaupt.
3: Winterholler nutzt dafür die Prinzipien der Medizinethik, Autonomie, Fürsorge, Schadensvermeidung und Gerechtigkeit. Doch die reine Anwendung von Prinzipien reicht ihr nicht. Wichtig sei vor allem der Austausch im Team, wenn sich ein Fall einfach nicht richtig anfühlt. Ein zweiter großer Themenblock der Folge, Digitalisierung und künstliche Intelligenz in der Logopädie. Auch hier, sagt Winterholler, ändern sich die ethischen Grundfragen nicht, wohl aber die Situationen, in denen sie gestellt werden müssen.
2: Die Digitalisierung macht aber etwas. Sie verändert nicht nur unsere Werkzeuge, die wir zur Verfügung haben, sondern damit verändert sie ja auch Beziehungen und damit auch unsere Verantwortung. Mhm. Das ist das Thema, was wir haben, ja, also das Thema des Datenschutzes, ne? Wie gehen wir damit um? Wir haben da sensible Sprachdaten, ja, wenn man mal eben was mit dem Handy aufnimmt, das ist alles ganz hübsch, ja, aber was passiert nachher, ne?
3: Besonders beim Einsatz von KI-Werkzeugen sieht Winterholler die Profession in der Pflicht, genau hinzuschauen, etwa bei der Frage, wer eigentlich Zugang zu digitalen Angeboten hat und wer dabei ausgeschlossen wird.
2: Wir Methoden haben im Rahmen der Digitalisierung und wir stellen fest, die sind auch den anderen überlegen, das ist wichtig, haben aber dann alle unsere Patienten die Möglichkeit, daran zu kommen. Mhm. Ja. Oder schließen wir automatisch jemanden aus? Wie ist es, wenn wir KI-Modelle füttern? Haben wir da vielleicht einen Bias nachher drin? Ja, oder wissen wir überhaupt, auf was wir da zurückgreifen, wenn wir etwas eingeben?
3: Im Gespräch kommt Winterholler auch auf einen Schweizer Ethiker zu sprechen, dessen Zugang zur sogenannten Care Ethics sie besonders überzeugt.
2: Wenn wir Methoden haben im Rahmen der Digitalisierung und wir stellen fest, die sind auch den anderen überlegen, das ist wichtig, haben aber dann alle unsere Patienten die Möglichkeit, daran zu kommen. Mhm. Ja? Oder schließen wir automatisch jemanden aus? Wie ist es, wenn wir KI-Modelle füttern? Haben wir da vielleicht einen Bias nachher drin? Ja? Oder wissen wir überhaupt, auf was wir da zurückgreifen, wenn wir etwas eingeben?
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1: Um 12 Uhr mit Benjamin Kirsch. Ein Drohnenvorfall am Flughafen Leipzig-Halle hat in der Nacht den Flugbetrieb lahmgelegt. Laut Bundespolizei wurden zunächst eine Drohne und später ein verdächtiger Gegenstand entdeckt. Aus Halle Marc Weirich.
2: Kurz vor Mitternacht ist zunächst eine Drohne in der Nähe des Flughafens Leipzig-Halle gesichtet worden. Das hat die Polizei bestätigt. Aus Sicherheitsgründen wurde daraufhin der gesamte Flugbetrieb gestoppt. Eine Passagiermaschine ist nach Nürnberg umgeleitet worden, Frachtmaschinen nach Hannover. Eine der Frachtmaschinen sei in der Luft in Höhe des Flughafens mit einem Objekt zusammengestoßen, mutmaßlich mit einer Drohne, sei aber später sicher in Hannover gelandet. Das hat die Bundesstelle für Flugunfalluntersuchungen dem MDR bestätigt. Auf dem Vorfeld der südlichen Start- und Landebahn am Flughafen Leipzig-Halle wurde dann eine Drohne gefunden. An ihr soll Sprengstoff angebracht gewesen sein, auch ein Zünder, sagen Ermittler. Besonders brisant, dort am Flughafen parken einige ukrainische Antonov-Frachtmaschinen. Und genau dort ist das passiert.
1: Britische Sicherheitsforscher haben eine neue alarmierende Fähigkeit von künstlicher Intelligenz entdeckt. In einem Test versuchte ein KI-Modell nicht nur öffentlich zugängliche Software zu hacken, sondern auch einen Menschen per E-Mail zu manipulieren. Demnach erschuf das Modell der Firma Anthropic dafür Fake-Identitäten und versendete Phishing-Mails. Die Forscher entdeckten das erst im Nachhinein. Sie hatten zudem nicht erwartet, dass die KI den Internetzugang nutzen würde, um sich gegen Menschen zu richten. Anthropic verwies darauf, dass dem Modell keine Einschränkungen dafür vorgegeben worden seien. Im Prozess gegen die letzte Verteidigungswelle vor dem Hanseatischen Oberlandesgericht in Hamburg sollen heute die Urteile verkündet werden. Angeklagt sind 8 mutmaßliche Neonazis, darunter auch die Gründer der Gruppe. Aus der NDR-Nachrichtenredaktion Nina Schön.
3: Zur Tatzeit waren die Angeklagten zwischen 14 und 21 Jahre alt. Die Bundesanwaltschaft wirft ihnen vor, Mitglieder einer terroristischen Vereinigung gewesen zu sein oder diese unterstützt zu haben. 4 von ihnen sind wegen versuchten Mordes angeklagt, andere wegen Beihilfe. Die Gruppe hatte laut Anklage zum Ziel, das politische System in Deutschland zu stürzen. Laut Bundesanwaltschaft haben sie Brandanschläge auf Flüchtlingsunterkünfte und ein Kulturzentrum geplant oder verübt. Außerdem sollen sie Jagd auf Menschen gemacht haben, die sie für Pädophile hielten.
1: Katar versucht, zwischen den USA und dem Iran zu vermitteln, um den Krieg einzudämmen. Das Land hat Fortschritte in Bezug auf die Straße von Hormus gemeldet. Noch sind aber nicht alle Fragen geklärt. Aus Kairo, Anna Osius.
4: Der katarische Emir telefonierte mit US-Präsident Trump, um zu besprechen, wie eine diplomatische Lösung aussehen könnte. Trump hatte Anfang der Woche erneut dem Iran gedroht und erklärt, er wolle Teheran eine, Zitat, letzte Chance geben. Ein Sprecher des katarischen Außenministeriums erklärte, man arbeite eng mit Oman und Pakistan zusammen, um in dem Konflikt um die Straße von Hormus zu vermitteln. Ein Vorschlag des Iran liegt auf dem Tisch. Von den USA wird dieser Vorschlag kritisch gesehen, da er dem Iran erlauben würde, zu kontrollieren, welche Schiffe überhaupt in die Meerenge gelassen werden.
1: Deutsche Sicherheitsbehörden warnen vor russischer Einflussnahme auf die kommenden Landtagswahlen. Es geht um gezielte Kampagnen, mit denen online Falschinformationen verbreitet und deutsche Politiker diffamiert werden. Anfang der Woche hatte die Deutsche Welle bereits über solche Kampagnen berichtet. Aus Berlin Markus Sambale.
5: Gut einen Monat vor den Wahlen in Sachsen-Anhalt, Mecklenburg-Vorpommern und Berlin sind deutsche Sicherheitsbehörden in Alarmstimmung. Sie beobachten in sozialen Netzwerken zahlreiche Videos, in denen Politiker verunglimpft werden. Betroffen sind alle Parteien außer der AfD und dem BSW. Einige Postings enthalten Aufrufe zum Wahlboykott. Um den Fake-Videos Glaubwürdigkeit zu verleihen, sind sie mit Logos bekannter Medien versehen. Deutsche Sicherheitsbehörden gehen davon aus, dass eine gezielte Desinformationskampagne aus Russland dahinter steckt.
1: Florian Wellbrock hat bei seiner triumphalen Rückkehr nach Paris den nächsten Titel gewonnen. Einen Tag nach Gold über 10 Kilometer siegte der Vierfach-Weltmeister auch im EM-Freiwasserrennen über die halbe Distanz in der Seine. Der 28-Jährige hatte vor 2 Jahren bei Olympia in der französischen Hauptstadt ein Debakel erlebt. Unter anderem hatte der Magdeburger als Favorit nur den 8. Platz in der Seine belegt. Das waren die Nachrichten. Das Wetter in Norddeutschland. Sonne und Wolken, gebietsweise länger trocken, ein paar Schauer, einzelne starke Gewitter, Höchstwerte 23 bis 32 Grad. Morgen länger heiter, von der Nordsee später einzelne Schauer, 20 bis 27 Grad. Und am Freitag und Sonnabend heiter bis wolkig, meist trocken, 18 bis 24 Grad, Sonnabend bis 28 Grad. Es ist jetzt 12.05 Uhr.
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6: Mit Felix Oehlmann. Am Berliner Kreisel wird zum Meraluna-Festival die Verkehrsführung geändert. Ab Donnerstag sind beide Fahrbahnen der B1 zum Kreisel hin wieder freigegeben. In Gegenrichtung steht allerdings weiterhin nur eine Spur zur Verfügung. Der Bahnübergang Farnheitstraße-Zeppelinstraße im Stadtfeld wird ab Donnerstagnachmittag vorübergehend gesperrt. Wie die Stadt mitteilt, hat die Deutsche Bahn Arbeiten angekündigt, die bis Sonntag 18 Uhr gehen sollen. Am Landgericht beginnt Ende des Monats ein Prozess gegen zwei Männer, die als Teil einer Bande meist ältere Menschen über den falsche Polizistentrick betrogen haben sollen. Von Dezember bis Februar sollen sie an mindestens 6 Taten beteiligt gewesen sein. Der eine als falscher Polizist, der bei den Betrugsopfern Beute abholte, und der andere als sein Fahrer und Wachposten.
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7: 12 Uhr und 7 Minuten haben wir das. Die B243 zwischen Söder und Wesseln ist meiner Information nach aktuell immer noch gesperrt. Auch der Radweg kann erstmal nicht befahren werden, weil der Sturm, der in der gestrigen Nacht getobt hat, da einiges durcheinander gewirbelt und umgeknickt hat. Verletzte gab es keine, aber die Räumungsarbeiten sind offenbar noch in Gange. Dann habe ich hier was für die A7 Richtung Hannover. Zwischen der Raststätte Hildesheimer Börde und Hildesheim, da ist die Fahrbahn auf eine Spur verengt wegen Bauarbeiten. Und natürlich gibt es auch wieder Fahrtausfälle beim SVHE. Die Personalkrankmeldungen ziehen sich weiter durch. Da gab es heute Morgen durchaus noch ein paar Sachen. Und dann auch mal spontan heute Vormittag der nächste Ausfall laut der Liste hier auf der SVHE-Homepage. Das ist jetzt um 12.43 Uhr die 5, die ab ZOB fährt. Es betrifft noch die Linien, also ja die 5, aber auch noch die 3 und die 4. Und wie gesagt, das kann sich gerne noch mal zwischenzeitlich spontan ändern. Bitte schauen Sie auf svhi-hildesheim.de nach, falls Sie auf Busse angewiesen sind. Aber aktuell, wie gesagt, die 3, die 4 und die 5. Und generell hoffe ich natürlich, dass Sie alle eine gute Fahrt haben, bald abschließen können. Je nachdem, wie und wo Sie gerade unterwegs sind, kommen Sie gut ans Ziel.
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7: Mit Alexander Polikowski. Keine Ahnung, ob Sie das Unwetter in der Nacht überhaupt mitbekommen haben. Mich hat es tatsächlich geweckt. So gegen 20 nach 1. Ich hatte die Fenster offen und dann halt schnell zugemacht. Aber das hat zumindest heute früh mir ganz gut geholfen beim Durchlüften. Ansonsten ist Regen und Sturm auf jeden Fall erstmal passé. Und ab morgen sind dann auch erstmal diese heißen Temperaturen von um die 30 Grad ebenfalls überstunden. Fürs Erste.

No worry. Da kann Sänger Amos Lee noch so sehr No Worry singen. Grund zur Besorgnis hatten durchaus einige Menschen in Hildesheim in Bezug auf Kinder, auf Essen und auf Leipzig. Dazu gleich mehr. Was sagt denn die Stadt dazu?

0: Unternehmen aus Leipzig. Diese Vergabe der Stadt, das hat in der letzten Zeit einige Diskussionen ausgelöst. Unter anderem, weil sich halt auch einige Stimmen einen regionalen Anbieter gewünscht hätten. Warum diese Entscheidung? Marie Jeske sprach darüber mit Monika Schlegel, Fachbereichsleiterin für Familie, Bildung und Sport.
1: Was umfasst die Ausschreibung zur Schulverpflegung alles?
2: Ja, also bei dieser Ausschreibung, zu der ich was erzählen möchte, geht es um die Verpflegung in 21 Schulen in städtischer Trägerschaft und in 9 Kitas in städtischer Trägerschaft. Und das Volumen beläuft sich auf 2700 Essensportionen jeden Tag. Da sind wir an rechtliche Vorgaben gebunden und müssen einen Auftrag in dieser Dimension ausschreiben und das europaweit.
1: Und warum muss sowas europaweit ausgeschrieben werden?
2: Da gibt es das europäische Vergaberecht und der Hintergedanke dabei, das sind zwei Ziele. Das eine Ziel ist, dass jeder einen fairen Zugang zum Wettbewerb bekommt, dass man also Vetternwirtschaft vermeidet. Und die andere Zielrichtung ist, dass man in der Vergabe ein wirtschaftliches Ergebnis erzielt, dass man also natürlich auch günstige Anbieter findet.
1: Sie haben sich dann für das Unternehmen aus Leipzig entschieden. Was waren denn die entscheidenden Faktoren zu dieser Zusage? Ging es dann nur um den Preis?
2: Natürlich spielt der Preis eine Rolle, das ist ganz klar. Wir müssen auch den Preis mit einer gewissen Prozentsatz berücksichtigen. Wir haben aber von Anfang an gesagt, bei dem wichtigen Thema Schulverpflegung ist der Preis nicht alles, sondern das Wichtigste ist uns eigentlich die Qualität des Essens. Und wir haben den Preis nur als Gewertungskriterium nur mit 40% angesetzt und andere Kriterien wie Warmhaltezeit, die sich sehr stark auf die Qualität des Essens auswirkt, haben wir auch mit 40% angesetzt. Und weitere 20% der Wertungskriterien haben wir für den Themenbereich Nachhaltigkeit angesetzt, um Lebensmittelverschwendung zu vermeiden. Die zusätzliche Verwendung von biologisch produzierten Lebensmitteln haben wir da noch mit aufgenommen und saubere Fahrzeuge sind auch ein Kriterium gewesen.
1: Was sagen Sie denn den hiesigen Anbietern, die ja zum Beispiel darauf hinweisen, dass es jetzt zu langen Anfahrwegen für das Essen kommt?
2: Für uns war im Rahmen der Ausschreibung auch ein Ziel, es hiesigen Anbietern zu ermöglichen, sich zu beteiligen. Und wir haben die Ausschreibung auch in dem Bewusstsein so gestaltet, dass Hildesheimer Anbieter sich bewerben können. Und das hat auch gut funktioniert. Es haben sich auch sehr viele Hildesheimer Anbieter beworben. Aber wie es bei so einem Vergabeverfahren eben ist, das Ergebnis einer Ausschreibung ist immer offen. Wir haben dann eine Wertungsmatrix, die sich aus diesen Kriterien Preis, Warmhaltezeit, Nachhaltigkeitskriterien zusammensetzt. Und in dieser Wertungsmatrix war es dann am Ende ganz klar, dass der Anbieter aus Leipzig sich durchgesetzt hat und das auch mit einem deutlichen Abstand. Was ich aber auf jeden Fall sagen kann, was für die Eltern ganz, ganz wichtig ist, ist, dass die Qualität des Essens sehr hoch sein wird. Bei dem Anbieter aus Leipzig handelt es sich um einen Anbieter, der auch hier in der Region aktiv ist. Der liefert also auch schon nach Celle, nach Lehrte, nach Braunschweig. Also es ist nicht ausgeschlossen, dass der irgendwann auch hier in der Region eine Küche errichten wird, um diesen Anfahrtsweg dann auch zu reduzieren. Er hat eine Menülinie, die komplett aus biologisch hergestellten Lebensmitteln zusammengesetzt ist. Also der Bio-Anteil an der Schulverpflegung wird künftig viel höher sein, als wir das erwartet hatten. Und das Zweite ist, dass er eine Menülinie hat, die komplett DGE-zertifiziert ist. Das ist die Deutsche Gesellschaft für Ernährung, die Leitlinien gegeben haben, wie gesunde Schulverpflegung aussieht. Und darauf hat sich dieser Caterer speziell ausgerichtet, dem zu entsprechen. Was die Lieferung angeht, ist, dass der neue Caterer nach dem Cook-and-Chill-Verfahren arbeitet. Es gibt für die Mittagsverpflegung verschiedene Verfahren. Das eine Verfahren, was die Hildesheimer Caterer bisher angeboten haben und was gängig ist, ist das Cook-and-Hold-Verfahren. Die Speisen werden morgens gekocht, werden warm gehalten und werden dann mittags in den Schulen warm ausgegeben. Dabei ist es wichtig, dass die Warmhaltezeit möglichst gering ist, damit die entsprechenden Nährstoffe erhalten bleiben in den Speisen. Das Cook-and-Chill ist ein Verfahren, bei dem die Speisen zubereitet werden und direkt nach der Zubereitung schockgekühlt werden. Und dieses Verfahren erhält die Nährstoffe und die Sensorik des Essens in idealer Weise.
1: Wie wird es denn jetzt weitergehen?
2: Ja, also die nächsten Schritte sind jetzt, dass wir mit allen Schulen nochmal in Kontakt gehen und mit allen Kitas. Wir haben alle jetzt in den Ferien schon darüber informiert. Wir haben ja noch ein bisschen Vorlaufzeit. Der Auftrag läuft jetzt ab dem 01.01.2027, sodass wir alles gut vorbereiten können und sind absolut guter Dinge, dass es eine bruchlose Versorgung mit Schulverpflegung geben wird. Und ich bin mir sicher, dass das auch in guter Qualität ab Januar dann erfolgen wird.
0: Kritik an der Vergabe gab es unter anderem vom Kabert-Restaurant der Caritas und aus der Grundschule Nord. Die Schulen und Kitas müssten das Essen mit speziellen Geräten aufwärmen. Die werden zwar vom Anbieter gestellt, brauchen aber

Platz und Starkstrom. Das muss auch irgendwie gewährleistet werden. Zumal würde eine individuelle Essensverteilung erschwert, wenn zum Beispiel ein paar Kinder krank sind oder ein paar mal spontan versorgt werden müssen. Laut Stadtverwaltung prüfe das beauftragte Unternehmen gerade, wie bestehende regionale Strukturen genutzt werden können, um die Transportwege zu verkürzen. Und Ende August wird sich das Leipziger Unternehmen dann im Hildesheimer Ausschuss für Schule, Bildung und Sport vorstellen.

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1: Um 12:30 mit Felix Oehlmann. Die Schlagzeilen. Verkehrsführung am Berliner Kreisel wird zum Mera Luna verändert und nächste Woche folgt Sperrung. Bahnübergang im Stadtfeld wird 4 Tage lang gesperrt. Falsche Polizisten kommen vor Gericht und Grundstücksvermarktung für das Neubaugebiet Algermissen Ost ist gestartet. Die Meldungen im Einzelnen. Am Berliner Kreisel wird zum Mera Luna Festival die Verkehrsführung geändert. Wie die Stadt Hildesheim mitteilt, werden ab Donnerstag beide Fahrbahnen der B1 von der A7 kommend zum Kreisel wieder freigegeben. Damit wird die Anreise zum Festival erleichtert. In Gegenrichtung, also zur A7 hin, stehe allerdings weiterhin nur eine Spur zur Verfügung. Dies gelte bis nächste Woche Dienstag, eine weitere Änderung ansteht, so die Stadt. Dann müsse für die Verlegung von Fernwärmeleitungen die B1 stadtauswärts zwischen Kreisel und der Kreuzung Frankenstraße-Sauteichsfeld gesperrt werden. Der Verkehr werde deshalb ab dann bis voraussichtlich Ende Oktober über die parallel laufende Frankenstraße geführt, die solange zu einer Einbahnstraße in Ostrichtung wird. Die Stadt rät Ortskundigen, den Bereich nach Möglichkeit zu umfahren. Der Bahnübergang an der Fahrenheit bzw. Zeppelinstraße im Stadtfeld wird ab Donnerstagnachmittag vorübergehend gesperrt. Wie die Stadt Hildesheim mitteilt, hat die Deutsche Bahn dort Arbeiten angekündigt, die bis Sonntag 18 Uhr abgeschlossen sein sollen. Am Hildesheimer Landgericht beginnt Ende des Monats ein Prozess gegen 2 31 und 34 Jahre alte Männer. Wie das Gericht mitteilt, wird ihnen vorgeworfen, als Teil einer größeren Gruppe mit der falsche Polizistenmasche meist ältere Menschen betrogen zu haben. Sie sollen sich spätestens im letzten Dezember der Gruppe angeschlossen haben und bis Februar an mindestens 6 Taten beteiligt gewesen sein. Der Beschreibung des Gerichts nach erhielten die Opfer Anrufe von sogenannten Keilern, die dann während der Tat die Verbindung hielten. Sie brachten die Opfer dazu, Geld und/oder andere Wertgegenstände bereitzulegen. Ein sogenannter Logistiker habe dann koordiniert, dass ein Abholer zur vereinbarten Zeit am Tatort erschien und die Wertsachen entgegennahm. Dabei wurde das genaue Vorgehen von Fall zu Fall variiert. Die beiden Angeklagten sollen Abholer gewesen sein, die auf Anweisung von Mittätern verschiedene Anschriften anfuhren, um die Beute in Empfang zu nehmen und nach Abzug einer Provision ins Ausland weiterzuleiten. Dabei soll der 31-Jährige als Fahrer und Wachposten und der 34-Jährige als falscher Polizist tätig geworden sein. Der Anklage nach gelangten die beiden durch die 6 Taten an einen Beuteanteil von 205.000 Euro, wobei allein eine 84-jährige Hildesheimerin durch den Betrug eine Summe von insgesamt 175.000 Euro verloren haben soll. Der Prozess wegen bandenmäßigen Betrugs beginnt am 26. August vor der 9. Strafkammer des Landgerichts. Bis Ende September sind dann noch 5 weitere Termine anberaumt. Für das Baugebiet Algermissen Ost hat die Vermarktung der Grundstücke begonnen. Das teilt die Volksbank EG Hildesheim-Lehrte-Pattensen mit, die dafür in Form der ABEG Bauland-Entwicklungsgesellschaft Algermissen mit der Gemeinde Algermissen kooperiert. Auf dem rund 2,2 Hektar großen Areal zwischen dem Klauener Weg und der Lobker Straße am Ostrand von Algermissen entstehen demnach 29 Baugrundstücke, überwiegend für Einfamilien- und Doppelhäuser. Vor Ort würden derzeit Straßen sowie Ver- und Entsorgungsleitungen hergestellt, sodass die Erschließung im Herbst abgeschlossen werden kann, so die Bank. Dann könne die Bebauung der Grundstücke beginnen.
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2: 12:35 Uhr. Ich kann dafür meine Hand nicht ins Feuer legen. Es ist aber zumindest der Fall gewesen, dass nach dem Unwetter, das auch durch die Region gezogen ist in der letzten Nacht, dass die Bundesstraße 243 zwischen Söder und Wesseln komplett gesperrt wurde. Ob das immer noch vom Bestand ist, da konnte ich bislang nichts Verifiziertes zu finden. Kann noch sein. Also vielleicht die Ecke lieber meiden. Auch der Fahrradverkehr war betroffen. Ist es eventuell immer noch, dass der Fahrradweg nicht genutzt werden konnte? Was aktuell definitiv der Fall ist, auf der A7 Richtung Hannover. Das ist meine einzige Verkehrsmeldung sonst. Es kann ein bisschen länger dauern. Es kann länger dauern zwischen der Raststätte Hildesheimer Börde und Hildesheim, A7 Richtung Hannover. Fahrbahn auf eine Spur verengt wegen Bauarbeiten. Und in der Stadt Hildesheim selber fahren natürlich auch die Busse nur eingeschränkt wegen der Personalkrankmeldungen, so wie die ganze letzte Zeit. Das betrifft, was ist der nächste Ausfall? Die Linie 5 um 12.43 Uhr. Keine 10 Minuten. Dann der erste Ausfall in dieser Stunde, Linie 5 ab ZOB. Danach habe ich hier mehrere für die 13-Uhr-Stunde. 13.18 Uhr ab Ochtersum Süd, die 5 fällt genauso aus wie um 13.18 Uhr die 4 ab ZOB. Bitte schauen Sie auf svhi-hildesheim.de vorbei. Machen Sie wahrscheinlich eh, machen Sie es auch mehrfach am Tag, falls Sie auf Busse angewiesen sind, checken Sie auf jeden Fall ein paar Stunden vorher, ob das auch wirklich so fährt, ob es sollte, wie es sollte, vielleicht auch eine halbe Stunde vorher, um ganz sicher zu gehen. Aktuell zumindest sind die Linien 3 und 4 und 5 betroffen. Vielleicht kommt da noch was dazu, ich hoffe nicht. Ich hoffe aber, dass alle, die unterwegs sind, irgendwie irgendwo jetzt gerade entspannt und vor allem auch sicher ihr Ziel erreichen.

0: Vorgestern, da ging es hier ums Thema Wandern, beziehungsweise was man machen kann, wenn man nicht so gut zu Fuß ist, was es da für Möglichkeiten gibt. Hören Sie auch gerne in unserem Podcast nach, falls verpasst. 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Unterwegs sein, da gibt es auch mehrere Möglichkeiten und ein paar Empfehlungen. Für die Region, um das umzusetzen, gibt es in unseren Veranstaltungshinweisen. Und da können Sie, wenn Sie möchten, noch warten, bis wir dann ab morgen auch wieder Höchstwerte unterhalb der 30er-Marke bekommen.
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1: mit Silas Wiebrecht. Heute ist das Ensemble Bachwerk Vokal Salzburg im Rahmen der Internationalen Fredener Musiktage in der Kirche St. Martin in Vriesberg-Holzen zu Gast. Das Konzert beginnt um 19 Uhr. Unter dem Titel Bach tanzt stehen drei frühe Kantaten von Johann Sebastian Bach auf dem Programm, ergänzt durch weitere Instrumentalwerke. Besonderheit des Abends ist die Verbindung von Musik und Tanz. Zwei Solotänzer begleiten die Aufführung und setzen die Werke choreografisch im Kirchenraum um. Veranstaltungsort ist die Kirche St. Martin in Vriesberg-Holzen. Die Eintrittspreise liegen zwischen 15 und 28 Euro. Alle Infos und Karten bekommen Sie über fredener-musiktage.de im Internet. Und für diejenigen, die das gute Wetter in der Natur genießen wollen, haben wir auch Tipps parat. Alpenfeeling in Hildesheim. Sowas Ähnliches bekommen Sie auf dem Rotzberg am Moritzberg. Da grasen nämlich häufig Kühe auf den Wiesen, während sich darunter die Stadt ausbreitet. Vom Panoramaweg aus öffnet sich ein weiter Blick über Hildesheim mit Dom und Michaeliskirche. Bei klarer Sicht zeichnet sich am Horizont sogar der Harz ab. Wer ein paar Schritte weiter geht, entdeckt am Waldrand hinter der Gallbergwiese noch eine kleine verfallene Ruine. Sie wirkt etwas versteckt und verleiht dem Ort einen Hauch von Abenteuer. Wenn Sie also nach einem Feierabendausflug suchen, ist das vielleicht das Richtige für Ihren inneren Abenteurer. Oder Sie machen es ganz entspannt und drehen eine Runde um den Hohnsensee. Wer heute nach der Arbeit noch etwas Zeit hat, der kann die an der frischen Luft verbringen und etwa 2 Kilometer lang den Weg direkt am Wasser des Hohnsensees entlang gehen. Da bietet sich ein Ausblick auf den See sowie die Silhouette der Stadt. Besonders in den Abendstunden wird die Strecke von Spaziergängern, Joggern und Radfahrern genutzt. Der Hohnsensee liegt nur wenige Minuten von der Innenstadt entfernt und eignet sich als unkompliziertes Ziel für einen Sommerabend. Das waren einige Veranstaltungstipps für heute. Weitere finden Sie online auf stadtmagazin-public.de.
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2: Der Sommerabend soll dann auch regenfrei über die Bühne gehen. Es kann sein, dass im Laufe des späteren Nachmittags ein bisschen was runterkommt. Es sind zumindest einige Regenwolken knapp an der Region unterwegs vorbei. Ein paar Ausläufer kriegen wir eventuell auch ab. Ansonsten habe ich gerade mal geschaut für dieses Ensemble Bachwerk Vokal Salzburg, was da gerade angesprochen wurde. Da sind nicht mehr viele Plätze vorhanden. Also ganz hinten auf der Empore oder an der seitlichen Empore, da gibt es noch ein paar Plätze. Aber Vorverkauf lohnt sich. Und generell, was jetzt dieses Programm betrifft, bei den Fredener Musiktagen, da sind manche Programmpunkte auch schon ausverkauft. Zum Beispiel morgen ein Konzert, da gibt es keine Tickets mehr. Also bei Interesse Fredener Musiktage einfach online schauen. Und ansonsten, wie auch immer Sie Ihren Abend gestalten wollen, warm wird es auf jeden Fall noch bleiben, heute zumindest.

Ich hoffe, Sie sind bislang gut durch den Mittwoch gekommen. Wahrscheinlich freuen Sie sich auch, dass wir ab morgen zumindest erstmal einige Tage so im 20er Temperatursegment haben, was die Höchstwerte betrifft. Kommen Sie gut durch die restlichen Stunden, die dieser Mittwoch für uns bereithält.

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1: Um 13 Uhr mit Benjamin Kirsch. Im Prozess gegen die rechtsextreme Terrorgruppe Letzte Verteidigungswelle hat das Oberlandesgericht in Hamburg das Urteil verkündet. Die 8 Mitglieder und Unterstützer der Gruppe wurden zu Haftstrafen von bis zu 5 Jahren verurteilt, unter anderem wegen versuchten Mordes und Mitgliedschaft in einer terroristischen Vereinigung. Sie sollen potenziell tödliche Spreng- und Brandanschläge auf Asylbewerberheime und linke Einrichtungen geplant und verübt haben. Dass niemand verletzt wurde, ist laut Anklage teils nur Zufällen zu verdanken gewesen. Die Beschuldigten waren zur Tatzeit zwischen 14 und 21 Jahre alt und sollen sich über Chatgruppen organisiert haben. Ein Drohnenvorfall am Flughafen Leipzig-Halle hat in der Nacht den Flugbetrieb lahmgelegt. Laut Bundespolizei wurden zunächst eine Drohne und später ein verdächtiger Gegenstand entdeckt. Aus Halle, Marc Weirich.
2: Kurz vor Mitternacht ist zunächst eine Drohne in der Nähe des Flughafens Leipzig-Halle gesichtet worden. Das hat die Polizei bestätigt. Aus Sicherheitsgründen wurde daraufhin der gesamte Flugbetrieb gestoppt. Eine Passagiermaschine ist nach Nürnberg umgeleitet worden, Frachtmaschinen nach Hannover. Eine der Frachtmaschinen sei in der Luft in Höhe des Flughafens mit einem Objekt zusammengestoßen, mutmaßlich mit einer Drohne, sei aber später sicher in Hannover gelandet. Das hat die Bundesstelle für Flugunfalluntersuchungen dem MDR bestätigt. Auf dem Vorfeld der südlichen Start- und Landebahn am Flughafen Leipzig-Halle wurde dann eine Drohne gefunden. An ihr soll Sprengstoff angebracht gewesen sein, auch ein Zünder, sagen Ermittler. Besonders brisant, dort am Flughafen parken einige ukrainische Antonov-Frachtmaschinen. Und genau dort ist das passiert.
1: Britische Sicherheitsforscher haben eine neue, alarmierende Fähigkeit von künstlicher Intelligenz entdeckt. In einem Test versuchte ein KI-Modell nicht nur öffentlich zugängliche Software zu hacken, sondern auch einen Menschen per E-Mail zu manipulieren. Demnach erschuf das Modell der Firma Anthropic dafür Fake-Identitäten und versendete Phishing-Mails. Die Forscher entdeckten das erst im Nachhinein. Sie hatten zudem nicht erwartet, dass die KI den Internetzugang nutzen würde, um sich gegen Menschen zu richten. Anthropic verwies darauf, dass dem Modell keine Einschränkungen dafür vorgegeben worden seien. Katar versucht, zwischen den USA und dem Iran zu vermitteln, um den Krieg einzudämmen. Das Land hat Fortschritte in Bezug auf die Straße von Hormus gemeldet. Noch sind aber nicht alle Fragen geklärt. Aus Kairo, Anna Osius.
3: Der katarische Emir telefonierte mit US-Präsident Trump, um zu besprechen, wie eine diplomatische Lösung aussehen könnte. Trump hatte Anfang der Woche erneut dem Iran gedroht und erklärt, er wolle Teheran eine, Zitat, letzte Chance geben. Ein Sprecher des katarischen Außenministeriums erklärte, man arbeite eng mit Oman und Pakistan zusammen, um in dem Konflikt um die Straße von Hormus zu vermitteln. Ein Vorschlag des Iran liegt auf dem Tisch. Von den USA wird dieser Vorschlag kritisch gesehen, da er dem Iran erlauben würde, zu kontrollieren, welche Schiffe überhaupt in die Meerenge gelassen werden.
1: Deutsche Sicherheitsbehörden warnen vor russischer Einflussnahme auf die kommenden Landtagswahlen. Es geht um gezielte Kampagnen, mit denen online Falschinformationen verbreitet und deutsche Politiker diffamiert werden. Anfang der Woche hatte die Deutsche Welle bereits über solche Kampagnen berichtet. Aus Berlin, Markus Sambale.
4: Gut einen Monat vor den Wahlen in Sachsen-Anhalt, Mecklenburg-Vorpommern und Berlin sind deutsche Sicherheitsbehörden in Alarmstimmung. Sie beobachten in sozialen Netzwerken zahlreiche Videos, in denen Politiker verunglimpft werden. Betroffen sind alle Parteien außer der AfD und dem BSW. Einige Postings enthalten Aufrufe zum Wahlboykott. Um den Fake-Videos Glaubwürdigkeit zu verleihen, sind sie mit Logos bekannter Medien versehen. Deutsche Sicherheitsbehörden gehen davon aus, dass eine gezielte Desinformationskampagne aus Russland dahinter steckt.
1: Florian Wellbrock hat bei seiner triumphalen Rückkehr nach Paris den nächsten Titel gewonnen. Einen Tag nach Gold über 10 Kilometer siegte der Vierfach-Weltmeister auch im EM-Freiwasserrennen über die halbe Distanz in der Seine. Der 28-Jährige hatte vor 2 Jahren bei Olympia in der französischen Hauptstadt ein Debakel erlebt. Unter anderem hatte der Magdeburger als Favorit nur den 8. Platz in der Seine belegt. Das waren die Nachrichten. Das Wetter in Norddeutschland, Sonne und Wolken, gebietsweise länger trocken, ein paar Schauer, einzelne starke Gewitter, Höchstwerte 23 bis 32 Grad. Morgen länger heiter von der Nordsee, später einzelne Schauer, 20 bis 27 Grad. Am Freitag und Sonnabend heiter bis wolkig, meist trocken, 18 bis 24 Grad, sonnabends bis 28 Grad. Es ist jetzt 13.05 Uhr.
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5: Mit Felix Oehlmann. Am Berliner Kreisel wird zum Mera Luna Festival die Verkehrsführung geändert. Ab Donnerstag sind beide Fahrbahnen der B1 zum Kreisel hin wieder freigegeben. In Gegenrichtung steht allerdings weiterhin nur eine Spur zur Verfügung. Der Bahnübergang Fahrenheitstraße-Zeppelinstraße im Stadtfeld wird ab Donnerstagnachmittag vorübergehend gesperrt. Wie die Stadt mitteilt, hat die Deutsche Bahn Arbeiten angekündigt, die bis Sonntag 18 Uhr gehen sollen. Am Landgericht beginnt Ende des Monats ein Prozess gegen zwei Männer, die als Teil einer Bande meist ältere Menschen über den falsche Polizistentrick betrogen haben sollen. Von Dezember bis Februar sollen sie an mindestens 6 Taten beteiligt gewesen sein. Der eine als falscher Polizist, der bei den Betrugsopfern Beute abholte, und der andere als sein Fahrer und Wachposten.
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1: Um 14 Uhr mit Benjamin Kirsch. Ein Drohnenvorfall am Flughafen Leipzig-Halle hat in der Nacht den Flugbetrieb lahmgelegt. Laut Bundespolizei wurden zunächst eine Drohne und später ein verdächtiger Gegenstand entdeckt. Aus Halle, Marc Weirich.
2: Kurz vor Mitternacht ist zunächst eine Drohne in der Nähe des Flughafens Leipzig-Halle gesichtet worden. Das hat die Polizei bestätigt. Aus Sicherheitsgründen wurde daraufhin der gesamte Flugbetrieb gestoppt. Eine Passagiermaschine ist nach Nürnberg umgeleitet worden, Frachtmaschinen nach Hannover. Eine der Frachtmaschinen sei in der Luft in Höhe des Flughafens mit einem Objekt zusammengestoßen, mutmaßlich mit einer Drohne, sei aber später sicher in Hannover gelandet. Das hat die Bundesstelle für Flugunfalluntersuchungen dem MDR bestätigt. Auf dem Vorfeld der südlichen Start- und Landebahn am Flughafen Leipzig-Halle wurde dann eine Drohne gefunden. An ihr soll Sprengstoff angebracht gewesen sein, auch ein Zünder, sagen Ermittler. Besonders brisant, dort am Flughafen parken einige ukrainische Antonov-Frachtmaschinen. Und genau dort ist das passiert.
1: Im Prozess gegen die rechtsextreme Terrorgruppe Letzte Verteidigungswelle hat das Oberlandesgericht in Hamburg das Urteil verkündet. Die 8 Mitglieder und Unterstützer der Gruppe wurden zu Haftstrafen von bis zu 5 Jahren verurteilt, unter anderem wegen versuchten Mordes und Mitgliedschaft in einer terroristischen Vereinigung. Sie sollen potenziell tödliche und Spreng- und Brandanschläge auf Asylbewerberheime und linke Einrichtungen geplant und verübt haben. Dass niemand verletzt wurde, ist laut Anklage teils nur Zufällen zu verdanken gewesen. Die Beschuldigten waren zur Tatzeit zwischen 14 und 21 Jahre alt und sollen sich über Chatgruppen organisiert haben. Britische Sicherheitsforscher haben eine neue, alarmierende Fähigkeit von künstlicher Intelligenz entdeckt. In einem Test versuchte ein KI-Modell nicht nur öffentlich zugängliche Software zu hacken, sondern auch einen Menschen per E-Mail zu manipulieren. Demnach erschuf das Modell der Firma Anthropic dafür Fake-Identitäten und versendete Phishing-Mails. Die Forscher entdeckten das erst im Nachhinein. Sie hatten zudem nicht erwartet, dass die KI den Internetzugang nutzen würde, um sich gegen Menschen zu richten. Deutsche Sicherheitsbehörden warnen vor gezielter Einflussnahme auf die kommenden Landtagswahlen. Demnach sind in den vergangenen Wochen hunderte Videos im Netz aufgetaucht, in denen deutsche Politiker verunglimpft werden. Oft sind die Videos mit Logos bekannter Medien versehen. Was zu den Hintergründen bekannt ist, erklärt Markus Sambale.
3: Es sieht alles nach einer gezielten Desinformationskampagne aus und die Behörden sagen, es spricht alles dafür, dass Russland dahinter steckt. Dass der russische Staat das zwar nicht alles selbst macht, aber eben steuert. Das ist wohl ein kompliziertes Geflecht aus staatlichen Stellen, aus Geheimdiensten und privaten Firmen, die am Ende mit dieser Desinformation auch richtig Geld verdienen. Solche Kampagnen gibt's schon länger, auch vor der Bundestagswahl im letzten Jahr wurde das beobachtet. Die deutschen Behörden sagen, das ist auch Teil des hybriden Krieges, den Russland gegen Deutschland und andere Länder führt, dass also versucht wird, mit Cyberangriffen und solchen Kampagnen auch Einfluss zu nehmen, statt mit militärischer Gewalt.
1: Die staatliche Förderbank KfW hatte im ersten Halbjahr Finanzierungen von rund 58 Milliarden Euro zugesagt. Das Neugeschäft liegt damit fast um die Hälfte über dem Vorjahreswert. Aus Frankfurt am Main, Alexander Schmidt.
4: Die KfW sprach von einem starken ersten Halbjahr. Vor allem in der inländischen Förderung ging es deutlich nach oben. Die Zusagen lagen bei fast 39 Milliarden Euro, etwa für Förderkredite an den Mittelstand für Klimaschutz- und Umweltprojekte oder für private Kunden für energieeffiziente Gebäude oder Heizungen. KfW-Vorstandschef Wintels bezeichnete die Förderung als wesentlichen Beitrag zu Wachstum, Beschäftigung und zur Zukunftsfähigkeit des Standorts Deutschland. Die KfW-Bankengruppe erzielte im ersten Halbjahr einen Gewinn von 877 Millionen Euro und hat ihn damit im Vergleich zum Vorjahreszeitraum verdreifacht.
1: Florian Welbrock hat bei seiner triumphalen Rückkehr nach Paris den nächsten Titel gewonnen. Einen Tag nach Gold über 10 Kilometer siegte der Vierfach-Weltmeister auch im EM-Freiwasserrennen über die halbe Distanz in der Seine. Der 28-Jährige hatte vor 2 Jahren bei Olympia in der französischen Hauptstadt ein Debakel erlebt. Unter anderem hatte der Magdeburger als Favorit nur den 8. Platz in der Seine belegt. Das waren die Nachrichten. Das Wetter in Norddeutschland. Sonne und Wolken, gebietsweise länger trocken, ein paar Schauer, einzelne starke Gewitter, Höchstwerte 23 bis 32 Grad. Morgen länger heiter, von der Nordsee später einzelne Schauer, 20 bis 27 Grad. Am Freitag und Sonnabends heiter bis wolkig, meist trocken, 18 bis 24 Grad, Sonnabends bis 28 Grad. Es ist jetzt 14.05 Uhr.
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5: Mit Felix Oehlmann. Am Berliner Kreisel wird zum Mera Luna Festival die Verkehrsführung geändert. Ab Donnerstag sind beide Fahrbahnen der B1 zum Kreisel hin wieder freigegeben. In Gegenrichtung steht allerdings weiterhin nur eine Spur zur Verfügung. Der Bahnübergang Farnheitstraße-Zeppelinstraße im Stadtfeld wird ab Donnerstagnachmittag vorübergehend gesperrt. Wie die Stadt mitteilt, hat die Deutsche Bahn Arbeiten angekündigt, die bis Sonntag 18 Uhr gehen sollen. Am Landgericht beginnt Ende des Monats ein Prozess gegen zwei Männer, die als Teil einer Bande meist ältere Menschen über den falsche Polizistentrick betrogen haben sollen. Von Dezember bis Februar sollen sie an mindestens 6 Taten beteiligt gewesen sein. Der eine als falscher Polizist, der bei den Betrugsopfern Beute abholte, und der andere als sein Fahrer und Wachposten.
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0: um 15 Uhr mit Martin Wilhelmi. Ein Drohnenvorfall am Flughafen Leipzig-Halle hat in der Nacht den Flugbetrieb lahmgelegt. Laut Bundespolizei wurden zunächst eine Drohne und später ein verdächtiger Gegenstand entdeckt. Aus Halle Marc Weirich.
1: Kurz vor Mitternacht ist zunächst eine Drohne in der Nähe des Flughafens Leipzig-Halle gesichtet worden. Das hat die Polizei bestätigt. Aus Sicherheitsgründen wurde daraufhin der gesamte Flugbetrieb gestoppt. Eine Passagiermaschine ist nach Nürnberg umgeleitet worden, Frachtmaschinen nach Hannover. Eine der Frachtmaschinen sei in der Luft in Höhe des Flughafens mit einem Objekt zusammengestoßen, mutmaßlich mit einer Drohne, sei aber später sicher in Hannover gelandet. Das hat die Bundesstelle für Flugunfalluntersuchungen dem MDR bestätigt. Auf dem Vorfeld der südlichen Start- und Landebahn am Flughafen Leipzig-Halle wurde dann eine Drohne gefunden. An ihr soll Sprengstoff angebracht gewesen sein, auch ein Zünder, sagen Ermittler. Besonders brisant, dort am Flughafen parken einige ukrainische Antonov-Frachtmaschinen und genau dort ist das passiert.
0: Im Prozess gegen 8 Rechtsextreme hat das Hanseatische Oberlandesgericht in Hamburg Jugendstrafen zwischen 1,5 und 5 Jahren Haft verhängt. Die Angeklagten waren Mitglieder und Unterstützer der sogenannten letzten Verteidigungswelle. Aus Hamburg Elke Spanner.
2: Rechtes Gedankengut, Brandanschläge, menschenverachtende Chats. Die letzte Verteidigungswelle sei eindeutig eine terroristische Vereinigung, so die Vorsitzende Richterin. Sie sei darauf ausgerichtet gewesen, Mord und Totschlag zu begehen. Die Angeklagten waren alle erst zwischen 14 und 21 Jahre alt, als sie sich der sogenannten letzten Verteidigungswelle anschlossen. Die Gruppe hatte Brandanschläge geplant und auch bereits begangen. Einige der Angeklagten hatten ein Kulturzentrum in Brandenburg in Brand gesetzt. Die Bewohner konnten sich gerade noch retten. Andere Angeklagte hatten Feuerwerkskörper in eine Flüchtlingsunterkunft in Thüringen geworfen.
0: Britische Forscher haben eine neue Panne mit einem leistungsstarken KI-Modell gemeldet. Demnach schleuste eine Anwendung des US-Anbieters Anthropic schadhaften Programmiercode in das öffentlich genutzte Online-Projekt GitHub ein. Pascal Kiss aus der ARD-Wissenschaftsredaktion.
3: Über diese Plattform speichern Entwickler ihre Softwareprojekte und teilen sie dann mit der Öffentlichkeit. Und hier hat das KI-Modell bewusst bei einem Projekt schädlichen Code eingebaut und sich auch als jemanden ausgegeben, der den Code verbessert. Jede Änderung wird dann von den Entwicklern geprüft. Jetzt, damit die KI mit ihrer Änderung nicht auffällt, hat sie Fake-Identitäten geschaffen und den Betreuer des Projekts auch unter Druck gesetzt und dabei auch gefälschte E-Mails eingesetzt. Und als jetzt der Prüfer den Schadcode entdeckte, räumte das KI-Modell sogar den Fehler ein, versuchte dann aber, so im Hintergrund, den Schadcode aber an anderer Stelle wieder einzuschleusen.
0: Die staatliche Förderbank KfW hat im ersten Halbjahr Finanzierungen von rund 58 Milliarden Euro zugesagt. Das neue Geschäft lag damit fast um die Hälfte über dem Vorjahreswert. Aus Frankfurt am Main Alexander Schmidt.
4: Die KfW sprach von einem starken ersten Halbjahr. Vor allem in der inländischen Förderung ging es deutlich nach oben. Die Zusagen lagen bei fast 39 Milliarden Euro, etwa für Förderkredite an den Mittelstand für Klimaschutz- und Umweltprojekte oder für private Kunden für energieeffiziente Gebäude oder Heizungen. KfW-Vorstandschef Wintels bezeichnete die Förderung als wesentlichen Beitrag zu Wachstum, Beschäftigung und zur Zukunftsfähigkeit des Standorts Deutschland.
0: Deutsche Sicherheitsbehörden warnen vor gezielter Einflussnahme auf die kommenden Landtagswahlen. Demnach sind in den vergangenen Wochen hunderte Videos im Netz aufgetaucht, in denen deutsche Politiker verunglimpft werden. Oft sind die Videos mit Logos bekannter Medien versehen. Was zu den Hintergründen bekannt ist, erklärt Markus Sambale.
5: Es sieht alles nach einer gezielten Desinformationskampagne aus und die Behörden sagen, es spricht alles dafür, dass Russland dahinter steckt, dass der russische Staat das zwar nicht alles selbst macht, aber eben steuert. Das ist wohl ein kompliziertes Geflecht aus staatlichen Stellen, aus Geheimdiensten und privaten Firmen, die am Ende mit dieser Desinformation auch richtig Geld verdienen. Solche Kampagnen gibt's schon länger, auch vor der Bundestagswahl im letzten Jahr wurde das beobachtet. Die deutschen Behörden sagen, das ist auch Teil des hybriden Krieges, den Russland gegen Deutschland und andere Länder führt, dass also versucht wird, mit Cyberangriffen und solchen Kampagnen auch Einfluss zu nehmen, statt mit militärischer Gewalt.
0: Das waren die Nachrichten. Das Wetter in Norddeutschland zeitweise länger trocken, noch einige Schauer und einzelne starke Gewitter möglich. Höchsttemperaturen 23 bis 32 Grad. Nachts weitgehend trocken, bis auf letzte Schauer und Gewitter. Die Tiefstwerte 19 bis 14 Grad. Morgen länger heiter, von der Nordsee später Schauer bis 27 Grad. Die Zeit 15.05 Uhr.
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7: Mit Felix Oehlmann. Die Stadt Hildesheim hat noch einmal darauf hingewiesen, dass insbesondere am Freitag wegen des Mera Luna Festivals mit erheblichen Verkehrsbehinderungen zu rechnen ist. Der Anreiseverkehr zum Gelände am Flugplatz wird von zwei Seiten aus abgewickelt, von Westen über die B6 und die sogenannte Panzerplatte und von Osten über die Baurat-Köhler-Straße. Um den Anreiseverkehr zu beschleunigen, wird die B6 am Freitag zwischen Hildesheim und Hasede in Nordrichtung verengt. Das Unwetter der letzten Nacht hat besonders Bad Salzdetfurt getroffen. Wie die Stadt mitteilt, sind im Freibad so erhebliche Schäden entstanden, dass das Bad diesen Mittwoch und vielleicht auch darüber hinaus geschlossen bleiben muss. Auch bleiben die Adventure-Golf-Anlage und der Bike- und Outdoor-Park zunächst geschlossen. Im Sturm waren zahlreiche Bäume umgefallen. Betroffen davon waren unter anderem die B243 und die Lammetalbahn nach Bodenburg. Die Universität Hildesheim hat in zahlreichen Studiengängen die Bewerbungsfristen fürs Studium zum kommenden Wintersemester verlängert. Für 12 Bachelorstudiengänge ist nun eine Bewerbung bis zum 10. September möglich und für 11 Masterstudiengänge bis zum 1. September heißt es. Genauere Informationen dazu gibt es auf der Internetseite uni-hildesheim.de/studium.
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9: Zu der Todesursache, das ist eine mühsame Geschichte. Wenn man es ganz streng nimmt, kann man das nie sagen. Wir können beispielsweise irgendein Skelett finden, da steckt noch die Streitaxt im Schädel drin. 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Wissen wir das? Mit Bestimmtheit und letzter Sicherheit können wir das eigentlich nicht sagen. Es kann ja sein, dass in irgendeinem ganz fürchterlichen Schlachtgetümmel dieser arme Mensch eine Wespe aspiriert hat, der Hals schwillt zu und dieser Mensch erstickt einfach. So, und irgendein anderer geht nochmal in einem Wahn durch diesen Stresshormon-Cocktail durch die Gegend und schlägt einfach nochmal wild um sich und so eine Streitaxt landet im Kopf eines längst verstorbenen Menschen, weil er die Wespe eingeatmet hat.
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10: Was erzählen Knochenfunde über ein viele Jahre in der Vergangenheit gelebtes Leben? Und was verraten sie uns über die Todesursache eines Menschen? Mit solchen Fragen befasst sich mein heutiger Gast, Professor Dr. Stefan Flohr. In einem Forschungsfeld, welches an der Schnittstelle zwischen Biologie, Archäologie, Medizin und Geschichte liegt. Der Paläopathologie. Gemeinsam sprechen wir heute darüber, wie sich an menschlichen Überresten Hinweise auf Krankheiten, Verletzungen, Mangelernährung oder Gewalt erkennen lassen und auch, wo die Grenzen solcher Todesursachenforschung liegen. Herzlich willkommen, Herr Flohr.
9: Ja, vielen Dank.
10: Vielleicht einfach zum Start, damit wir erstmal einen Eindruck davon bekommen, wie Sie arbeiten, wollte ich Sie gerne direkt mit einem Szenario konfrontieren. Nehmen wir mal an, bei Erdbewegungen im Zusammenhang mit einem größeren Bauprojekt kommen irgendwo in der Erde menschliche Knochen zum Vorschein. Was genau passiert dann? Als erstes muss man ja wahrscheinlich erstmal klären, wie alt diese Knochen sind.
9: Idealerweise ist das vorher schon geklärt, bevor das Bauvorhaben beginnt. Denn solche Bauvorhaben müssen in Absprache oder in Abstimmung mit den Landesämtern für Denkmalpflege auch vorgenommen werden. Das regeln die Denkmalschutzgesetze, die Bodendenkmalschutzgesetze im Speziellen. Und bei größeren Vorhaben wird vorab schon geprüft, besteht hier die Möglichkeit, besteht ein Verdacht vielleicht aufgrund jahrzehntelanger archäologischer Erfahrung, dass dort etwas sein könnte. Und dann begeht das Landesamt schon mal dieses Areal. Das nennt sich dann Prospektion und dann wird dort schon mal geschaut, ob da etwas im Boden liegen könnte und wenn das der Fall ist, dann gilt bundesweit weitestgehend einheitlich das sogenannte Verursacherprinzip und dann müssen die Bauherren, die dieses Projekt geplant haben und umsetzen, die müssen dann für die Kosten der archäologischen Aufarbeitung im Sinne einer Notgrabung aufkommen.
10: Okay, also vorhersehbar wäre ja sowas, wenn bekannt ist, dass da ein altes Gräberfeld ist zum Beispiel oder dass da mal ein Friedhof bestanden hat. Das wären so Sachen, die könnte man vielleicht vorher wissen. Aber mal gesetzt den Fall, man findet jetzt einfach Knochen unbekannten Ursprungs und Datums. Was ist dann sozusagen ausschlaggebend dafür, ob polizeiliche Ermittlungen gestartet werden müssen oder ob es eher ein Fall für Ihren Schreibtisch ist?
9: Das ist in der Regel der Kontext. Der Kontext ist zumeist sehr eindeutig. Zum Glück leben wir in einer Gesellschaft, in der es nicht allzu häufig vorkommt, dass irgendwo Leichen verscharrt werden. Das heißt, die Wahrscheinlichkeit, auf einen solchen forensischen Fall zu stoßen, ist doch sehr gering. In aller Regel sind das archäologische Befunde und ja, im Zweifel, also ich denke, es kommt nicht selten vor, dass zunächst mal die Polizei gerufen wird in solchen Fällen, die dann sagen, nein, das geht uns nichts an, das ist alt. Und dann kommen die Landesdenkmalämter ins Spiel. In der Regel ist das über den Kontext sehr gut erkennbar.
10: Und wem gehört dann quasi so ein Fund? Also wer erhält den ersten Zugriff, um das vielleicht auch wissenschaftlich zu untersuchen? Gibt es das irgendwie nach Disziplinen unterschieden oder ist das regional, dass bestimmte Zuständigkeiten verteilt sind? Oder wie muss man sich das vorstellen?
9: Das ist sehr klar geregelt mit den Denkmalschutzgesetzen. Da sind die Landesämter für Denkmalpflege und Archäologie ganz klar zuständig und denen obliegt dann auch die Entscheidung, wie weiter vorgegangen wird. Inwiefern gegraben wird, was gegraben wird, was wissenschaftlich aufgearbeitet wird, das ist in der Hoheit der Landesämter.
10: Und was für Fälle sind dann die, die bei Ihnen landen, die Sie dann zur Untersuchung bekommen? Haben Sie da selber einen Einfluss drauf oder ist das dann in Abstimmung mit dem Landesamt oder entscheidet das Landesamt das?
9: Tja, tatsächlich sind die Landesämter da sehr unterschiedlich aufgestellt. Mhm. Wir haben in Deutschland nur sehr wenige Bundesländer, die auch Anthropologen oder Bioarchäologen beschäftigen oder dort eine wissenschaftliche Anknüpfung haben. In Bayern hängt zum Beispiel die Staatssammlung für Anthropologie dran. Das ist natürlich sehr günstig. In anderen Ländern wie Baden-Württemberg, Thüringen und Sachsen-Anhalt gibt es Landesanthropologen, die dann da die Hand drauf haben. In anderen Ländern wird es anders geregelt. Und was ich dann untersuche, das ist tatsächlich mehr oder weniger so eine persönliche Bekanntschaft zu den Menschen, die dort Verantwortung tragen, die dann zum Beispiel sagen, ich habe hier was ganz Interessantes und würde es erst mal anschauen. Oder das sind dann so persönliche Absprachen. Da gibt es überhaupt keine gesetzlichen Regelungen, was dort aufgearbeitet werden muss und was nicht.
10: Und was ist für Sie dann wissenschaftlich interessant? Also wir haben ja gerade schon ein bisschen drüber gesprochen, dass es gar nicht so ungewöhnlich ist, dass man vielleicht irgendwo alte Knochenfunde findet bei größeren Bauprojekten, aber nicht alle davon sind ja wahrscheinlich gleichermaßen für Sie interessant.
9: Tatsächlich untersuche ich gar nicht in so großer Quantität. Da gibt es andere in Deutschland, die das freiberuflich machen, die davon leben. Die müssen natürlich große Skelettanzahlen durcharbeiten, das ist also viel Arbeit, sehr mühsam. Ich bin in der komfortablen Situation, dass ich das ein wenig nebenbei machen kann. Ich habe meine Lehre, ich habe meine Verpflichtung hier an der Universität und die Skelette, die ich bearbeite, das ist so ein, ich will nicht sagen Hobby, es ist schon eine Profession, das ist natürlich klar, aber letztendlich kann ich es entscheiden. Und für mich interessant sind die Fälle, in denen auffällige pathologische Veränderungen zu sehen sind. Das ist das, was für mich die Sache interessant macht. Bei einem Gräberfeld, ob da jetzt nochmal 120 Frauen und 140 Männer oder andersherum waren, ist für mich jetzt nicht wahnsinnig spannend. Für mich wird die Sache interessant, wenn Spuren von Krankheiten erkennbar werden.
10: Was sind denn, wenn Sie so einen neuen Fund bekommen, sei es aus einem Archiv oder sei es eben aus einer neuen Fundstelle, wie gehen Sie dann vor? Was sind so die ersten Schritte, was Sie machen?
9: Der erste Schritt beginnt eigentlich schon im Boden. Die Frage nämlich, inwiefern werden die Skelettreste gereinigt oder nicht? Das ist immer so eine Gretchenfrage. Auf der einen Seite ist das natürlich ein sehr, ich sag mal, ein stumpfes Handwerk. Unter einem Wasserstrahl am Becken die Knochen vom Erdreich zu befreien. Auf der anderen Seite kann man hier schon vieles falsch machen. Und ich habe immer die Meinung vertreten, dass ich die Skelette, die ich bekomme, gerne selber reinige. Denn nur wenn man weiß, was einen erwarten könnte, kann man auch entsprechend arbeiten. Jemand, der nicht weiß, was dort zu finden sein könnte, der kann unter Umständen vieles zerstören, was vielleicht ganz interessant gewesen wäre. Das nächste ist, wenn die Skelettreste dann getrocknet sind, dann wird das Skelett, das Individuum wird dann anatomisch korrekt ausgelegt, soweit das möglich ist. Die Skelette sind ja sehr unterschiedlich erhalten, manche sehr unvollständig, sehr fragil, andere in einem sehr guten Erhaltungszustand. Das ist sehr, sehr unterschiedlich. Aber zunächst mal geht es darum, einen anatomisch korrekten Verband auszulegen und dann beginnen die Bestimmungen. Das geht zunächst mal los mit dem Sterbealter, mit dem Geschlecht. Körperhöhe kann man bestimmen und dann werden mehr und mehr Details aufgearbeitet. Und da bin ich im Gegensatz zu den Freiberuflern in der sehr vorteilhaften Situation, dass ich mir für ein Skelett beliebig viel Zeit nehmen kann. Mhm. Das kann ein Freiberufler sich rein wirtschaftlich gar nicht leisten. Ich kann mich, wenn ich das möchte, 2 Jahre mit einem Skelett beschäftigen. Mhm. Und es gibt immer ganz viele Details zu entdecken. Zusatzuntersuchungen, die man machen kann, radiologische Untersuchungen. Da habe ich Kooperationspartner in Göttingen zum Beispiel für Mikro-CT. Die Histologie können wir hier vor Ort machen. Das sind alles Arbeitsschritte, die brauchen sehr, sehr viel Zeit. Aber da wird für mich die Sache erstmals richtig interessant.
10: Mhm. Und sowas wie Sterbealter, das würden Sie dann zum Beispiel am Zahnstatus erkennen? Oder woran machen Sie sowas fest?
9: Zum Beispiel die Zähne, wobei die nicht sehr zuverlässig sind, zumindest im Erwachsenenalter. Bei den methodischen Vorgehensweisen muss man da unterscheiden zwischen den nicht erwachsenen Individuen und den Erwachsenen. Bei den Nicht-Erwachsenen sind es Merkmale der Skelettreifung, des Wachstums und da lassen sich sehr zuverlässige Sterbealtersdiagnosen treffen. Bei Erwachsenen, bei ausgewachsenen Menschen ist das sehr viel schwieriger. Der Zahnstatus, die Zahnabrasion zum Beispiel, ist ja sehr, sehr stark von der Nahrungszusammensetzung abhängig und kann einen sehr in die Irre führen. Das gilt für ganz viele andere Merkmale am Skelett auch. Die Bestimmung des Sterbealters ist tatsächlich, ich sag mal, die Achillesferse dieser ganzen Bestimmung, zumindest im Erwachsenenalter. Im Kindesalter geht das sehr gut.
10: Als wir uns das erste Mal getroffen haben, haben Sie mir ja die Räume gezeigt, in denen Sie Ihre Untersuchungen vornehmen, in denen die Skelette und Knochen gelagert sind. Und dann gab es noch den weiteren Kellerraum, der als Labor fungiert. Was passiert da? Was muss ich mir da vorstellen?
9: Das ist ein Raum, der zur Herstellung histologischer Präparate dient. Es gibt also verschiedene Möglichkeiten, wie solche Krankheiten diagnostiziert werden können. Die radiologische Möglichkeit hatte ich schon mal angesprochen, da bin ich auf Kooperationspartner angewiesen. Wir haben hier kein Röntgengerät oder CT oder sowas zur Verfügung. In einigen Fällen macht es Sinn, die Mikrostruktur von Knochen sich anzuschauen. Das ist ein invasives Verfahren, das heißt, man muss kleine Blöckchen rausschneiden aus den entsprechenden Regionen, die eben von Interesse sind und dann werden dort hauchdünne Scheibchen auf einem Glasträger hergestellt. Die machen wir im Dünnschliffverfahren. In der Klinik wird oder in der Pathologie wird mehr mit dünnen Schnitten gearbeitet. Das geht bei archäologischen Knochen nicht so gut. Da werden dünne Schliffe hergestellt. Die sind dann zwischen 50 und 70 μ, also Mikrometer dick. Und die kann man dann im Durchlichtmikroskop sich anschauen. Oder aufpolierte Blöcke kann man sich auch im Rasterelektronenmikroskop anschauen. Das sind Techniken, die nutzen wir hier relativ intensiv. Und da ist da unten dieser angesprochene Kellerraum der Vorbereitungsraum. Es ist also viel Handwerk, das dann noch im Hintergrund steht. Wir haben da eine TA, die das hervorragend macht. Da muss ich mich nicht selber wieder an die Knochen.
10: Technische Assistentin, ne?
9: Ja, eine technische Assistentin. Die Frau Kohner, die da zwischenweg hervorragende Präparate herstellt. Das ist wirklich sehr hilfreich und da kann man am Mikroskop dann doch schon mal vieles nachvollziehen. Das, was sich vielleicht viele Menschen vorstellen, dass wenn man so ein Skelett untersucht, dass dann, ja, da liegt also ein Skelett auf dem Tisch und dass man dann sozusagen einen Schnappschuss hat von diesem Menschen zum Zeitpunkt des Todes und sonst eben nichts. Und mit Hilfe der mikroskopischen Techniken kann man aber tatsächlich weiter in die Vergangenheit dieses Menschen hinein einsteigen, eintauchen. Und das Ziel ist, so eine Art Osteobiografie zu erstellen. Mhm. Das finde ich einen ganz schönen Begriff, der das beschreibt, dass man versucht zu rekonstruieren, wie war das Leben, also was gab es für Ereignisse im Leben

0: durch Knochenumbauprozesse nachvollziehen. Und deswegen ist das für mich so wertvoll, diese Herangehensweise, weil man wirklich die Dynamik eines Prozesses in einem gewissen Rahmen natürlich nur rekonstruieren kann. Und das dient der Differentialdiagnose. Man kann sich häufig mit einer Gruppe von Krankheiten als plausibles Szenario nähern. Und wenn ich aber nochmal genauer wissen möchte, welche Krankheit innerhalb dieser Krankheitsgruppe kommt vielleicht in Frage, dann muss ich wissen, wie war der Ablauf dieses Prozesses. Und da bietet die Knochenhistologie viele, viele Möglichkeiten. Und auch an den Zähnen etwa. Ich habe jetzt mal den Antrag gestellt bei Kaiser Otto, dass ich von ihm auch ein paar Zähne bekomme zur histologischen Begutachtung. Denn zu Kaiser Otto, um bei diesem konkreten Beispiel nochmal zu bleiben, ist über seine Kindheit praktisch nichts bekannt. Und die Zähne sind da wie eine Art Archiv aus dieser Zeit. Der Zahnschmelz, der wird irgendwann mal im Laufe der Kindheit gebildet und der verändert sich zeitlebens nicht mehr. Und die Zellen, die diesen Schmelz aufbauen, das sind ja ziemlich sensible Gesellen. Und wenn da irgendeine Störung vorliegt, das kann ein Mangelzustand sein, kann eine Krankheitsphase sein, selbst psychischer Stress kann das machen. Die Geburt selbst ist so ein großer Stressor, dass der sich schon im Zahnschmelz histologisch in vielen Fällen nachweisen lässt. Also dieser Zahnschmelz ist, wenn man mikroskopisch reinschaut, wie ein Archiv darüber, was ist dort in der Kindheit oder in dieser Zeit, in der so ein Zahn formiert wird, was ist dort so auf diesen Menschen eingeprasselt. Und das zusammen mit Befunden von anderen Fachdisziplinen, etwa der stabilen Isotopenforschung, verrät doch viel über die Biografie eines Menschen. Also es ist nicht nur der Zustand zum Zeitpunkt des Todes, sondern es ist sehr, sehr viel mehr. Und die Histologie bietet da ein ganz, ganz wichtiges Werkzeug.
1: Was war denn für Sie der wissenschaftlich interessanteste Fund, den Sie bisher untersuchen konnten?
0: Über diese Frage habe ich tatsächlich lange nachgedacht. Was war das Spannendste? Es sind so viele spannende Dinge, die ich untersucht habe. Ich denke, sehr spannend war für mich nicht ein einzelner Fund, sondern ein Fundkomplex in der Zeit, in der ich in Syrien, in der Grabungsstelle Katna, das ist also ein bronzezeitlicher Stadtstaat gewesen, und in Katna durfte ich einige Zeit auch bei der Grabung, bei der Ausgrabung mit dabei sein, und dort waren sehr, sehr viele ganz spannende Befunde, die dort zutage getreten sind. Ganz schwieriger Kontext, kaum anatomische Zusammenhänge, eigentlich Hunderte, wahrscheinlich Tausende von Knochenfragmenten, die dort auf kleinem Raum zusammenlagen, in den tiefen Lagen auch mal Teilverbände, anatomische Teilverbände. Und das war sehr, sehr spannend. Das war eine ganz spannende Erfahrung. Und die Befunde von dort sind auch sehr interessant gewesen. Also die Aufarbeitung dieser Befunde, das dauert ja bis heute an. Die Grabung war 2009 und 10, soweit ich mich erinnere. Und die Aufarbeitung hält ja bis heute an.
1: Nehmen Sie uns mal mit an so eine Ausgrabungsstätte. Also Sie kommen da an. Wie haben Sie überhaupt davon erfahren? Was war dann sozusagen ausschlaggebend dafür, dass Sie gesagt haben, jo, da fahre ich hin, das interessiert mich? Und wie stelle ich mir das dann vor? Dann ist das so diese klassische Situation, wie man das aus Filmen kennt, dass da so Zelte aufgebaut sind und dann unter den Zelten wird dann gegraben und dann sitzen da ganz viele Menschen in so weißen Schutzanzügen und buddeln und machen mit kleinen Pinselchen irgendwie die letzten Erdreste ab. Ist das so, wie man sich das vorstellt, oder ist das eigentlich ganz anders?
0: Danke, dass Sie dieses Bild verwenden. Das ist nämlich in der Tat ganz treffend. Viele Menschen stellen sich da so Indiana Jones-Szenarien vor und das ist natürlich überhaupt nicht. Das hat mit Archäologie und Wissenschaft also rein gar nichts zu tun. Das ist Hollywood. Aber tatsächlich große Areale und je nachdem, wie die Witterungsbedingungen sind, wenn man in der prallen Sonne sitzt, dann sind dort kleine Zelte aufgebaut oder irgendwie Planen, die vor der Sonne schützen. Und dann kniet man tatsächlich auf irgendwelchen Matten mit einem Pinselchen und mit einer Kelle in der Hand und pinselt mühsam und in viel Kleinarbeit die Befunde frei. Das ist tatsächlich so. Im Fall von Katna war das bei mir so, dass mein Kollege Carsten Witzel, der schon viel öfter in Syrien bei Grabungen war, dass der vor Ort war. Es wurde eine neue Gruft entdeckt, die wurde geöffnet und der erste Blick da rein sagte schon, das kann ein Anthropologe alleine unmöglich schaffen. Mhm. Dann hat er mich angerufen, hat gefragt, ob ich dazukommen mag. Das ist zu viel. Das ist zu viel für einen. Und dann ging das alles sehr schnell mit Visum besorgen, mit Flugbuchen. Und dann war ich kurze Zeit später, war ich dann eben auch dort vor Ort. Und das war eine sehr, sehr spannende Zeit.

0: Wie lange waren Sie fort?
1: In 2 aufeinanderfolgenden Jahren. Ich weiß nicht mehr genau, wie lange. Ich glaube, 6 Wochen war, glaube ich, das längste Mal.
0: Und Sie haben gesagt, das war so insgesamt der spannendste Fundkomplex, den Sie je untersuchen konnten. Warum denn genau?
1: Der ganze Kontext war spannend. Es war ein bronzezeitlicher Königspalast. Das heißt, wir haben dort schon mal die Elite dieser Zeit von vor 3.500 Jahren liegen gehabt. Und der Fundkomplex war so ungewöhnlich, dass wir ganz, ganz viele lange Gespräche mit den Archäologen zusammen hatten, mit allen, die da beteiligt waren. Wie kommt dieser Fundzusammenhang überhaupt zustande? Man kann sich das so
0: Würde mich
1: vorstellen.
0: jetzt auch interessieren.
1: Also eine Gruft, die im Querschnitt so ungefähr die Form einer Lunge hat, wie so 2 Flügel und in der Mitte verbunden. Deckenhöhe, ich konnte dort drin nicht aufrecht stehen, das Ganze in 5, 6 Metern Tiefe unter dem Palastboden. Und der Boden, ja, bis so 50, 60 Zentimeter hoch übersät mit Befunden. Tausende von Menschenknochen in so größeren, kleineren Anhäufungen, dazwischen Goldartefakte, dazwischen irgendwelche Figurinen, Keramiken, alles mögliche, Elfenbeinschnitzungen. Und es war ganz schwierig zu rekonstruieren, wie kam das eigentlich zustande. Weiter in der Tiefe haben wir dann Umrandungen von Holzkisten gefunden. Also das Holz war sehr, sehr stark vergangen. Das war nur noch eine dezente braune Linie, die in dem Befund zu sehen war. Deswegen kleine Pinselchen, kleine Werkzeuge, mühsam Schicht für Schicht nach unten arbeiten, sodass wir also Holzkisten rekonstruieren konnten. Aber das genaue Szenario, wie dieses ja fast schon grotesk anmutende Gesamtbild zustande gekommen ist, da rätseln wir bis heute. In der Tiefenlage gab es wahrscheinlich einige Primärbestattungen. Das heißt, Verstorbene wurden dort in Kisten womöglich abgelegt. Ja, und dann möglicherweise weitere sogenannte Sekundärbestattungen. Das heißt, Menschen wurden erstmal woanders bestattet. Irgendwann wurden deren Reste zusammengeräumt und in diese Gruft verbracht. Wie auch immer das stattgefunden hat und welche Riten dahinter steckten, das ist schwer zu beurteilen.
0: Konnten Sie denn herausfinden, über welchen Zeitraum dort Bestattungen stattgefunden haben?
1: Das lösen die Datierungsmethoden leider nicht auf. Also für diese Zeit und für viele weitere Zeiten ist ja die Radiokarbon-Datierung der Standard. Aber diese C14-Datierung, wie sie auch heißt, die lässt nur eine gewisse Aussagepräzision zu. Also auf das Jahr genau lässt sich das nicht datieren. Das heißt, da ist ein gewisser Streubereich. Wenn ich mir vorstelle, dass irgendeine Gruft oder auch ein Gräberfeld über 150, 200 Jahre genutzt wird, dann ist es schwierig, das über C14-Datierung aufzulösen.
0: Und der Grund, warum Sie quasi die Körper nicht mehr im Zusammenhang vorgefunden haben oder nur noch sehr fragmentarisch, lag daran, dass sie von vornherein teilweise schon gar nicht mehr als ganze Körper beigesetzt wurden oder lag das an tektonischen Verschiebungen, Erdbeben, solchen Dingen?
1: Verschiedenes. Die Gruft selbst war ja einigermaßen intakt. Kleine Deckenverstürze, das ist nicht weiter ungewöhnlich. Aber wir gehen davon aus, dass dort mehrere Kisten, Holzkisten übereinander gestapelt waren. Wenn das Holz vergeht, dann fallen die Skelettelemente natürlich runter und verteilen sich irgendwie im Raum. Je nachdem, wie viele Kisten dort gelagert waren, das ist schwer zu rekonstruieren. Und dann sind dort vermutlich auch diese bereits erwähnten Sekundärbestattungen zu finden gewesen. Denn wir haben dort auch einen ganz interessanten Hinweis auf einen Totenritus gefunden, der in irgendeiner Form vermutlich mit Erhitzung zu tun hat. Keine Verbrennung, viele Kulturen haben ihre Verstorbenen ja auch verbrannt, das war dort nicht der Fall, aber in irgendeiner Form waren die Leichen vermutlich Hitze ausgesetzt. Wir haben das hier im Institut mit einem sehr schönen Experiment nachvollzogen, indem wir an Rehgeweihstücken eine große Experimentserie gemacht haben, wo wir diese Rehgeweihstücke in einer unterschiedlichen Dauer und unterschiedlichen Temperaturen in einen Wärmeschrank gepackt haben. Wir haben es danach mikroskopisch, histologisch untersucht und sehen wirklich Unterschiede durch die Hitzeeinwirkung und durch die Dauer der Hitzeeinwirkung. Und das haben wir dann verglichen mit Funden aus Katna und haben dort tatsächlich sozusagen evidenzbasiert Hinweise auf Erhitzung gefunden. Und das war natürlich für die Archäologie ein ganz spannender Befund, der Fragen aufwirft, wie haben die Menschen dort in diesem königlichen Stadtstaat ihre Toten behandelt? Offensichtlich sehr vielgestaltig.
0: Wie geht es denn, nachdem Sie sozusagen Ihre Untersuchungen abgeschlossen haben, wie geht es denn dann mit den Ergebnissen weiter? Werden die weiterhin dann wissenschaftlich verwertet, noch von anderen Disziplinen?
1: Die Kolleginnen und Kollegen aus der Archäologie freuen sich natürlich immer, wenn irgendwas bei rauskommt und wenn am besten noch irgendwie eine schöne Geschichte zu erzählen ist. Für mich als Angestellter der Universität ist natürlich von Interesse, die Befunde auch zu publizieren. Mhm. Das ist ja das Ziel, da will man ja als Wissenschaftler mal hin, möglichst internationale Fachjournale zu adressieren, wo dann diese Befunde publik gemacht werden können.
0: Und dann vielleicht übertragbar sind auf andere Grabungsstätten in der ähnlichen Region, oder?
1: Das ist die Hoffnung, ja. Man versucht ja immer den aktuellen Kenntnisstand immer so ein kleines bisschen weiter über diese Cutting Edge hinauszuschieben.
0: Ja, ich finde halt spannend, dass Sie ja auch aufgemacht haben, dass im Prinzip noch eine ganze Reihe von Fragen offen geblieben sind. Also, dass Sie jetzt quasi den nächsten Schritt gemacht haben, aber dann muss es ja eigentlich jemanden geben, der dann darauf aufbaut und sagt, okay, können wir da jetzt noch irgendwie weitere Erkenntnisse gewinnen aus anderen Disziplinen oder vielleicht zu einem späteren Zeitpunkt mit anderen Forschungsmethoden oder so. Das ist ja sozusagen das, wofür man dann diese Dokumentation anlegt.
1: Man könnte ja zynisch sagen, das ist ein frustrierendes Feld, weil sich immer mehr Fragen stellen, als dass man Antworten generiert. Aber auf der anderen Seite, positiv ausgedrückt, würde ich sagen, wenn alles klar wäre, bräuchte es keine Wissenschaft. Und das ist doch genau das, was die Sache so interessant macht, Dinge zu ergründen. Und wenn sich danach nochmal 5 weitere Fragen auftun, dann hat man trotzdem diese eine Sache vielleicht geklärt und kann wieder weiterkommen. Also es ist doch schon ein Spiel mit der Neugierde. Man will doch immer wissen, wie geht das weiter, was steckt dahinter. Für mich ist das Interessante. Irgendeine Routineaufgabe, die ich Tag aus, Tag ein machen müsste, würde mich, glaube ich, sehr schnell langweilen.
2: Die Paläopathologie ist ein interdisziplinäres Arbeitsgebiet, welches mithilfe medizinisch-naturwissenschaftlicher Methoden versucht, Krankheiten an zumeist menschlichen Skelettresten aus historischer und prähistorischer Zeit zu identifizieren und zu diagnostizieren. Der Begriff Paläopathologie setzt sich hier aus dem griechischen Paleos, was alt, früher oder ehemalig bedeutet, und Pathologia, der Lehre von den Leiden, zusammen. Die Interdisziplinarität der Paläopathologie ergibt sich aus ihrer Position in der Schnittmenge von Archäologie, Anthropologie oder Humanbiologie und Medizin.
0: Wir können ja trotzdem mal bei dem Bereich bleiben, wo Sie tatsächlich auch Antworten finden können. Ihr Spezialgebiet ist ja die Erforschung von Krankheiten und auch von Todesursachen von Verstorbenen längst vergangener Zeiten teilweise. Was können Sie denn generell aus Knochen und Skeletten ablesen über die Lebensumstände, die Ernährungsgewohnheiten, Mangelerscheinungen oder eben auch andere Krankheiten des jeweils verstorbenen Menschen?
1: Mit ersterem Punkt, den Krankheiten, bin ich einverstanden. Da kann ich einiges zu berichten. Zu der Todesursache, das ist eine mühsame Geschichte. Das kenne ich auch noch aus dem Umgang mit archäologischen Kollegen, die gerne nach der Todesursache fragen. Wenn man es ganz streng nimmt, kann man das nie sagen. Wir können beispielsweise irgendein Skelett finden, da steckt noch die Streitaxt im Schädel drin. Dann würde man sagen, das ist die Todesursache. Wissen wir das? Mit Bestimmtheit und letzter Sicherheit können wir das eigentlich nicht sagen. Es kann ja sein, dass in irgendeinem ganz fürchterlichen Schlachtgetümmel dieser arme Mensch eine Wespe aspiriert hat, der Hals schwillt zu und dieser Mensch erstickt einfach. So, und irgendein anderer geht nochmal in einem Wahn durch diesen Stresshormon-Cocktail durch die Gegend und schlägt einfach nochmal wild um sich und so eine Streitaxt landet im Kopf eines längst verstorbenen Menschen, weil er die Wespe eingeatmet hat. Das heißt, das ist ein Szenario, das ist natürlich klingt ein bisschen absurd, aber es sagt, dass man bei der Frage nach der Todesursache sehr, sehr vorsichtig sein sollte. Ich persönlich bin jemand, der da gerne etwas zurückhaltender ist.
0: Aber ich glaube, es geht ja auch ein Stück weit darum, zumindest eine plausible Erklärung für bestimmte Dinge zu finden. Also, dass sie vielleicht nicht am Ende die absolute Wahrheit sein kann, sei mal dahingestellt. Aber zu sagen, so könnte es gewesen sein, ist ja auch schon ein Teil der Erzählung, oder?
1: Richtig, das ist letzten Endes das Ziel, das ich mir vornehme. Was kann ich aussagen und wo ist die Grenze dessen, was ich aussagen kann? Zum Thema Todesursache kann ich vielleicht ganz frisch von Kaiser Otto berichten. Da war ich jetzt die Tage auch wieder bei so einer Expertengruppe. Und das ist auch in der Pressemitteilung bereits mitgeteilt, deswegen kann ich das hier durchaus gerne wiedergeben. Bei Kaiser Otto haben wir beispielsweise gesehen, dass die Arterien, die das Gehirn versorgen, und da findet man die Kanäle dazu an der Schädelbasis, dass die sehr asymmetrisch groß ausgeprägt waren. Und die Kollegen aus der Radiologie haben dann bestätigt, dass eine solche Asymmetrie mit einem erhöhten Risiko eines Schlaganfalls einhergeht. Wobei das jetzt nicht nur den Schlaganfall betrifft, das kam jetzt neu noch dazu, dass auch sogenannte Aneurysmen, das sind solche Aussackungen der Arterien im Bereich der Schädelbasis, dass die auch damit einhergehen können und solche Aneurysmen können reißen und dann ist das auch ein potenziell lebensbedrohender Zustand. Und das Spannende ist jetzt, dass dieser Befund, wir können nicht sagen, er ist daran gestorben, wir können nur sagen, er hatte diese Asymmetrie in diesen Durchtrittsöffnungen, das heißt, die Blutgefäße waren rechts und links sehr unterschiedlich. Er hatte ein erhöhtes Risiko. Mhm. Und das können wir aber zusammenbringen mit den historischen Dokumentationen. Es gibt Beschreibungen zum letzten Tag von Kaiser Otto. Mhm. Dort wird nämlich beschrieben, dass er den Tag über noch ganz munter war, von irgendeiner Reise zurückkam und dann abends plötzlich in sich zusammengesackt ist, nicht mehr ansprechbar war und dann kurz darauf verstorben sei. Bei solchen historischen Überlieferungen sind die Historiker mal sehr, sehr vorsichtig, denn solche Beschreibungen, die können immer sehr leicht gefärbt sein durch Propaganda, durch irgendwelche gesellschaftlichen Botschaften, die darin verpackt sein können. Da muss man mal sehr vorsichtig sein. In dem Fall passen aber diese zwei Befunde hervorragend zusammen. Dass wir so dieses plausible Szenario entwerfen können, dass Kaiser Otto womöglich an einer, wir haben uns dann auf den Begriff geeinigt, zerebrovaskulären Erkrankung verstorben ist. Also irgendetwas, es könnte ein Schlaganfall gewesen sein, es könnte so ein geplatztes Aneurysma gewesen sein, das können wir letzten Endes nicht sagen. Aber er hatte das erhöhte Risiko und es passt zu den historischen Überlieferungen. Und das sind eben diese Plausibilitäten, die ich versuche zu rekonstruieren. Mhm. Was kann ich sagen? Das Ganze hat irgendwo so eine Grenze. Das und das ist ein plausibles Szenario. Das favorisiere ich gegenüber einem anderen Szenario, weil. Mhm. Dann bin ich da in der Begründungspflicht.
0: Mhm. Was sind denn andere Krankheiten, die sich so am Skelett niederschlagen, dass Sie das auch nach Jahrhunderten noch untersuchen können?
1: Es gibt eine riesige Fülle von Krankheiten, die auch Spuren am Skelett hinterlassen können. Klar ist, die meisten Krankheiten und auch die meisten Todesursachen manifestieren sich niemals am Skelett. Ob das ein Blinddarmdurchbruch ist oder ein anaphylaktischer Schock oder ein Herzinfarkt oder solche Dinge, nichts davon manifestiert sich am Skelett. Das heißt, die meisten Krankheiten und die meisten Todesursachen erschließen sich uns wahrscheinlich niemals. Mhm. Dann gibt es Krankheiten, die hinterlassen nur sehr diskret Spuren am Skelett, gelegentlich mal. Und das Schwierige ist dabei, dass das für Kliniker in der Regel keine Rolle spielt. Nehmen wir mal die Vitamin-C-Mangel-Krankheit Skorbut. Mhm. Das ist ein Beispiel, das nehme ich mal sehr gerne, weil das in der Paläopathologie relativ häufig diagnostiziert wird und ich immer nicht so richtig sicher bin, wie zuverlässig ist das eigentlich. Denn ein Skorbut in der klinischen Medizin wird nicht über den Knochenbefund diagnostiziert, sondern am Ende geht es um Blutwerte. Ja, wie ist der Vitamin-C-Spiegel etwa im Blut?
0: Das ist diese typische Seefahrerkrankheit, ne?
1: Genau. Aber das gibt es ja nicht nur auf der Seefahrt, sondern jeder, der irgendwie in Vitamin-C-Mangel reinkommt, der kommt in den Genuss eines Skorbut. Ist bei uns heute schwierig, weil alles Mögliche mit Vitamin-C zugesetzt ist. Mhm. Also selbst eine Leberwurst enthält Vitamin-C, weil sie dann nicht so schnell oxidiert und länger ansehnlich ausschaut. Aber in der Klinik ist die Diagnose Skorbut wird nicht am Skelett vorgenommen. Und wenn ich ein Skelett untersuche, dann habe ich nur die Knochen. Ich kann kein Blut nehmen, ich kann keine Hautveränderungen etwa diagnostizieren, ich kann nicht fragen, wie fühlt sich das an, seit wann geht das schon so. Solche Dinge kann ich alles nicht, ich habe nur das Skelett. Und dann muss ich mir überlegen, was kann noch vielleicht ähnliche Spuren am Skelett hinterlassen, Dinge, die den klinischen Mediziner überhaupt nicht interessieren. Das spielt also bestenfalls eine Nebenrolle, wenn es darum geht, diffuse Knochenschmerzen mal abzuklären. Dann wird vielleicht mal geröntgt, dann sieht man, ah ja, da ist ein bisschen eine Auflagerung. Aber mehr Bedeutung hat das auch nicht. Und für mich ist das die alleinige Grundlage der Diagnose. Mhm. Und deswegen bin ich da auch gerne ein bisschen vorsichtig. Auf der anderen Seite gibt es Krankheiten, die in zunehmendem Maße auch sich am Knochen niederschlagen. Ganz offensichtlich sind Tumorerkrankungen. Also wenn ich ein fußballgroßes Osteosarkom am Oberschenkel habe, dann ist die Sache ziemlich klar. Oder verheilte Frakturen sind jetzt auch nicht weiter schwierig. Und daneben gibt es eben so viele Krankheiten, die ein bisschen an den Knochen gehen oder die vielleicht ein bisschen mehr an den Knochen gehen. Und ich muss dann immer schauen, was könnte es sein und darüber hinaus, was könnte es noch sein?
0: Jetzt hatten Sie ja auch schon angedeutet, dass es auch relativ klare Szenarien gibt im Kampfgeschehen zum Beispiel. Was ist da? Kann man da auch Schlüsse quasi über den individuellen Menschen hinausziehen, dass man zum Beispiel anhand von kriegerischen Auseinandersetzungen und den daraus entstandenen todesursächlichen oder mutmaßlich todesursächlichen Verletzungen so Rückschlüsse zieht auf das Kampfgeschehen an sich oder auf andere gesellschaftliche Umstände zu der jeweiligen Zeit?
1: Es gibt solche Ansätze, damit habe ich mich jetzt persönlich noch nicht beschäftigt, aber bei der Schlachtfeldarchäologie, das ist also ein eigener Teil der Archäologie, dort tauchen ja auch immer wieder Skelette aus diesen Schlachtszenarien auf mit den entsprechenden Verletzungsspuren. Da gibt es Herangehensweisen, nach denen rekonstruiert werden soll, wie ein Schlag ausgeführt wurde, mit welcher Waffe er ausgeführt wurde. Beim Tennis würde man sagen Vorhand, Rückhand. Das, die Option gibt es beim Schwert ja natürlich auch. Aber da gibt es auch Spezialisten, die sich mit Kampftechnik, mit Waffentechnik beschäftigen. Und da versucht man auch, Szenarien zu entwerfen. Mit solchen Szenarien hatte ich aber bisher noch nicht viel zu tun. Ein Szenario, doch, da fällt mir eins ein. Im Tullensetal, auch das ist ein bronzezeitlicher Fundplatz, der wurde lange auch als ein Schlachtfeld-Szenario interpretiert. Von dieser Interpretation ist man inzwischen weitestgehend abgerückt, das war es wohl sicherlich nicht. Aber auch dort gibt es Verletzungsspuren in Form von Pfeilschussverletzungen. Und da kann man experimentell archäologisch vorgehen. Das wurde dort auch gemacht, dass Schweinehälften aufgespannt wurden und dann hat man mit nachgebauten Pfeilen aus dieser Zeit auf diese armen Schweinehälften eingeschossen. Dann hat man die Schweinehälften mazeriert und geschaut, welche Schüsse haben sich irgendwo am Knochen wiedergefunden. Aha. Und erstaunlich ist, wenn man den Brustkorb trifft, das ist ja nun doch ein sehr großer Teil des Körpers, also ein sehr beliebtes Ziel, wenn man das so sagen darf, dass sich da gar nicht so viele von diesen Einschüssen im Knochen wiederfinden. Die Einschüsse, die sich finden, hinterlassen eine sehr charakteristische Spur. Und dann kann man versuchen, hochzuschätzen, hochzukalkulieren, so und so viel Befunde habe ich, die auf Pfeilschusseinwirkung hindeuten. Und wenn ich das hochrechne, wie viel muss dort stattgefunden haben? Mhm. Solche Dinge werden gemacht.
0: Aber jetzt haben Sie gerade gesagt, man ist eigentlich davon weg, dass es sich da um Kampfgeschehen gehandelt hat. Was war es dann stattdessen?
1: Ja, das ganze Szenario ist ein bisschen schwierig, um sich dort eine Kampfhandlung vorzustellen. Das Tollensetal ist heute sehr malerisch, dieses Flüsschen, das meandert da so ganz sanft durch die Landschaft. Das war aber früher, war das eine sehr sumpfige Landschaft. Die Kollegen aus der Geologie haben das sehr, sehr intensiv erforscht und haben rekonstruiert, dass dort sehr viele Hochwasserereignisse gab mit einem sehr sumpfigen Umfeld. Und jeder, der schon mal irgendwo im Schlick vielleicht versucht hat, sich fortzubewegen, der weiß, wie unglaublich anstrengend das ist. Wenn ich mich mit meinen Nachbarn prügeln möchte, dann suche ich mir keinen Untergrund aus, in dem ich ständig nur kämpfen muss, nicht umzufallen oder der mich so dermaßen ermüdet, dass mein Gegenüber ein leichtes Spiel mit mir hat. Also das ist vom ganzen Szenario ein bisschen schwierig. Vermutlich waren das Handelsrouten, dass dort bestimmte Güter transportiert wurden. Man weiß ja aus der Bronzezeit, dass dort schon überregional ein großes, großes Handelsnetz mit allen möglichen Gütern bestanden hat und dass vermutlich so eine Nord-Süd-Achse durch diese Region ging und dass diese Karawanen, die dort durchgezogen sind, natürlich auch vielleicht mal Räubern zum Opfer gefallen sind, dass dort denen an irgendwelchen Furten aufgelauert wurde. Dann kommt es auch zu Kampfhandlungen. Aber die ganz typischen Befunde, die irgendwie auf eine Schlacht hindeuten, das wurde ja mit so Homers Belagerung von Troja so ein bisschen verglichen, diese homerischen Schlachten, diese typischen Befunde gab es dort nicht. Also das Szenario einer Handelsroute mit Engpässen, wo dort auch Raubzüge stattgefunden haben, also Raubüberfälle auf diese Karawanen, ist sehr viel plausibler.
0: Also wurde eher punktuell mal der Kutscher vom Bock geschossen, um es mal vereinfacht auszudrücken, und nicht gleich irgendwie das ganze Heer angegriffen. Ja. Können Sie denn aus archäologischen Skelettfunden auch sowas wie soziale Ungleichheiten ableiten? Also zum Beispiel, wer innerhalb einer Gesellschaft stärker unter Krankheit oder Mangelernährung oder auch anderen Gewaltkontexten gelitten hat?
1: Das ist eine spannende Frage und grundsätzlich geben die Methoden das her. Das Problem ist vielmehr ein anderes. Also aus heutiger Zeit, aus der heutigen Epidemiologie, weiß man ja, dass es einen engen Zusammenhang gibt zwischen sozioökonomischem Status und Krankheit, Gesundheit und Lebenserwartung. Also je wohlhabender ein Mensch ist, umso besser ist im Durchschnitt auch seine Gesundheit und auch seine Lebenserwartung. Das ist soweit bekannt von heute. Diese Informationen und diese Erkenntnisse basieren ja auf zwei Informationen. Erstens dem Gesundheitszustand eines heute lebenden Menschen, zweitens dem sozioökonomischen Status. Ich brauche diese beiden Parameter, um eine solche Statistik belastbar formulieren zu können. Und das ist genau das Problem, das bei den Skelettfunden, bei den archäologischen Skelettfunden besteht. Zum einen, der sozioökonomische Status ist nicht bekannt in aller Regel. Das ist eher die Ausnahme. Gerade wenn wir jetzt hier vom europäischen Raum ausgehen, da wurde mit der Christianisierung die Sitte der Grabbeigaben aufgegeben. Das heißt, in früheren Zeiten gibt es Grabbeigaben, über die konnte man etwas über den Status einer Person auch aussagen. Das ist mit der Christianisierung im frühen Mittelalter aufgegeben worden. Das heißt, hier ist eine Statusaussage im Grunde kaum möglich.
0: Mhm. Es sei denn wahrscheinlich bei den Personen von einem sehr hohen sozialen Rang wie in irgendwelchen Fürstenhöfen oder sowas, da wird es wahrscheinlich aufgrund der Fundorte oder so schon eine Zuordnung geben.
1: Zum Beispiel Kaiser Otto, richtig. Aber das ist eher die Ausnahme. Das sind also ganz seltene Fälle, die keine generalisierten Aussagen zulassen. Mhm. Wir haben jetzt gerade in den Medien den Bericht von der Lungentransplantation bei einer norwegischen Kronprinzessin. Die Frau ist Anfang 50 und es gibt Leute mit einem sehr viel schlechteren sozioökonomischen Status, die vielleicht 90 Jahre alt werden und keine Lungentransplantation benötigen. Das heißt, der Einzelbefund sagt im Grunde nicht viel aus. Man braucht wirklich statistisch belastbare Fallzahlen und die hat man bei archäologischen Skelettfunden einfach nicht.
0: Mhm.
1: Zumindest eher aus einer Zeit, in der auch der sozioökonomische Status nachvollziehbar ist. Das wäre eben vor der Christianisierung. Da fällt mir die Römerzeit ein. Die haben ihre Toten überwiegend verbrannt. Da ist nicht viel rauszuholen, was den Gesundheitszustand angeht. In der Bronzezeit wurde auch viel verbrannt und da finden sich einfach weder die Fallzahlen noch die Möglichkeit der Befundung. Ansonsten sind das auf jeden Fall ganz spannende Fragen. Und wenn sich da irgendwo mal ein Fundkomplex auftun sollte, wo man genau das erfragen kann, da bin ich mir sicher, da werden sich alle, die in diesem Feld arbeiten, draufstürzen.
0: Eine Frage, die ich vorhin schon stellen wollte, als Sie davon gesprochen haben, dass ja die archäologischen Lager und Archive geradezu überfüllt sind. Und ich war selber auch mal in solchen Kellerräumen vor Ort, wo dann eben die Kartons in den Regalen stehen und teilweise die Schädel noch in der obersten Regalreihe nebeneinander aufgereiht sind und ähnliches. Da drängt sich einem ja immer so ein bisschen die Frage auf, wie gehen Sie da mit Ihrer ethischen Verantwortung um, wenn Sie so einen Fund selbst bergen oder auch angeliefert bekommen und den einlagern? Und Sie haben dann ja erklärt, wie Sie den dann ausbreiten und untersuchen und dann wahrscheinlich hinterher auch irgendwann wieder zusammenfalten und in den Karton packen. Haben Sie da selbst immer noch so den realen Menschen vor Augen, der das einmal war? Oder ist das so weit davon entfernt für Sie, weil es einfach ein Untersuchungsobjekt ist?
1: Ich versuche mir dieses Bewusstsein, dass das ein Mensch gewesen ist aus Fleisch und Blut, den versuche ich mir ganz aktiv aufrechtzuerhalten. Und das merke ich dann doch bei Kinderskeletten.
0: Mhm.
1: Es gab da in Syrien etwa, waren sehr, sehr viele Kinderskelette und mein Kollege und ich, wir haben beide Kinder, also in meinem Fall, mein Sohn war damals 5 oder 6 Jahre alt und dann haben wir ganz viele Knochen von Kindern aus diesem Alter gesehen und da haben wir uns schon auch mal wieder mal angeguckt und haben gesagt, so verdammt, die Kinder waren so alt wie unsere gerade.
0: Ja.
1: Und ich versuche mir dieses Bewusstsein ganz aktiv aufrechtzuerhalten, um eben nicht das als einfach nur ein Objekt wie jetzt ein Stück Holz oder so zu sehen oder ein Stein, sondern das waren Menschen. Und wenn ich diese Skelette in meinen Kursen verwende, das tue ich auch gelegentlich, dann ist, bevor der erste Deckel aufgemacht wird, gibt es immer eine ethische Ansprache. Die ist mir auch sehr wichtig. Heute haben hoffentlich ganz viele Menschen einen Organspendeausweis in der Tasche und das heißt, ich gebe aktiv meine Zustimmung, dass nach meinem Tod irgendetwas mit mir gemacht werden kann. Das haben diese Menschen damals nicht unterschrieben. Mhm. Die haben nie eine Einwilligung gegeben, dass wir sie untersuchen dürfen, dass wir sie auf dem Tisch ausbreiten können, dass unsere Studierenden die in Augenschein nehmen können. Das haben die nie unterschrieben. Und das ist mir wichtig, dass dann ein entsprechender Umgang mit diesen Skeletten gepflegt wird, dass auch ja, das Handling so vorgenommen wird, dass möglichst nichts passiert. Mhm. So ein Schädel etwa, der verleidet. Doch wenn man den von unten sieht, da ist so ein großes Loch, das sogenannte Foramen Magnum. Das heißt so, da tritt dann das Gehirn ins Rückenmark über. Und diese ganze Schädelbasis auch mit diesem Loch, das verleitet so ein bisschen so ein Schädel zu nehmen wie eine Bowlingkugel oder wie ein Sixpack. Und das ist natürlich dann höchst unethisch. Und da mache ich immer ganz klar deutlich, also wenn ich sowas sehe, dann ist Achterbahn. Also das kann ich gar nicht. Gerade so ein Schädel, wenn der mal runterfällt, dann hat man also da einen Riesenschaden. Und den zu rekonstruieren ist nur ganz mühsam, wenn überhaupt möglich. Und da lege ich großen Wert drauf, dass da ein respektvoller Umgang mit den Skelettresten erfolgt. Heißt nicht, dass man in einer andächtigen Stille dort immer verharren muss, sondern man kann da auch seine Späßchen und Sprüche machen, aber eben immer so ein bisschen mit einem respektvollen Umgang. Dieser Mensch, der jetzt hier dort liegt, der wurde nie gefragt, ob wir das mit ihm machen dürfen. Mhm. Das ist mir wichtig.
0: Was passiert mit Skeletten oder anderen Knochenfunden, wenn sie ausuntersucht sind, wenn da wissenschaftlich alles rausgeholt ist, was vielleicht von Interesse sein könnte? Wohin gehen die? Was passiert damit?
1: Auch das wird unterschiedlich gelöst. Es gibt Kontexte, in denen wird darauf bestanden, dass diese Menschen wieder bestattet werden. Bei Klosterbestattung beispielsweise oder ja verschiedenen anderen Kontexten. Das sind dann immer individuelle Entscheidungen. Die kommen dann wieder unter dem aktuellen Bestattungsritus unter die Erde. Und in anderen Fällen kommen sie zurück in die Lager und die Landesämter vertagen die Entscheidung, was damit passiert, auf die Zukunft und hoffen, dass solange die jeweiligen Leute im Amt sind, dass der Platz ausreicht.
0: Die pragmatische Lösung. Was würden Sie sagen, was können heutige Gesellschaften aus so bioarchäologischen Forschungen lernen?
1: Vorrangig möchte ich mal sagen, ist das eine historische Disziplin. Es befriedigt ein bisschen die Neugierde. Wie sah es in der Vergangenheit aus? Wo kommen wir her? Was hatten die Menschen damals? Also man kann schöne Geschichten erzählen. Das ist, glaube ich, das Vorrangige. Mit viel Gewalt irgendeinen konkreten gesellschaftlichen Nutzen herzuleiten, finde ich manchmal wirkt ein bisschen aufgesetzt. Tatsächlich, was ich glaube, was wirklich ein Punkt ist, gerade für die heutige aktuelle Medizin, wir leben hier in einer Gesellschaft, in der wir bei allen Problemen, die wir in unserem Gesundheitssystem haben, doch sehr privilegiert sind. Wir dürfen, glaube ich, den Blick über den Tellerrand nicht aus dem Auge verlieren. Also wir haben hier medizinische Möglichkeiten. Davon können sich die meisten Menschen auf diesem Planeten, können die nur von träumen. Und diese Möglichkeiten haben wir hier. Nehmen wir mal das Beispiel Antibiotika. Wir haben ja seit über 100 Jahren jetzt die Möglichkeit, antibiotisch gegen eine ganze Fülle von Infektionskrankheiten vorzugehen. Das heißt, Menschen, die heute die klinische Praxis aufsuchen mit irgendeiner Infektionsproblematik, kriegen sehr schnell, sehr leicht Antibiotika und Krankheiten entwickeln sich gar nicht zu diesem Vollbild. Und in der Vergangenheit gab es diese Option nicht. Und wenn sich diese Krankheit auch noch am Knochen niederschlägt, dann können wir in der Vergangenheit die Vollbilder von Krankheitszuständen erkennen, die heutige klinische Mediziner überhaupt nie zu Gesicht bekommen. Und das ist, glaube ich, auch ganz interessant und deswegen bin ich auch so ein großer Fan von diesen ganz alten Pathologiebüchern. Es gibt aus dem Ende des 19. Jahrhunderts, Anfang 20. Jahrhunderts gibt es fantastische Arbeiten aus der Anatomie und der Pathologie, die Krankheitsbilder beschreiben, die eben nicht so therapiert werden konnte, wie sie heute therapiert werden können. Und dann findet man Ausprägungsformen, die kennen die Kliniker heute im Grunde gar nicht oder bestenfalls aus Lehrbüchern. Und wir haben die wirklich unter Umständen als Fall vor uns auf dem Tisch.
0: Wenn ich Sie ganz persönlich frage, hat Ihre Forschung im Allgemeinen oder auch vielleicht ein individueller Fall im Besonderen Ihre Sicht auf Tod, auf Überleben, auf menschliche Widerstandsfähigkeit, auf Krankheiten verändert? Hat es ihr Verhalten in irgendeiner Weise verändert?
1: Es ist jetzt nicht so, dass ich irgendwelche Schicksale mit nach Hause und in den Schlaf nehme, die an mir nagen oder so. Das ist nicht der Fall. Aber was es sicherlich tut, ist, dass ich ein sehr lebendiges Bewusstsein für Vergänglichkeit habe. Mhm. Das erlebe ich immer wieder in Gesprächen, dass solche Dinge wie Krankheit und Sterben so ein bisschen, ja, betroffen weggedrückt werden. Also man möchte sich damit nicht auseinandersetzen, das ist unangenehm. Und durch diesen ständigen Umgang damit habe ich akzeptiert, dass Krankheit und Tod integrale Bestandteil von Leben sind. Das gehört dazu, das war von Anfang an Bestandteil des Lebens, dass es eben auch vergänglich ist. Und Krankheit ist ja auch etwas nichts Exklusives für Mediziner, sondern Krankheit ist etwas zutiefst Biologisches. Schon die ersten Urorganismen irgendwo in der Ursuppe mussten sich gegen schädigende Einflüsse zur Wehr setzen, sei es UV-Licht, sei es ein pH-Wert, sei es irgendwelche anderen Organismen. Und in diesen Verteidigungsstrategien kann auch mal was nicht funktionieren und daraus resultiert Krankheit. Das heißt, es ist etwas sehr Biologisches. Und ich glaube, dieses Bewusstsein ist für mich ein ganz hilfreicher Punkt, dass ich akzeptiere, Dinge sind so, wie sie sind. Dann geht auch mal was schief und das Immunsystem macht dann auch manchmal irgendwelche Dinge oder irgendwelche Faktoren machen Dinge mit meinem Körper, die man vielleicht auch gar nicht so richtig erklären kann, aber es ist eben Bestandteil der Biologie und auch meiner Biologie und irgendwann ist es zu Ende. Das ist so.
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1: Um 16 Uhr mit Martin Wilhelmi. Nach dem Drohnenvorfall am Flughafen Leipzig-Halle laufen die Ermittlungen zu den möglichen Hintergründen auf Hochtouren. Die Sichtung eines unbekannten Flugobjekts und der Fund einer Drohne hatten in der Nacht den Betrieb dort lahmgelegt. Zudem stieß eine Frachtmaschine nach dem Start mit einem unbekannten Objekt zusammen, konnte aber später sicher in Hannover landen. Aus Baden-Baden, Holger Schmidt.
2: Eine endgültige kriminalistische Bewertung der Drohne steht noch aus, aber nach einer ersten Einschätzung der Polizei und ersten Tests von Spezialkräften handelt es sich um einen funktionsfähigen Sprengsatz, der auf dem Flughafen gefunden wurde. Völlig offen ist aber noch, wozu die Drohne hätte genutzt werden sollen und warum es, falls es sich um einen Anschlagsversuch gehandelt haben sollte, nicht geklappt hat. Für deutsche Sicherheitsbehörden sind verdächtige Drohnensichtungen an und über Flughäfen schon seit Monaten ein immer wiederkehrendes Phänomen. Und es steht schon länger die Befürchtung im Raum, dass unbemannte Flugkörper nicht nur zur Spionage, sondern auch für Anschläge verwendet werden könnten. Ein realer Sprengsatz wäre allerdings der erste öffentlich bekannte Fall in Deutschland. Wer hinter dem konkreten Vorfall steckt, ist zurzeit unklar, wie in den meisten anderen Fällen in der Vergangenheit auch. Sicher konnte bisher noch keine Drohnensichtung mit Russland in Verbindung gebracht werden, auch wenn dieser Verdacht immer wieder aufkommt.
1: Im Prozess gegen die rechtsextreme Terrorgruppe Letzte Verteidigungswelle hat das Oberlandesgericht in Hamburg das Urteil verkündet. Die 8 Mitglieder und Unterstützer der Gruppe wurden zu Haftstrafen von bis zu 5 Jahren verurteilt, unter anderem wegen versuchten Mordes und Mitgliedschaft in einer terroristischen Vereinigung. Sie sollen potenziell tödliche Spreng- und Brandanschläge auf Asylbewerberheime und linke Einrichtungen geplant und verübt haben. Dass niemand verletzt wurde, ist laut Ermittlern teils nur Zufällen zu verdanken. Gewesen. Die Beschuldigten waren zur Tatzeit zwischen 14 und 21 Jahre alt und sollen sich über Chatgruppen organisiert haben. Russland hat die ukrainische Hauptstadt Kiew erneut mit Drohnen und Raketen angegriffen. Nach ukrainischen Angaben wurden dabei mindestens 17 Zivilisten getötet. Russland macht geltend, der Angriff habe Lagerhallen mit militärischer Nutzung gegolten. Die Ukraine weist dies zurück. Demnach wurden auch Wohnhäuser getroffen. Unsere Korrespondentin Susanne Peterson schildert die Lage in der vergangenen Nacht.
3: Die war wirklich äußerst schwierig. Wir haben das jetzt schon seit längerem, dass sich die Taktik verändert hat. Also, dass die Raketen vor allen Dingen geschickt werden, nicht Drohnen, die vorher die Flugabwehr überlasten, weil es eben kaum eine Flugabwehr für Raketen gibt. Das heißt, es ist bittererweise nicht nötig, vorab Drohnen zu schicken, um die Flugabwehr zu überlasten. Es kommen dann sehr, sehr schnell hintereinander viele ballistische Raketen. Es war auch gestern wieder so, dass der Alarm kam und fast unmittelbar danach die ersten Explosionen überall in der Stadt. Das Problem ist, dass ballistische Raketen eben nur mit diesem Patriot-System abgefangen werden können oder hauptsächlich. Und deswegen, wenn keine Raketen da sind, kann nicht abgefangen werden. Und deswegen wurde eben keine einzige Rakete in der vergangenen Nacht wieder einmal abgefangen.
1: Deutsche Sicherheitsbehörden warnen vor gezielter Einflussnahme auf die kommenden Landtagswahlen. Demnach sind in den vergangenen Wochen hunderte Videos im Netz aufgetaucht, in denen deutsche Politiker verunglimpft werden. Oft sind die Videos mit Logos bekannter Medien versehen. Was zu den Hintergründen bekannt ist, erklärt Markus Sambale.
4: Es sieht alles nach einer gezielten Desinformationskampagne aus und die Behörden sagen, es spricht alles dafür, dass Russland dahinter steckt. Dass der russische Staat das zwar nicht alles selbst macht, aber eben steuert. Das ist wohl ein kompliziertes Geflecht aus staatlichen Stellen, aus Geheimdiensten und privaten Firmen, die am Ende mit dieser Desinformation auch richtig Geld verdienen. Solche Kampagnen gibt es schon länger, auch vor der Bundestagswahl im letzten Jahr wurde das beobachtet. Die deutschen Behörden sagen, das ist auch Teil des hybriden Krieges, den Russland gegen Deutschland und andere Länder führt, dass also versucht wird, mit Cyberangriffen und solchen Kampagnen auch Einfluss zu nehmen, statt mit militärischer Gewalt.
1: Britische Sicherheitsforscher haben eine neue alarmierende Fähigkeit von künstlicher Intelligenz entdeckt. In einem Test versuchte ein KI-Modell nicht nur öffentlich zugängliche Software zu hacken, sondern auch einen Menschen per E-Mail zu manipulieren. Demnach erschuf das Modell der Firma Anthropic dafür Fake-Identitäten und versendete Phishing-Mails. Die Forscher entdeckten dies erst im Nachhinein. Das waren die Nachrichten. Das Wetter in Norddeutschland, zeitweise länger trocken, noch einige Schauer und einzelne starke Gewitter möglich, die Höchsttemperaturen 23 bis 32 Grad. Nachts weitgehend trocken, bis auf letzte Schauer und Gewitter, die Tiefstwerte 19 bis 14 Grad. Morgen länger heiter, von der Nordsee her später einzelne Schauer bei 20 bis 27 Grad. Und am Freitag und am Sonnabend meistens trocken bei 18 bis 24 Grad, sonnabends bis 28. Und die Zeit, es ist 16.05 Uhr.
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5: Mit Felix Oehlmann. Die Stadt Hildesheim hat noch einmal darauf hingewiesen, dass insbesondere am Freitag wegen des Mera Luna Festivals mit erheblichen Verkehrsbehinderungen zu rechnen ist. Der Anreiseverkehr zum Gelände am Flugplatz wird von zwei Seiten aus abgewickelt, von Westen über die B6 und die sogenannte Panzerplatte und von Osten über die Baurat-Köhler-Straße. Um den Anreiseverkehr zu beschleunigen, wird die B6 am Freitag zwischen Hildesheim und Hasede in Nordrichtung verengt. Das Unwetter der Nacht auf diesen Mittwoch hat besonders Bad Salzdetfurt getroffen. Wie die Stadt mitteilt, sind im Freibad so erhebliche Schäden entstanden, dass das Bad diesen Mittwoch und vielleicht auch darüber hinaus geschlossen bleiben muss. Auch bleiben die Adventure-Golf-Anlage und der Bike- und Outdoor-Park zunächst geschlossen. Im Sturm waren zahlreiche Bäume umgefallen. Betroffen davon waren unter anderem die B243 und die Lammetalbahn nach Bodenburg. Die Universität Hildesheim hat in zahlreichen Studiengängen die Bewerbungsfristen fürs Studium zum kommenden Wintersemester verlängert. Für 12 Bachelorstudiengänge ist nun eine Bewerbung bis zum 10. September möglich und für 11 Masterstudiengänge bis zum 1. September heißt es. Genauere Informationen dazu gibt es auf der Internetseite uni-hildesheim.de/studium.
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Wir befinden uns im achtsamen August. Herzlich willkommen zu einer neuen Folge von Aufgegabelt. Ich hoffe, ihr habt mich nicht zu sehr vermisst, aber so ein bisschen Sommerpause war auch mal schön. Aber jetzt voll Tatendrang und frischer, guter Laune und schöner Musik bin ich wieder da. Natürlich live und in Farbe. Und ja, jetzt geht's auch gleich los. Leider ist ja vor 14 Tagen oder so, Bonnie Tyler gestorben mit Anfang 75. Und deshalb kriegt sie gleich nochmal eines ihrer tollsten Lieder, wie ich finde, Total Eclipse of

Die könnte ich irgendwie auch den ganzen Tag hören oder spielen, je nachdem. So, wir gucken mal. Achtsam im August, das hatten wir im Februar schon mal. Meine Stammhörer werden sich vielleicht dran erinnern. Und ich habe wieder mein tolles Buch ausgepackt. Das lag hier im Sender auf dem Schrank. Meinen Weg zur Achtsamkeit, wertvolle Tipps für mehr Gelassenheit und Lebensfreude aus dem Naumann und Göbel Verlagsgesellschaft MBH. Weiß gar nicht, wer das geschrieben hat. Ja, und da finde ich unter anderem Gehmeditation. Das klingt vielleicht erstmal schwierig oder anstrengend. Dabei ist sie die am leichtesten zugängliche Form der Meditation, weil man dabei in Bewegung ist und für Eindrücke von außen offen bleibt. Und in der Tat geht es bei der hier vorgeschlagenen Form um nichts weiter als die verlangsamte, achtsame Form der Fortbewegung. Besonders schön und wirkungsvoll ist die bewusste Bewegung in der Natur, ob am Meer, in den Bergen oder im Stadtpark. Die Wirkung der Schönheiten der Natur auf unsere Befindlichkeiten ist deutlich stärker, wenn wir das Tempo verlangsamen und unsere Aufmerksamkeit auf das richten, was vor uns liegt. Und nicht nur das. Es gibt auch über andere Sinne als das Sehen vieles wahrzunehmen. Der Geruch des Waldes oder der See, eine Blume am Wegesrand, die Geräusche, die die Natur produziert, das Summen der Insekten, das Brausen des Windes. Auch den Wind auf der Haut zu spüren, ist eine Art, die Natur wahrzunehmen. Versuchen Sie es einmal, wenn Sie allein unterwegs sind. Sie werden feststellen, dass Sie dabei in einen Dialog mit Ihrer Umgebung treten und dass die Natur für alle Sinne Anregendes und Erfüllendes zu bieten hat. Ja, und da passt auch ganz gut der Tipp dazu, mal den Blickwinkel zu wechseln. Also einfach mal in einer Besprechung den Sitzplatz zu wechseln. Da kriegt man ganz andere Ein- und Aussichten. Oh, ich stelle gerade fest, wir haben hier neue Lautsprecher im Studio. Ist das auch wieder was Neues? Ja, und man geht so an so vielen Dingen vorbei, so im Alltag, im Stress. Aber einfach mal Äuglein auf und gucken und riechen und fühlen, dann geht das bald besser. So, und neulich war ich auf dem tollen Seefest am Hohensensee. Und an dem Samstagabend, da kam eine wunderbare Queen Revival Tralala Band. Und eines der vielen Titel, die sie da gespielt haben, ist dieser hier.

bis zur letzten Sekunde. Stellen Sie sich vor, Sie hätten nicht 2 oder 3 Wochen Urlaub, sondern ein Jahr. Dieses Jahr sollen Sie nun im Sommerurlaub verbringen. Von Hotelbett auf den Liegestuhl, am Mittag in die Strandbar, am Abend zum Hotelbuffet. Schätzungsweise hätten Sie nach ein paar Wochen genug davon und würden sich nach einer Aufgabe sehen. Endlich wieder mal ins Büro, statt immer nur Sonne, Sand und Meer aus der Waagerechten zu betrachten. Oder stellen Sie sich vor, es gäbe jeden Tag nur Austern und Torte zu essen. Nach einer Weile würden Sie laut nach einem Käsebrot rufen oder sogar nach einem Müsli. Wie herrlich wäre ein Schluck reines Wasser, wenn es auf der Welt nur noch Limonade gäbe. Tag und Nacht, Sommer und Winter, Licht und Dunkel, Freud und Leid wechseln sich ab. Und das ist auch gut so. Ansonsten könnten wir das eine nicht von dem anderen unterscheiden und das Gute im Leben auch nicht so schätzen, wie wir es tun. Wenn wir es sehen und wenn wir nicht danach verlangen, dann ist es, dass es immer so ist. Ja, das Ganze nennt sich dann auch Yin und Yang in der chinesischen Geschichte. Jo, so, und jetzt machen wir weiter mit Marius Müller-Westernhagen, weil ich dich liebe.

bin ja nun keine Ernährungsmedizinerin oder sowas. Und ich weiß, dass auch in Früchten Zucker ist, Fruchtzucker, der vielleicht ein Ticken gesünder ist als dieser industriell hergestellte Zucker oder geschweige denn diese ganzen Zuckerersatzstoffe. Und damit man mal was Süßes hat, was aber nicht zu süß ist, nimmt man einfach 250 Gramm Äpfel und 250 Gramm feste Birnen und macht sich daraus Apfel-Birnen-Chips. Die Äpfel und Birnen schälen und mit einem Apfelausstecher oder einem spitzen Messer die Kerngehäuse entfernen. Mit einem Messer in dünne Scheiben schneiden, 3 bis 5 mm. Fruchtscheiben auf den Rosten eines Dörrgeräts verteilen oder auf ein mit Backpapier belegtes Blech legen. Im Dörrgerät in den ersten 30 Minuten bei 60 Grad, dann bei 42 Grad oder im Backofen bei leicht geöffneter Tür, zunächst bei 65 Grad Umluft, dann bei 50 Grad, 3 bis 8 Stunden trocknen, bis die Chips die gewünschte Konsistenz haben. Sie sind aber noch weich und werden erst nach dem Abkühlen knusprig. Trocken und luftdicht aufbewahren. Also das Ganze dauert selber 15 Minuten circa plus Zeit zum Trocknen. Schade, und das ist dann auch nichts für meinen Airfryer, weil da kann man, also zumindest bei mir nicht, auf 65 Grad erhitzen und geschweige denn bei geöffnetem Gerät, dann funktioniert nicht. Aber ein gut geschärftes Messer kann für das Schneiden der Früchte durchaus ausreichend sein. Vergessen Sie Gemüsehobel oder Küchenmaschine und widmen Sie sich ganz dem gleichmäßigen Schneiden. Während sich die Apfel- und Birnenscheiben aufstapeln, vergessen Sie womöglich ganz, was Sie im Anschluss noch alles schnell erledigen wollten. Jo, das ist auch mal ein netter Tipp. Und ja, am Wochenende ist hier in Hildesheim Mira Luna, das heißt, die Stadt wird schwarz. Ab Freitag ist ja üblicherweise Verkehrschaos, Freitagmittag, dann kommt man nicht mehr mit dem Auto von A nach B. Deshalb sollte man es am besten stehen lassen oder einfach mal früher nach Hause fahren von der Arbeit, wenn das der Chef mitmacht. Und eine Band, also eine der wenigen Bands, die ich kenne, die dort auftritt in diesem Jahr, ist OMD. Und da habe ich natürlich einen passenden Titel herausgesucht. Auch so eigentlich einer der zwei Titel, die ich von OMD kenne. Made of Orleans.

0: Jo, und ich glaube, auch die Ansage hat geklappt. Alexa, mach Radio Tonkuhle an und vor allem mach mal lauter. Liebe Grüße an der Stelle nach Würzburg. Zumindest gab es da gerade einen Daumen nach oben. So, jetzt habe ich was Kaltes. Ein Beeren-Orangen-Smoothie. Man braucht 35 Gramm Sesamsaat, 2 Esslöffel getrocknete Aronia-Beeren, 4 Datteln, 250 Gramm gemischte Beeren, zum Beispiel Brombeeren, Hilbenbeeren, Johannisbeeren, Erdbeeren, 4 Orangen und davon mindestens eine unbehandelt und eine Handvoll Eiswürfel. Die Sesamsaat im kalten Wasser circa eine Stunde einweichen, dann in ein Sieb abgießen und mit den Aronia-Beeren in den Mixer geben. Die Datteln halbieren, die Steine entfernen und das Fruchtfleisch ebenfalls in den Mixer geben. Die Beeren waschen, anschließend in den Mixer geben. Die unbehandelte Orange waschen, trocknen und eine Messerspitze Schale abreiben. 2 Orangen halbieren und auspressen, 2 Orangen schälen, dabei auch möglichst viel weiße Haut entfernen. Das Fruchtfleisch zerteilen und die Kerne entfernen. Orangenschale, Saft und Fruchtfleisch in den Mixer geben, alles glatt mixen. Dann die Eiswürfel hinzugeben und so lange mitmixen, bis der Smoothie eine homogene Konsistenz hat. Und das ganz ohne Zuckerzusatz. So, ja, den haue ich gleich noch hinterher. Bevor Sie in Urlaub fahren, das heißt nach längerer Abwesenheit, riecht die Luft in der Wohnung oft abgestanden. Legen Sie darum vor Ihrer Abreise, also bevor Sie in den Urlaub fahren, Minzeblätter auf den Fußboden. Bei Ihrer Rückkehr werden Sie von einem angenehmen Duft empfangen. So, weiter geht's mit Musik. Das ist ja auch schon fast 20 Jahre alt, das Lied. Herbert Grönemeyer, Der Weg, 2007. Der Hammer. Achso, das ist auch noch. Oh, das ist ganz leise. Ich glaube, das können wir lassen. Aber ich probiere es mal. Ich mache mal ganz laut. Ich glaube, das ist zu leise.
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1: So leid es mir tut, ihr Lieben. Nichts war zu spät, aber das ist zu leise. Mein Techniker kriegt hier eine Meise. Das kann ich leider nicht weiterspielen. Da suche ich mal eine andere Version raus. Das wird mir heute nichts mehr, aber demnächst gibt es das dann mal in voller Länge ein bisschen lauter. Dann, jetzt bin ich hier natürlich wieder voll aus meinem Konzept, macht aber nichts. Dann machen wir gleich noch ein Thema Zimmerpflanzen. Sie sind schön, machen die Wohnung einladend und verbessern das Raumklima. Wer es trotz aller Bemühungen nicht zum grünen Daumen bringt, kann es mit den folgenden Zimmerpflanzen versuchen, die als echte Überlebenskünstler gelten. Ja, sowas brauche ich auch. Retro. In den 1960er Jahren war der Bogenhanf Standard in deutschen Wohnzimmern. Zwischenzeitlich aus der Mode geraten, erlebt er gegenwärtig eine neue Blütezeit. Er kommt mit beinahe jedem Standort zurecht und übersteht auch längere Durststrecken. Nur kalt mag er es nicht, Zimmertemperatur mindestens 12 Grad. Exotisch. Der Gliederkaktus, benannt nach der typischen Form seiner Zweige, blüht in der kalten Jahreszeit mehrmals in Rot, Weiß oder Pink. Wasser braucht er nur einmal alle 2 Wochen. Und faszinierend ist die Rose von Jericho, die überlebt auch ganz ohne Gießen, denn sie holt sich ihre Feuchtigkeit aus der Luft. Allerdings sieht sie dann aus wie ein trauriges, braunes Gestrüpp. Gibt man ihr aber ein bisschen zu trinken, verwandelt sie sich binnen Stunden in eine üppige, grüne Pflanze. Muss sie auch noch nicht. So, dann versuchen wir es jetzt mit dem nächsten Titel. Und das ist einer der Titel, auf die ich am meisten angesprochen werde, nachdem ich ihn gespielt habe. Der ist aber auch zu schön. Laboom, your eyes. Cook the Brooks.

Und da war es ganz schnell zu Ende. Ja, liebe Hörer, schöne Grüße vom Würzburger Schattendeck. Wenn es in der Wohnung zu warm ist, dann geht man auf Schattendeck. Ja, das ist toll. Terrasse schön im Schatten, das ist doch was Feines, wenn man sowas hat. Mein Balkon ist jetzt voll in der Sonne, deshalb bin ich hier. Aber das Wasser läuft hier irgendwie auch gerade runter. Vielleicht gehe ich heute Abend noch zum Tai Chi. Da warte ich noch auf eine Info, ob wir noch nach Einum mit dem H davor nach Hainum fahren. Genau, Hainum macht Qigong, nee, Tai Chi auf dem Sportplatz. Wer da in der Nähe ist, Kreis Kronau, kann da gerne hinkommen ab 18 Uhr. So, das war mal die kleine Werbung für die liebe Gudrun. Ich hoffe, der Sportplatz wird nicht zu voll, aber letztes Mal haben wir das auch gut hingekriegt. Ja, und eine Möglichkeit, das Leben neu und intensiver wahrzunehmen, ist es, mit Gewohnheiten zu brechen. Auch und gerade mit solchen, die wir für ganz wichtig halten. Das kann der Morgenkaffee sein, auf den wir verzichten, um festzustellen, dass wir ohne ihn viel weniger nervös in den Tag starten. Oder das Feierabendbier, ohne dass wir weniger müde sind und auch besser schlafen. Nehmen Sie einmal einen anderen Weg zum Büro, das Fahrrad anstelle von Auto, den Lift statt der Treppe, machen einen Spaziergang in den Park zur Mittagspause oder besuchen eine Kollegin im Büro, anstatt ihr eine E-Mail zu schreiben. Es geht aber auch nicht nur darum, an Komfort zu sparen. Machen Sie doch einmal einen ganz gewöhnlichen Abend, an dem es eigentlich nur Käsebrot geplant war, beim leckeren Italiener zu einem besonderen. Oder was passiert, wenn Sie nach Jahren der Gewohnheit die Mutter nicht nur am Sonntag anrufen, sondern am Montag gleich wieder? Gewohnheiten machen uns das Leben einfacher, aber manchmal lassen sie uns auch vergessen, was das Leben eigentlich ist. Und darum lohnt es sich, von Zeit zu Zeit mal etwas ganz anderes zu machen. Ja, und da passt, hatte ich eben noch so einen netten Tipp. Wo ist denn das mit dem Fernseher? Genau, Fernsehen macht unkreativ. Das sage ich Ihnen auch. Falls Sie es noch nicht selbst bemerkt haben, Fernsehen hemmt unsere Kreativität. Das wurde in wissenschaftlichen Untersuchungen nachgewiesen. Also sollte man, wenn es einen in den Fingern juckt, schöpferisch tätig zu werden, vermeiden, den Fernseher anzustellen. Auch wenn man vorhat, ihn nach den Nachrichten gleich wieder auszuschalten. Erstens läuft man Gefahr, davor hängen zu bleiben. Und zweitens bewirkt das Starren auf bewegte Bilder, dass unser Hirn unbeweglich wird und die Lust auf Eigenkreationen verliert. Es wäre schade drum. Ja, das ist wohl wahr. Geht mir auch viel zu oft so. Aber ich habe neulich mal wieder meine Möbel umgestellt. Das liebe ich ja. Das habe ich schon als junges Mädchen gerne gemacht. Und da habe ich wirklich den Fernseher ausgemacht und habe mich ganz darauf konzentriert und fokussiert, was ich machen will. Keine Shopping Queen, kein GZSZ, kein in aller Freundschaft nebenher, sondern nur der Schreibtisch muss dahin, die Kommode muss dahin, das wird da eingeräumt und zack. Jetzt sieht es mir wieder ein bisschen chaotischer aus, aber das wird. Ich bin da gute Hoffnung. So, ja, meine Sendezeit rennt schon wieder vor sich hin hier. Das heißt, ich muss hier schon wieder Titel kürzen bzw. weglassen. Aber Billy Joel, den haben wir schon lange nicht mehr gehört mit Honey. Ach, das ist auch so leise. Oh Mann. Nee, das geht. Billy Joel, Honesty.

Jo, einen habe ich noch. Wenn der Geist ruhelos wird, fehlt ihm manchmal einfach nur ein bisschen Beschäftigung. Geben Sie ihm Futter. Wie wäre es zum Beispiel damit, ein paar Gedichte oder Lieder auswendig zu lernen? Auswendig lernen schult das Gehirn und einen Vorrat an schönen Worten kann man immer gebrauchen. Sie lassen sich prima beim Staubsaugen oder Rasenmäher rezitieren und vielleicht kommen Sie ja später mal in kleinerer oder größerer Runde zum Vortrag. Gut geeignet sind dafür zum Beispiel Gedichte von Joachim Ringelnatz, Erich Kästner oder Christian Morgenstern. Die machen gute Laune und lassen sich gut lernen, weil die Sprache sehr klar ist. Ebenfalls passend sind große Klassiker wie zum Beispiel Der Panther oder Herbst von Rainer Maria Rilke oder Der Abend von Josef von Eichendorff. Wenn es länger sein darf, bieten sich natürlich auch Der Zauberlehrling von Goethe an, Die Glocke von Schiller oder. Ja, oder was wir in der Schule lernen mussten, was machtest du mit dem Dolche, sprich, ich komme jetzt nicht mehr drauf, wie es heißt, ist ja auch egal, davon ist bei mir nichts hängen geblieben. Lieder mitsingen, das kann ich, wenn es auch so ein bisschen, also als ich Englisch gelernt habe in der Kindheit, mit den Liedern, da war es dann vielleicht ein bisschen Kauderwelsch, Englisch, aber das ist ja egal, Hauptsache, man singt irgendwie mit. So, und die nächsten beiden Titel, die können wir so mitsingen, die sind in Deutsch und wir fangen an mit Hoffmann und Hoffmann und der Rücksicht. Dazu fällt mir ein, dass es gerade hier in Hildesheim die Diskussion gibt in der Gartenstraße, was ja die Fahrradstraße ist, wo ich auch jeden Tag lang fahre, dass sich natürlich die Fußgänger und Anwohner beschweren, dass jetzt aufgrund der Baustelle die Fahrradfahrer da trotzdem auf dem Bürgersteig langfahren. Ich habe mich da bis vor ein paar Tagen nicht ausgenommen. Jetzt fahre ich die andere Straße hoch, das geht genauso gut. Aber diese Umleitung über den Zingel, wie die Stadt das vorgeschlagen hat oder vorschreibt, das geht gar nicht, weil dieser Fahrradstreifen, der da auf der Goslarschen Straße ist, ist mir persönlich viel zu eng und die Autos nehmen ja auch keine Rücksicht. Und ich denke mir dann auch immer, wenn ich durch die Sedernallee fahre, die Fußgänger laufen auch kreuz und quer mit ihren Kinderwägen und Hunden an der Leine oder auch manchmal auch nicht. Menschengruppen laufen nebeneinander her, dass man gar nicht mehr, da kommt man gar nicht mehr vorbei. Oder, die Scooterfahrer, die auch auf dem Bürgersteig fahren, die kann ich nicht wirklich verstehen. Oder dann zwei Leute am besten hintereinander weg. Da müsste wirklich ein Gesetz raus, dass auch nicht erst schon ab 14, sondern mindestens erst ab 16 oder 18. Das ist wirklich gefährlich. Und eine Helmpflicht. Ich trage auch einen Helm. Ich bin stolz, ich trage ihn immer. Was ich sonst beim Fahrradfahren auch nicht mache, aber beim Scooterfahren ist das nochmal eine andere Nummer. Also, ein bisschen Rücksicht, ein bisschen Dankeschön, dann wird alles gut. Das schaffen wir jetzt nicht mehr. Aber ja, bleibt gesund und munter. Viel trinken und ja, dann hoffen wir mal, dass wir die letzten Hitzetage hier auch noch überstehen. Wir hören uns nächste Woche Mittwoch wieder mit weiteren Tipps und Tricks zum Thema achtsamer August. Und jetzt höre ich auf zu sabbeln. Wünsche einen schönen Abend. Bis bald. Ihre, eure Frau Kaden. Tschüss.

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1: Um 17 Uhr mit Martin Wilhelmi. Nach dem Drohnenvorfall am Flughafen Leipzig-Halle laufen die Ermittlungen zu den möglichen Hintergründen auf Hochtouren. Die Sichtung eines unbekannten Flugobjekts und der Fund einer Drohne hatten in der Nacht den Betrieb dort lahmgelegt. Zudem stieß eine Frachtmaschine nach dem Start mit einem unbekannten Objekt zusammen, konnte aber später sicher in Hannover landen. Aus Baden-Baden, Holger Schmidt.
2: Eine endgültige kriminalistische Bewertung der Drohne steht noch aus, aber nach einer ersten Einschätzung der Polizei und ersten Tests von Spezialkräften handelt es sich um einen funktionsfähigen Sprengsatz, der auf dem Flughafen gefunden wurde. Völlig offen ist aber noch, wozu die Drohne hätte genutzt werden sollen und warum es, falls es sich um einen Anschlagsversuch gehandelt haben sollte, nicht geklappt hat. Für deutsche Sicherheitsbehörden sind verdächtige Drohnensichtungen an und über Flughäfen schon seit Monaten ein immer wiederkehrendes Phänomen. Und es steht schon länger die Befürchtung im Raum, dass unbemannte Flugkörper nicht nur zur Spionage, sondern auch für Anschläge verwendet werden könnten. Ein realer Sprengsatz wäre allerdings der erste öffentlich bekannte Fall in Deutschland. Wer hinter dem konkreten Vorfall steckt, ist zurzeit unklar, wie in den meisten anderen Fällen in der Vergangenheit auch. Sicher konnte bisher noch keine Drohnensichtung mit Russland in Verbindung gebracht werden, auch wenn dieser Verdacht immer wieder aufkommt.
1: Im Prozess gegen die rechtsextreme Terrorgruppe Letzte Verteidigungswelle hat das Oberlandesgericht in Hamburg das Urteil verkündet. Die 8 Mitglieder und Unterstützer der Gruppe wurden zu Haftstrafen von bis zu 5 Jahren verurteilt, unter anderem wegen versuchten Mordes und Mitgliedschaft in einer terroristischen Vereinigung. Sie sollen Spreng- und Brandanschläge auf Asylbewerberheime und linke Einrichtungen geplant und verübt haben. In der Diskussion über die abschlagsfreie Rente nach 45 Beitragsjahren hat Unionsfraktionschef Frei seine Unterstützung für die Pläne der Regierung bekräftigt. Dem ARD-Hauptstadtstudio sagte er, bei dem Rentenpaket handle es sich um einen fein austarierten Kompromiss. Aus Berlin, Katrin Aue.
3: Von einer Jahrhundertreform spricht Thorsten Frei, der Vorsitzende der Bundestagsfraktion von CDU-CSU, im Interview mit dem ARD-Hauptstadtstudio. Er meint, die 33 Maßnahmen, die eine Kommission im Juni vorgelegt hat, um die gesetzliche Rente zukunftsfest zu machen. Frei sagt weiter, mit diesem Paket könnten die rentenpolitischen Herausforderungen für die nächsten 25 Jahre gelöst werden. Er wirbt erneut dafür, das Maßnahmenbündel in Gänze zu verabschieden und nicht einzelne Punkte wieder in Frage zu stellen, etwa die Abschaffung der abschlagsfreien Rente nach 45 Beitragsjahren.
1: Deutsche Sicherheitsbehörden warnen vor gezielter Einflussnahme auf die kommenden Landtagswahlen. Demnach sind in den vergangenen Wochen hunderte Videos im Netz aufgetaucht, in denen deutsche Politiker verunglimpft werden. Oft sind die Videos mit Logos bekannter Medien versehen. Was zu den Hintergründen bekannt ist, erklärt Markus Sambale.
4: Es sieht alles nach einer gezielten Desinformationskampagne aus und die Behörden sagen, es spricht alles dafür, dass Russland dahinter steckt. Dass der russische Staat das zwar nicht alles selbst macht, aber eben steuert. Das ist wohl ein kompliziertes Geflecht aus staatlichen Stellen, aus Geheimdiensten und privaten Firmen, die am Ende mit dieser Desinformation auch richtig Geld verdienen. Solche Kampagnen gibt's schon länger, auch vor der Bundestagswahl im letzten Jahr wurde das beobachtet. Die deutschen Behörden sagen, das ist auch Teil des hybriden Krieges, den Russland gegen Deutschland und andere Länder führt, dass also versucht wird, mit Cyberangriffen und solchen Kampagnen auch Einfluss zu nehmen, statt mit militärischer Gewalt.
1: Vor der Nordseeinsel Norderney wurde nach Angaben der Polizei Sprengstoff angespült. Mehrere hundert Meter Strand sind gesperrt. Aus Oldenburg, Thomas Stahlberg.
5: Um kurz vor 23:30 wurden Polizei und Feuerwehr informiert. Die haben auch den Strand geräumt, Badende weggeschickt und den Fund gesichert. Es handelt sich wohl um Industriesprengstoff. So jedenfalls soll es draufstehen. Ob es ein Paket ist, eine Tüte, wie viel überhaupt, das sagt die Polizei nicht. Rund 2 Dutzend Einsatzkräfte, auch Beamte mit schusssicherer Weste darunter. Sie haben den Gefahrenbereich am Strand abgesperrt, im Umkreis von 300 Metern. Woher das hochexplosive Material stammt, das werde jetzt ermittelt. Immer wieder versuchen aber auch offenbar Urlauber näher an den Fundort zu kommen. Die werden dann weggeschickt. Nach menschlichem Ermessen sollte keine Gefahr für die Menschen dort bestehen, wenn sie sich denn vom Fundort fernhalten, heißt es.
1: Das waren die Nachrichten. Das Wetter in Norddeutschland, zeitweise länger trocken, teils aber auch Schauer und einzelne kräftige Gewitter sind möglich. Die Temperaturen 21 bis 30 Grad. In der Nacht vereinzelt Schauer und Gewitter, meist aber trocken, bei Tiefstwerten von 19 bis 14 Grad. Morgen heiter, später von der Nordsee her einzelne Schauer, Höchstwerte 20 bis 27 Grad. Und am Freitag einige Schauer bei dann 18 bis 24 Grad. Die Zeit, es ist 17.05 Uhr.
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6: Mit Felix Oehlmann. Die Stadt Hildesheim hat noch einmal darauf hingewiesen, dass insbesondere am Freitag wegen des Mera Luna Festivals mit erheblichen Verkehrsbehinderungen zu rechnen ist. Der Anreiseverkehr zum Gelände am Flugplatz wird von zwei Seiten aus abgewickelt, von Westen über die B6 und die sogenannte Panzerplatte und von Osten über die Baurat-Köhler-Straße. Um den Anreiseverkehr zu beschleunigen, wird die B6 am Freitag zwischen Hildesheim und Hasede in Nordrichtung verengt. Das Unwetter der Nacht auf diesen Mittwoch hat besonders Bad Salzdetfurt getroffen. Wie die Stadt mitteilt, sind im Freibad so erhebliche Schäden entstanden, dass das Bad diesen Mittwoch und vielleicht auch darüber hinaus geschlossen bleiben muss. Auch bleiben die Adventure-Golf-Anlage und der Bike- und Outdoor-Park zunächst geschlossen. Im Sturm waren zahlreiche Bäume umgefallen. Betroffen davon waren unter anderem die B243 und die Lammetalbahn nach Bodenburg. Die Universität Hildesheim hat in zahlreichen Studiengängen die Bewerbungsfristen fürs Studium zum kommenden Wintersemester verlängert. Für 12 Bachelorstudiengänge ist nun eine Bewerbung bis zum 10. September möglich und für 11 Masterstudiengänge bis zum 1. September heißt es. Genauere Informationen dazu gibt es auf der Internetseite uni-hildesheim.de/studium.
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0: 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Das ist das große Problem.
1: Sagt Martin Schmiech.
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Geburtstag. 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
1: Um 18 Uhr mit Ronald Lessig. Sachsens Innenminister Schuster hat den Fund einer Drohne mitsamt einer Sprengvorrichtung am Leipziger Flughafen als sehr ernsten Sicherheitsvorfall bezeichnet. Bundes- und Landespolizei ermittelten unter Hochdruck. Aus Leipzig Ine Dippmann.
2: Mit Unterstützung der Bundespolizei und eines Sprengstoffroboters wurde der Gegenstand untersucht, der Zünder entfernt. Nach Polizeiangaben mussten 19 Frachtmaschinen und ein Passagierflugzeug umgeleitet werden. Für zusätzliche Aufmerksamkeit sorgt der Bericht über eine DHL-Frachtmaschine, die wegen der Sperrung durchstarten musste. Das Flugzeug stieß nach Angaben der Bundesstelle für Flugunfalluntersuchung in der Luft mit einem bislang unbekannten Objekt zusammen und landete anschließend aber sicher in Hannover. Nach Informationen aus Ermittlerkreisen wird auch geprüft, ob es sich dabei möglicherweise um eine weitere Drohne gehandelt haben könnte. Der Einsatz spielte sich in unmittelbarer Nähe ukrainischer Antonov-Frachtmaschinen ab, die auf dem Flughafengelände stationiert sind.
1: Im Prozess gegen 8 Rechtsextreme hat das Hanseatische Oberlandesgericht in Hamburg Jugendstrafen zwischen 1,5 und 5 Jahren verhängt. Die Angeklagten waren Mitglieder und Unterstützer der sogenannten letzten Verteidigungswelle. Aus Hamburg Elke Spanner.
3: Rechtes Gedankengut, Brandanschläge, menschenverachtende Chats. Die letzte Verteidigungswelle sei eindeutig eine terroristische Vereinigung, so die Vorsitzende Richterin. Sie sei darauf ausgerichtet gewesen, Mord und Totschlag zu begehen. Die Angeklagten waren alle erst zwischen 14 und 21 Jahre alt, als sie sich der sogenannten letzten Verteidigungswelle anschlossen. Die Gruppe hatte Brandanschläge geplant und auch bereits begangen. Einige der Angeklagten hatten ein Kulturzentrum in Brandenburg in Brand gesetzt. Die Bewohner konnten sich gerade noch retten. Andere Angeklagte hatten Feuerwerkskörper in eine Flüchtlingsunterkunft in Thüringen geworfen.
1: Die Ukraine kann mit einer zusätzlichen Milliardenhilfe rechnen. Hintergrund sind in Europa eingefrorene Vermögenswerte des russischen Staates. Die EU hat nach eigenen Angaben weitere 1,4 Milliarden Euro an Zinsen aus diesem Geld erhalten. Der Betrag soll demnach für die Unterstützung der Ukraine genutzt werden. Die EU-Kommission argumentiert, dass zwar das eingefrorene Vermögen der russischen Zentralbank Russland gehört, nicht aber die Zinsen darauf. Diese Position ist völkerrechtlich und zivilrechtlich umstritten. In der Diskussion über die abschlagsfreie Rente nach 45 Beitragsjahren hat Unionsfraktionschef Frei seine Unterstützung für die Pläne der Regierung bekräftigt. Dem ARD-Hauptstadtstudio sagte er, bei dem Rentenpaket handele es sich um einen fein austarierten Kompromiss. Aus Berlin Katrin Aue.
4: Von einer Jahrhundertreform spricht Thorsten Frey, der Vorsitzende der Bundestagsfraktion von CDU/CSU, im Interview mit dem ARD-Hauptstadtstudio. Er meint, die 33 Maßnahmen, die eine Kommission im Juni vorgelegt hat, um die gesetzliche Rente zukunftsfest zu machen. Frey sagt weiter, mit diesem Paket könnten die rentenpolitischen Herausforderungen für die nächsten 25 Jahre gelöst werden. Er wirbt erneut dafür, das Maßnahmenbündel in Gänze zu verabschieden und nicht einzelne Punkte wieder in Frage zu stellen, etwa die Abschaffung der abschlagsfreien Rente nach 45 Beitragsjahren.
1: Die israelische Armee hat nach eigenen Angaben wieder mit gezielten Angriffen im Süden des Libanon begonnen. Wie das libanesische Gesundheitsministerium mitteilte, ist mindestens ein Mensch getötet worden. Zuvor hatte Israel Bewohner des Dorfes Al-Mansouri im Süden des Libanon zur Evakuierung aufgefordert. Israel begründete die Angriffe als Reaktion auf einen Verstoß der Hisbollah gegen die vereinbarte Waffenruhe. In Rom laufen derzeit neue Gespräche zwischen Israel und dem Libanon. Die staatliche Förderbank KfW hat im ersten Halbjahr Finanzierungen von rund 58 Milliarden Euro zugesagt. Das Neugeschäft lag damit fast um die Hälfte über dem Vorjahreswert. Aus Frankfurt am Main, Alexander Schmidt.
5: Die KfW sprach von einem starken ersten Halbjahr. Vor allem in der inländischen Förderung ging es deutlich nach oben. Die Zusagen lagen bei fast 39 Milliarden Euro, etwa für Förderkredite an den Mittelstand für Klimaschutz- und Umweltprojekte oder für private Kunden für energieeffiziente Gebäude oder Heizungen. KfW-Vorstandschef Wintels bezeichnete die Förderung als wesentlichen Beitrag zu Wachstum, Beschäftigung und zur Zukunftsfähigkeit des Standorts Deutschland.
1: Das waren die Nachrichten. Das Wetter in Norddeutschland. Zeitweise länger trocken, teilweise auch Schauer oder Gewitter bei 21 bis 30 Grad. In der Nacht vereinzelt Schauer oder Gewitter, aber trocken 19 bis 14 Grad. Morgen heiter, später einzelne Schauer bis 27 Grad. Es ist 18.05 Uhr.
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6: Mit Felix Oehlmann. Die Stadt Hildesheim hat noch einmal darauf hingewiesen, dass insbesondere am Freitag wegen des Mera Luna Festivals mit erheblichen Verkehrsbehinderungen zu rechnen ist. Der Anreiseverkehr zum Gelände am Flugplatz wird von zwei Seiten aus abgewickelt, von Westen über die B6 und die sogenannte Panzerplatte und von Osten über die Baurat-Köhler-Straße. Um den Anreiseverkehr zu beschleunigen, wird die B6 am Freitag zwischen Hildesheim und Hasede in Nordrichtung verengt. Das Unwetter der Nacht auf diesen Mittwoch hat besonders Bad Salzdetfurt getroffen. Wie die Stadt mitteilt, sind im Freibad so erhebliche Schäden entstanden, dass das Bad diesen Mittwoch und vielleicht auch darüber hinaus geschlossen bleiben muss. Auch bleiben die Adventure-Golf-Anlage und der Bike- und Outdoor-Park zunächst geschlossen. Im Sturm waren zahlreiche Bäume umgefallen. Betroffen davon waren unter anderem die B243 und die Lammetalbahn nach Bodenburg. Die Universität Hildesheim hat in zahlreichen Studiengängen die Bewerbungsfristen fürs Studium zum kommenden Wintersemester verlängert. Für 12 Bachelorstudiengänge ist nun eine Bewerbung bis zum 10. September möglich und für 11 Masterstudiengänge bis zum 1. September heißt es. Genauere Informationen dazu gibt es auf der Internetseite uni-hildesheim.de/studium.
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7: 18 Uhr und 7 Minuten. Stellt sich jetzt da gerade in Grenzen? Ich habe zumindest nichts auf der Verkehrskarte. Stehen denn noch Fahrtausfälle an beim Hildesheimer Stadtverkehr? Da hatten wir wieder wirklich einige den Tag über. Aber aktuell zumindest, ab jetzt für diese Stunde, nichts mehr. Ich wünsche allen, die das jetzt gerade betrifft, die aktiv, passiv irgendwie irgendwo unterwegs sind, dass sie alle gut und sicher ans Ziel kommen.
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7: Mit Alexander Polikowski. Es hat sich ein bisschen abgekühlt, der Wind hat leicht aufgefrischt. Ich fand es, zumindest im Schatten, recht angenehm, jetzt ins Studio zu gehen. Freue mich natürlich auch wahrscheinlich wie viele von Ihnen auch darüber, dass wir ab morgen erstmal eine Weile uns so in den 20er-Bereichen befinden, was die Höchstwerte betrifft. Es freut natürlich auch alle, die draußen arbeiten müssen, auf dem Bau oder so wie gerade auch an der Anneken-Galerie am Gerüst. Ab morgen wird's ein bisschen entspannter. Dietze meldet sich dann ab Sonntag oder nächste Woche auf jeden Fall zurück, aber erstmal kommen jetzt ein paar etwas kühlere Tage. Etwas.

Es ist ein Thema, das durchaus einige Leute aufgeregt hat oder das für Unverständnis gesorgt hat. Es geht um Kinder, es geht um Essen und es geht um Leipzig. Wir hatten da ein paar Fragen an die Stadt dazu. Die Antworten? Gleich.

0: wenn die Kinder und Jugendlichen an Schulen und Kitas mit Essen versorgt werden, ne, Mittagsverpflegung, dann muss das ein Caterer übernehmen. Und in Hildesheim wird das ein neuer Anbieter, ein Unternehmen aus Leipzig. Diese Vergabe der Stadt, das hat in der letzten Zeit einige Diskussionen ausgelöst. Unter anderem, weil sich halt auch einige Stimmen an den regionalen Anbieter gewünscht hätten. Warum diese Entscheidung? Marie Jeske sprach darüber mit Monika Schlegel, Fachbereichsleiterin für Familie, Bildung und Sport.
1: Was umfasst die Ausschreibung zur Schulverpflegung alles?
2: Ja, also bei dieser Ausschreibung, zu der ich was erzählen möchte, geht es um die Verpflegung in 21 Schulen in städtischer Trägerschaft und in 9 Kitas in städtischer Trägerschaft. Und das Volumen beläuft sich auf 2700 Essensportionen jeden Tag. Da sind wir an rechtliche Vorgaben gebunden und müssen einen Auftrag in dieser Dimension ausschreiben und das europaweit.
1: Und warum muss sowas europaweit ausgeschrieben werden?
2: Da gibt es das europäische Vergaberecht und der Hintergedanke dabei, das sind zwei Ziele. Das eine Ziel ist, dass jeder einen fairen Zugang zum Wettbewerb bekommt, dass man also Vetternwirtschaft vermeidet. Und die andere Zielrichtung ist, dass man in der Vergabe ein wirtschaftliches Ergebnis erzielt, dass man also natürlich auch günstige Anbieter findet.
1: Sie haben sich dann für das Unternehmen aus Leipzig entschieden. Was waren denn die entscheidenden Faktoren zu dieser Zusage? Ging es dann nur um den Preis?
2: Natürlich spielt der Preis eine Rolle, das ist ganz klar. Wir müssen auch den Preis mit einer gewissen Prozentsatz berücksichtigen. Wir haben aber von Anfang an gesagt, bei dem wichtigen Thema Schulverpflegung ist der Preis nicht alles, sondern das Wichtigste ist uns eigentlich die Qualität des Essens. Und wir haben den Preis nur als Gewertungskriterium nur mit 40% angesetzt und andere Kriterien wie Warmhaltezeit, die sich sehr stark auf die Qualität des Essens auswirkt, haben wir auch mit 40% angesetzt. Und weitere 20% der Wertungskriterien haben wir für den Themenbereich Nachhaltigkeit angesetzt, um Lebensmittelverschwendung zu vermeiden. Die zusätzliche Verwendung von biologisch produzierten Lebensmitteln haben wir da noch mit aufgenommen und saubere Fahrzeuge sind auch ein Kriterium gewesen.
1: Was sagen Sie denn den hiesigen Anbietern, die ja zum Beispiel darauf hinweisen, dass es jetzt zu langen Anfahrwegen für das Essen kommt?
2: Für uns war im Rahmen der Ausschreibung auch ein Ziel, es hiesigen Anbietern zu ermöglichen, sich zu beteiligen. Und wir haben die Ausschreibung auch in dem Bewusstsein so gestaltet, dass Hildesheimer Anbieter sich bewerben können. Und das hat auch gut funktioniert. Es haben sich auch sehr viele Hildesheimer Anbieter beworben. Aber wie es bei so einem Vergabeverfahren eben ist, das Ergebnis einer Ausschreibung ist immer offen. Wir haben dann eine Wertungsmatrix, die sich aus diesen Kriterien Preis, Warmhaltezeit, Nachhaltigkeitskriterien zusammensetzt. Und in dieser Wertungsmatrix war es dann am Ende ganz klar, dass der Anbieter aus Leipzig sich durchgesetzt hat und das auch mit einem deutlichen Abstand. Was ich aber auf jeden Fall sagen kann, was für die Eltern ganz, ganz wichtig ist, ist, dass die Qualität des Essens sehr hoch sein wird. Bei dem Anbieter aus Leipzig handelt es sich um einen Anbieter, der auch hier

0: die Lieferung angeht, ist, dass der neue Caterer nach dem Cook-and-Chill-Verfahren arbeitet. Es gibt für die Mittagsverpflegung verschiedene Verfahren. Das eine Verfahren, was die Hildesheimer Caterer bisher angeboten haben und was gängig ist, ist das Cook-and-Hold-Verfahren. Die Speisen werden morgens gekocht, werden warm gehalten und werden dann mittags in den Schulen warm ausgegeben. Dabei ist es wichtig, dass die Warmhaltezeit möglichst gering ist, damit die entsprechenden Nährstoffe erhalten bleiben in den Speisen. Das Cook-and-Chill ist ein Verfahren, bei dem die Speisen zubereitet werden und direkt nach der Zubereitung schockgekühlt werden. Und dieses Verfahren erhält die Nährstoffe und die Sensorik des Essens in idealer Weise.
1: Wie wird es denn jetzt weitergehen?
0: Ja, also die nächsten Schritte sind jetzt, dass wir mit allen Schulen nochmal in Kontakt gehen und mit allen Kitas. Wir haben alle jetzt in den Ferien schon darüber informiert. Wir haben ja noch ein bisschen Vorlaufzeit. Der Auftrag läuft jetzt ab dem 01.01.2027, sodass wir alles gut vorbereiten können und sind absolut guter Dinge, dass es eine bruchlose Versorgung mit Schulverpflegung geben wird. Und ich bin mir sicher, dass das auch in guter Qualität ab Januar dann erfolgen wird.
2: Kritik an der Vergabe gab es unter anderem vom Kabert-Restaurant der Caritas und aus der Grundschule Nord. Die Schulen und Kitas müssten das Essen mit speziellen Geräten aufwärmen. Die werden zwar vom Anbieter gestellt, brauchen aber Platz und Starkstrom. Das muss auch irgendwie gewährleistet werden. Zumal würde eine individuelle Essensverteilung erschwert, wenn zum Beispiel ein paar Kinder krank sind oder ein paar mal spontan versorgt werden müssen. Laut Stadtverwaltung prüfe das beauftragte Unternehmen gerade, wie bestehende regionale Strukturen genutzt werden können, um die Transportwege zu verkürzen. Und Ende August wird sich das Leipziger Unternehmen dann im Hildesheimer Ausschuss für Schule, Bildung und Sport vorstellen.

Wo ja schon vom Sky die Rede ist. Wenn ich aus dem Fenster schaue, sehe ich hier und da auch durchaus sonnige Flecken durch die Wolken schimmern. Aber zumindest um die Ecke, um den Angoulême-Platz rum, da geht gerade ein richtiger Wolkenbruch hernieder.

Der dürfte nicht so lange anhalten, gerade in der kräftigen Form, in der er seit ein paar Minuten tobt. Das ist wahrscheinlich schon so in einer Viertelstunde durch. Spätestens zum Ende dieser Stunde ist es dann wieder trocken. Ansonsten sind da einige wahrscheinlich unangenehm überrascht worden von. Ich auf jeden Fall auch. Auch der Herr, der gerade eben hier lang gerannt ist. Zumindest ein bisschen Abkühlung. Vielleicht freuen sich einige auch gerade drüber.

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1: Um 6:30 mit Felix Oehlmann. Die Schlagzeilen: Stadt warnt vor Verkehrsbehinderungen zum Mera Luna. Zwei Brände halten Feuerwehren in Banteln in Atem. Straße zwischen Ortshausen und Järze wird saniert und Helios Klinikum schließt Vereinbarung mit der Oskar-Schindler-Gesamtschule ab. Die Meldungen im Einzelnen. Die Stadt Hildesheim hat noch einmal darauf hingewiesen, dass ab Freitag wegen des Mera Luna Festivals mit erheblichen Verkehrsbehinderungen zu rechnen ist. Wie bereits bekannt, wird der Anreiseverkehr zum Festivalgelände am Flugplatz von zwei Seiten aus abgewickelt, von Westen aus über die B6 und die sogenannte Panzerplatte und von Osten aus über die Baurat-Köhler-Straße. Die Panzerplatte, eigentlich eine Zufahrt für die Landwirtschaft, sei deshalb schon ab diesem Donnerstag für landwirtschaftliche Fahrzeuge gesperrt und die B6 werde am Freitag zwischen Hildesheim und Hasede in Nordrichtung verengt, um den Anreiseverkehr von Norden zu beschleunigen. Wegen der aktuellen Baustellen in und um Hildesheim rechnet die Stadt mit Einschränkungen, insbesondere entlang der B1, der B6 und der B494 und im Bereich des Gewerbegebiets Lerchenkamp. Wer über die A7 anreist, solle von Norden kommend bereits die Abfahrt Hannover-Laatzen nutzen und von Süden kommend die Abfahrt Drispenstedt. Auf der Mera Luna Internetseite wird bereits seit längerem dafür geworben, die NUNAV-App zu nutzen, um so Engpässe möglichst zu umgehen. In der Nacht auf Dienstag haben in Banteln erst ein Auto und dann ein größeres Gebäude gebrannt. Wie die Polizei mitteilt, gingen gegen 2.30 Uhr zuerst Meldungen zu einem Skoda Octavia ein, der in der Göttinger Straße abgestellt in Vollbrand stand. Dadurch entstand mutmaßlicher Totalschaden. Kurz danach wurde ein weiterer Brand in der Mühlenstraße gemeldet. Dort stand ein Gebäude in Flammen, das von einem Heizungs- und Sanitärbetrieb genutzt wird. Das Löschen dauerte laut Bericht etwa 2 Stunden. Dabei waren mehr als 120 Feuerwehrleute im Einsatz. Ob die Brände in Zusammenhang stehen, ist unbekannt, ebenso die Schadenshöhe. Die Polizei hat beide Brandorte beschlagnahmt. Hinweise in der Sache werden unter der Hildesheimer Nummer 939 115 entgegengenommen. Mit diesem Mittwoch hat die Sanierung der Kreisstraße zwischen Ortshausen und Järze südöstlich von Bruckenem begonnen. Wie die Landesbehörde für Straßenbau und Verkehr mitteilt, werden diese Arbeiten voraussichtlich etwa eine Woche dauern, sodass die Straße noch vor Ende der Sommerferien wieder freigegeben werden kann. Die Kosten für die Sanierung, über 270.000 Euro, trägt der Landkreis. Die Oskar-Schindler-Gesamtschule ist nach der IGS Springe jetzt die zweite Schule, die eine Kooperationsvereinbarung mit dem Hildesheimer Helios-Klinikum abgeschlossen hat. Damit übernehmen Mitglieder der Simulations- und Notfallakademie, kurz SINA, des Klinikums, die Ausbildung und Betreuung des Schulsanitätsdienstes, heißt es in einer Mitteilung. So sollen Schulsanitäterinnen und Sanitäter ausgebildet und das Wissen um die richtige Reanimation direkt im Schulalltag vermittelt werden. Hintergrund ist ein Beschluss des Landtags, der den Reanimationsunterricht an niedersächsischen Schulen zum Pflichtstoff macht, was viele Schulen aber vor erhebliche organisatorische und personelle Herausforderungen stellt. Die OSG-Schulleiterin Rebecca Schumnich sagte zur Kooperation mit dem Klinikum, dass die Schule dadurch maßgeblich entlastet werde und zugleich die Schülerschaft einen großen regionalen Arbeitgeber direkt aus ihrem Alltag heraus kennenlerne. Dies sei eine absolute Win-Win-Situation.
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1: Die Temperaturen liegen derzeit im Raum Hildesheim um 29 Grad. Die Vorhersage: In der kommenden Nacht gehen die Werte bis zum frühen Morgen runter bis 17 Grad. Dabei ist es wolkig. Morgen wechseln sich dann sonnige und wolkige Abschnitte ab und die Werte gehen hoch bis 25 Grad. Die Aussichten: Die Nächte auf Freitag und Samstag sollen kühl werden mit Tiefstwerten um 10 bis 11 Grad. Die Höchstwerte am Freitag liegen dann bei maximal 21 Grad. Der Samstag soll dann wieder sonnig werden mit bis zu 26 Grad. Und am Sonntag stehen dann sogar noch mal knapp über 30 Grad an. Soweit die Meldungen.
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2: Hier gibt's auch nur zu sagen nichts mehr zum Durchgeben. 18 Uhr und 36 Minuten. Nix auf der Karte, keine weiteren Ausfälle mehr, was den SVHI betrifft. Also, falls es Sie noch irgendwie irgendwo betrifft, gute und sichere Fahrt. Und der Regen liegt mittlerweile auch hinter uns. Durchaus möglich, dass ein paar von Ihnen vielleicht das Glück hatten, einen richtig schönen Regenbogen gerade noch zu Gesicht zu bekommen.

Vorgestern ging es hier im Tonkuhle-Programm unter anderem ums Wandern. Gerade wenn man vielleicht nicht ganz so gut zu Fuß ist, was es da für ein Angebot gibt in der Region. Gerne nachhören im Tonkuhle-Podcast, falls Sie es verpasst haben. Zu Fuß unterwegs zu sein, das wird Ihnen aber auch gleich begegnen in unseren Veranstaltungshinweisen. Muss auch gar nicht zwingend jetzt noch gemacht werden, aber vielleicht dann in den kommenden Tagen, wenn es ja auch von den Höchstwerten ein bisschen angenehmer wird und ja auch trocken bleiben soll.

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1: mit Silas Wiebrecht. Heute ist das Ensemble Bachwerk Vokal Salzburg im Rahmen der Internationalen Friedener Musiktage in der Kirche St. Martin in Vriesberg-Holzen zu Gast. Das Konzert beginnt um 19 Uhr. Unter dem Titel Bach tanzt stehen drei frühe Kantaten von Johann Sebastian Bach auf dem Programm, ergänzt durch weitere Instrumentalwerke. Besonderheit des Abends ist die Verbindung von Musik und Tanz. Zwei Solotänzer begleiten die Aufführung und setzen die Werke choreografisch im Kirchenraum um. Veranstaltungsort ist die Kirche St. Martin in Vriesberg-Holzen. Die Eintrittspreise liegen zwischen 15 und 28 Euro. Alle Infos und Karten bekommen Sie über friedener-musiktage.de im Internet. Und für diejenigen, die das gute Wetter in der Natur genießen wollen, haben wir auch Tipps parat. Alpenfeeling in Hildesheim. Sowas Ähnliches bekommen Sie auf dem Rotzberg am Moritzberg. Da grasen nämlich häufig Kühe auf den Wiesen, während sich darunter die Stadt ausbreitet. Vom Panoramaweg aus öffnet sich ein weiter Blick über Hildesheim mit Dom und Michaeliskirche. Bei klarer Sicht zeichnet sich am Horizont sogar der Harz ab. Wer ein paar Schritte weiter geht, entdeckt am Waldrand hinter der Gallbergwiese noch eine kleine verfallene Ruine. Sie wirkt etwas versteckt und verleiht dem Ort einen Hauch von Abenteuer. Wenn Sie also nach einem Feierabendausflug suchen, ist das vielleicht das Richtige für Ihren inneren Abenteurer. Oder Sie machen es ganz entspannt und drehen eine Runde um den Hohnsensee. Wer heute nach der Arbeit noch etwas Zeit hat, der kann die an der frischen Luft verbringen und etwa 2 Kilometer lang den Weg direkt am Wasser des Hohnsensees entlang gehen. Da bietet sich ein Ausblick auf den See sowie die Silhouette der Stadt. Besonders in den Abendstunden wird die Strecke von Spaziergängern, Joggern und Radfahrern genutzt. Der Hohnsensee liegt nur wenige Minuten von der Innenstadt entfernt und eignet sich als unkompliziertes Ziel für einen Sommerabend. Das waren einige Veranstaltungstipps für heute. Weitere finden Sie online auf stadtmagazin-public.de.
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2: Und ja, das mit Bach tanzt, das ist jetzt definitiv ein bisschen zu spät. Aber schauen Sie sonst gerne auf friedener-musiktage.de, was Sie da noch erwartet. Bis. Ja, ein paar Tage läuft's noch. Und ein paar Veranstaltungen sind auch schon ausverkauft. Also lieber dann schnell sein und den Vorverkauf nutzen.

0: Durchaus möglich, dass ein paar von Ihnen gleich an eine Zeit in Ihrem Leben zurückdenken, die eventuell schon ein bisschen länger zurückliegt. Heute in der Kurzandacht ist das ein Thema, das nicht wenige Menschen im 14. Lebensjahr mitnehmen möchten. Ob jetzt wegen des Glaubens oder wegen des Geldes, das kann mal so sein. Es geht um die Konfirmation. Mehr dazu jetzt von Doris Escobar, Pastorin der Trinitatis-Gemeinde.
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2: Es ist kurz nach 10. 16 Teenies, Mädchen und Jungs, um die 14 Jahre alt, stehen im Gemeindesaal und unterhalten sich lautstark. Kichern, schauen auf ihre Smartphones. Ganz normale Jugendliche. Aber heute sehen sie ganz anders aus, viel erwachsener. Die Mädchen in festlichen Kleidern und komplizierten Frisuren, die Jungs in Oberhemden und Jacketts. Letzte Absprachen. Ihr wisst noch, in welcher Reihenfolge ihr geht? Ich spreche ein kurzes Gebet. Die Glocken läuten. Wir gehen hinaus um die Ecke zum Eingang der Kirche. Niemand spricht jetzt mehr. Die Orgel fängt an zu spielen, die Gemeinde erhebt sich und wir ziehen feierlich ein. Der Konfirmationsgottesdienst beginnt. Hier werden Sie gleich auf die Frage, ob Sie im christlichen Glauben bleiben und wachsen wollen, mit Ja antworten und mit der Gemeinde das Glaubensbekenntnis sprechen. Sie werden dann zu zweit auf den Altarstufen knien und den Segen empfangen. Manche Mutter, Vater, Großeltern werden eine kleine Träne vergießen. So groß ist das Kind jetzt. Die Konfirmation ist das evangelische Übergangsritual von der Kindheit ins Erwachsenenalter. Wir feiern hier nicht nur die Tatsache, dass die Jugendlichen den Kinderschuhen entwachsen sind. Die Jugendlichen haben sich intensiv vorbereitet auf diesen Tag. Sie haben die Grundlagen des christlichen Glaubens kennengelernt und vertieft. Bei regelmäßigen Treffen mit Pastor, Pastorin, Diakon, Diakonin, bei Freizeiten, Wochenenden, Projekten, Praktika. Und jetzt sagen sie Ja zu ihrer Taufe, die sie meistens als kleine Kinder empfangen haben. Bei Umfragen, die nachforschen, warum Jugendliche sich konfirmieren lassen, stehen drei Gründe ganz oben. Die Gemeinschaft in der Konfigruppe, das Familienfest und der Segen für den Weg in die Zukunft.

Mit durchaus entspannten Klängen beschließen wir jetzt den Tonkuhle-Abend, also den redaktionellen, gleich um 7. Ja, okay, auch nochmal ein bisschen entspannter mit der Gute-Nacht-Geschichte. Ab 19.30 Uhr, da steht dann Punk auf dem Programm, auf dem musikalischen. Mein Name ist Alexander Polikowski. Kommen Sie gut durch diesen Rest des Mittwochs.

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1: Guten Abend, meine Lieben. Mein Name ist Frank Bauer und ich lese euch heute aus Sandmännchens Geschichtenbuch, geschrieben von Gina Ruck-Pouquet, erschienen im Ravensburger Buchverlag, eine kleine Geschichte vor. Der kleine Zoowärter und die Elefanten. Tagsüber sind die Elefanten sehr beschäftigt. Sie wälzen sich im Schlamm, spazieren im Gänsemarsch durch das Gehege, sie fassen sich bei den Schwänzchen und machen einen Kreis, und manchmal sind sie ungezogen. Da grapschen sie den Leuten die Hüte vom Kopf, greifen ihnen mit den Rüsseln in die Tasche oder spritzen sie nass. So kommt es, dass die Elefanten abends sehr müde sind und sie möchten gern die ganze Nacht lang schlafen. Aber das können sie leider nur, wenn einer Wache hält. »Du musst wachen«, befehlen sie jeden Abend den kleinsten der Elefanten, und eine Weile hat er das auch gemacht. Dann aber beschwerte er sich bei dem kleinen Zoowärter. »Ich muss doch auch mal schlafen«, sagte er, »schließlich bin ich doch noch ein Babyelefant.« Und der kleine Zoowärter sah das ein. »Die Elefanten können nicht schlafen«, erklärte er den anderen Tieren. »Einer müsste die Nachtwache übernehmen.«
2: »Ich will es tun«,
1: brummte der Bär, der besonders gutmütig war. Und am Abend trottete er ins Elefantenhaus. Aber kaum hatte er die Wache angetreten, als er auch schon einschlief und so laut schnarchte, dass jeder einzelne Strohhalm zitterte. »Wir können ihn nicht brauchen«, trompeteten die Elefanten am nächsten Morgen. »Der Bär ist nicht der Rechte.« Da fragte der kleine Zoowärter noch einmal die Tiere, wer von ihnen wachen wolle.
3: »Ich will es tun«,
1: bot sich der Uhu an.
3: »Es trifft sich gut, denn ich schlafe ohnehin am Tag.«
1: Und am Abend flog er ins Elefantenhaus und erhielt seine großen Augen weit offen. Nach einer Viertelstunde aber schlug er mit seinen Schwingen und schrie:
3: »Schuhu! Schuhu!«
1: Denn das tat er jede Nacht so. Und jede weitere Viertelstunde tat er das Gleiche. Da fielen die Elefanten jedes Mal aus ihren Elefantenträumen. Sie sprangen auf die Beine und fürchteten sich. »Wir können ihn nicht brauchen«, protestierten sie. »Der Uhu ist nicht der Rechte.« Nun blieb dem kleinen Zoowärter nichts weiter übrig, als selber die Elefantenwache zu übernehmen. Er hockte sich hin und schaute den Elefanten beim Schlafen zu. Und wenn er dabei auch selber schrecklich müde wurde, so hielt er doch tapfer durch. »Den kleinen Zoowärter, den können wir brauchen«, lobten die Elefanten am anderen Morgen. »Er ist der Rechte.« Zwei Nächte lang blieb der kleine Zoowärter wach, aber weil er am Tage auch niemals Ruhe fand, wurde ihm schließlich ganz elend. Da hatte er in der dritten Nacht einen guten Gedanken. Leise hängte er seine Jacke und seine Mütze an einem Nagel in der Wand, und er selbst schlich sich hinaus und ging husch in sein Bett. Und als die Elefanten in der Dunkelheit nach ihm blinzelten, sahen sie die Jacke und die Mütze, und sie glaubten, dass der kleine Zoowärter getreulich Wache hielt. So schläft der kleine Zoowärter alle Nächte, die Elefanten aber schlafen auch. Und dass in Wirklichkeit niemand Wache hält, das brauchen sie ja nicht zu erfahren. Gute Nacht, meine Lieben, und träumet süß. Euer Frank.
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Hier ist wieder Radio Tonkuhle mit Paul Forster. Ich bin verantwortlich für die Sendung. Heute hören wir wieder schöne, knackige Punk-Songs, die euch so richtig schön den Tag versüßen.

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Ach ja, schön war es in meiner Kindheit, die schönen alten Songs mal wieder spielen und euch nahebringen. Ich denke, das werden nicht so wahnsinnig viele kennen. Wobei neulich beim Konzert in Saarstedt habe ich mal einen kennengelernt, der kannte die auch, weil ich hatte so ein Crust-T-Shirt an und da haben wir uns drüber unterhalten. Das war ganz lustig, aber es ist eher sehr selten der Fall. Gut, weiter geht's mit Klischee, einer guten Gruppe aus Hannover. Ja, Beamtentanz heißt das.

0: Das war Hass mit Hass. Ja, Hass ist eine schöne Sache. Ich sage ja auch immer, hasse nicht dein Leben, lebe dein Hass.
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The Exploited, wunderbar. Und es gibt auch noch neuere Scheiben. Ich habe auch schon viel davon gespielt. Ich werde auch weiterhin viel davon spielen. The Exploited, wie gesagt, eine der besten Punkbands, finde ich, die es überhaupt gibt. Und jetzt machen wir mit einer anderen besten Punkband weiter. UK Subs.

Ja, wunderbar. Wunderbar ist natürlich nicht World War. Tja, das ist schon eine aktuelle Geschichte. Haben wir so einige Zeiten jetzt viele Angst davor gehabt. Wir werden sehen, was passiert. Weiter geht's mit A&P.

schwere Kost zum Teil, aber auch ganz witzig, finde ich. Irgendwie mal etwas anders, aber halt auch sehr punkig, unabhängig sozusagen, auf die Fresse. Jo, und jetzt hören wir uns noch ein paar andere Sachen an. Gropius statt und frustriert.

0: Niete! Aus der Traum!
1: Ja, wir hatten damals nicht so viel. Damals, naja, was soll's. Also ich hatte in meiner Kindheit irgendwie 50 Mark Geburtstag und 50 Mark zu Weihnachten. Wenn ich dann heute gucke, manche für 1500 ein Handy, naja, reden wir nicht drüber. Weiter geht's und das war dann auch schon die Sendung für heute. Jetzt noch mit ein bisschen weiterer wunderschöner Punkmusik. Ich wünsche euch noch einen wunderschönen Abend und wir hören uns demnächst wieder. Macht's gut, tschüss.

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Wunderschönen guten Abend, ihr hört Popcrawl auf den zugangsoffenen Sendeplätzen von Radio Tonkuhle und für die heutige Sendung ist Felix Oehlmann verantwortlich. Und diese heutige Sendung hat mal wieder einen sehr, sehr einfachen Schwerpunkt. Ich produziere das hier ja im Jahre 2026. Insofern gehen wir einfach mal wieder eine bestimmte Zahl an Jahren zurück, und zwar 15 Jahre, und landen im Jahr 2011. Das heißt also, alle Songs heute Abend in dieser Sendung sind aus dem Jahr 2011, beziehungsweise eben von Alben, die 2011 erschienen sind. Wie zum Beispiel das vierte Album der Arctic Monkeys, Suck It and See. Davon haben wir gerade eben She's Thunderstorms gehört. Und zum Ende der Sendung gibt es noch einen weiteren Song davon. Der nächste Song, der aufliegt, ist in Deutschland produziert, und zwar von Digitalism. Das ist ein Duo aus Hamburg, bestehend aus Jens Mölle und Ismail Tüfekci. Die haben 2011 ihr zweites Album veröffentlicht, I Love You Dude, und daraus hören wir jetzt Two Hearts.

Nach Two Hearts von Digitalism haben wir Ladytron gehört, häufige Gäste in dieser Sendung, mit dem Titel Mirage aus dem 2011 erschienenen Album Gravity the Seducer. Es ist ihr fünftes. Wie eben schon gesagt, alle Songs heute Abend sind von 2011er Alben. Das gilt für unseren nächsten Song auch. Und gleichzeitig nicht, denn eigentlich ist dieser Song aus dem Jahr 1992 der einzige Hit von Tasman Archer, Sleeping Satellite. Den hören wir jetzt in einer Coverversion von einer anderen britischen Sängerin, die auch schon eine lange Karriere hinter sich hat. Im zarten Alter von 21 Jahren hatte sie ihren ersten großen Hit mit Kids in America. Das war Anfang der 80er Jahre. Die Rede ist von Kim Wilde. Die ist tatsächlich bis heute aktiv, hat allerdings erst im Jahr 2011 mal ein Album rausgebracht, das nur aus Covern besteht. Es heißt Snapshots, es ist ihr 12. Studioalbum und da ist auch der eben genannte Titel drauf. Das Tasman Archer Cover Sleeping Satellite.

Das waren Kim Wilde mit Sleeping Satellite und danach Snow Patrol aus Nordirland mit Called Out in the Dark. Snow Patrol, eine Band, die in den früheren 2000ern sehr viele Schlagzeilen in der Indie-Szene gemacht hat. Das hat sich dann im Laufe der Zeit gegeben. 2011 war es dann schon ein bisschen ruhiger um sie geworden und da erschien ihr 6. Studioalbum Fallen Empires mit dem eben gehörten Song drauf. So, und jetzt gibt's hier bei Popcrawl eine große Reunion. Wir sind ja musikalisch im Jahr 2011. 2-3 Jahre zuvor gab es ja den großen Britpop-Krach und Split, nämlich das Ende von Oasis mit dem Ausstieg von Noel Gallagher im Jahr 2009. Und danach war natürlich die Frage, wie geht's denn jetzt weiter musikalisch mit der Band, beziehungsweise insbesondere den Gallagher-Brüdern? Und Noel Gallagher hat diese Frage mit der Gründung einer eigenen Band beantwortet. Das sind die High Flying Birds. Die hören wir jetzt mit If I Had a Gun, ein Song aus dem 2011 erschienenen selbstbetitelten Debüt von Noel Gallagher's High Flying Birds. Und danach gibt es die Reste von Oasis, nämlich BDI mit The Roller.

Das waren hintereinander Noel Gallagher's High Flying Birds mit If I Had a Gun und danach BDI mit The Roller. BDI ist die Band, die von Oasis erstmal sozusagen übrig geblieben ist, nachdem Noel Gallagher ja 2009 die Band verlassen hatte. Sie haben auf Konzerten sowohl Oasis-Songs als auch ein paar eigene Songs gespielt. Die Leitung hatte Liam Gallagher und das 2011 erschienene Debüt von ihnen trägt den Titel Different Gear, Still Speeding. Allerdings haben es BDI nicht allzu lange ausgehalten, schon 2014 war dann wieder Schluss. Und ich finde besonders bemerkenswert an dieser Geschichte, dass es zwei Oasis-Mitglieder gibt, die sozusagen alle Stadien des Auflösens und Wiederzusammenkommens mitgemacht haben, nämlich der Gitarrist Jem Archer und der Schlagzeuger Chris Sharrock. Die waren zunächst bei Oasis, dann bei BDI und haben sich dann Noel Gallagher's High Flying Birds angeschlossen. Und als es dann vor einigen Jahren die große Oasis Reunion gab, ist dann Jem Archer auch wieder mit dazugekommen. Playlisten zu dieser Sendung gibt's auf toncoole.de nebenbei bemerkt. Und wir machen jetzt einen großen musikalischen Sprung nach Australien. Die Band Eskimo Joe, ein Trio aus Perth, hat im Jahr 2011 ihr fünftes Studioalbum rausgebracht namens Ghost of the Past und davon hören wir jetzt Gave It All Away und danach kommt was Ultrakurzes wieder aus Großbritannien.

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1: Nach Eskimo Joe mit Gave It All Away haben wir gerade den gerade mal eine Minute und ich meine 17 Sekunden langen Song ABC gehört von The Streets. The Streets alias Mike Skinner war ja auch jemand, der so schon ab dem Jahr 2000 etwa viele Schlagzeilen gemacht hat. 2011 kam dann sein 5. Studioalbum Computers and Blues und damit war dann auch erstmal Schluss. Zumindest für ein paar Jahre, denn 2017 hat Skinner dann den Namen The Streets wieder aufleben lassen und ist seitdem auch wieder unter diesem Namen unterwegs. Wir bleiben in Großbritannien für unseren nächsten Song und machen danach einen Sprung in die USA. Jetzt kommt Eddie Argus mit seiner Band Art Brute und seinem sehr besonderen Sprechgesang. Wir hören Bad Comedian vom Album Brilliant Tragic. Es ist das 4. von Art Brute und danach kommen Death Cab for Cutie.

Das waren hintereinander Art Brut mit Bad Comedian und danach Stay Young, Go Dancing von Deathcap for Cutie vom Album Codes and Keys, erschienen 2011, wie alle Alben heute Abend in der Sendung. Es ist das siebte der Band und es ist, das kann man so sagen, das wahrscheinlich unbeliebteste Album, sowohl von den Fans von Deathcap for Cutie, als auch von den Kritikern, als auch von den Bandmitgliedern selbst. Sänger Ben Gibbard hat mal eine Liste oder ein Ranking seiner Alben gemacht und da war das auch mit ganz unten. Es gab so einige Kritik im Sinne von, sie wiederholen sich nur noch, da ist kein Pep mehr drin, die Lust ist weg. Sie sind sozusagen nur noch am Abspielen und nicht mehr Neuerfinden ihrer Band. Ich finde Codes and Keys ist insgesamt immer noch ein ganz gutes Album, kann aber verstehen, warum das im Vergleich mit den anderen Alben der Band als deutlich weniger gut angesehen wird. Und wo wir jetzt gerade schon musikalisch in den Vereinigten Staaten waren, bleiben wir da auch gleich. Jetzt kommen zwei absolute Veteranen-Bands. Als erstes hören wir die Red Hot Chili Peppers. Von denen kam 2011 ihr schon 10. Studioalbum I Am With You und wir hören daraus den Song Police Station. Im Internet ist zu lesen, dass Bandfrontmann Anthony Kiedis dazu sagte, es ginge darum, wie er über die Zeit immer wieder Leute aus seiner Vergangenheit trifft und immer wieder feststellen muss, dass deren Leben bei weitem nicht so erfolgreich verlaufen ist wie seins, sondern dass die eben so ziemlich abgestürzt sind. Es ist also ein eher düsterer Song. Und danach hören wir einen Song von den Foo Fighters vom Album Wasting Light. Das ist ihr siebtes und das ist im Gegensatz zu den Red Hot Chili Peppers laut einiger Kritiker wahrscheinlich ihr positivstes Album bisher. Wir hören daraus gleich den Song Bridges Burning.

Das waren die Red Hot Chili Peppers mit Police Station und danach die Foo Fighters mit Bridges Burning in dieser Popcrawl-Ausgabe mit Songs aus dem Jahr 2011. Und in diesem Jahr erschien auch das erste und einzige Album der Band The Horrible Crows. Das war ein Projekt des Frontmanns von The Gaslight Anthem, Brian Fallon. Er hat sich da mit einem Gitarristen namens Ian Perkins zusammengetan. Das Ergebnis ist ein Album namens Elsie und da waren durchaus ein, zwei gute Songs drauf. Allerdings danach kam dann nichts mehr von ihnen. Wir hören eine Single von diesem Album. Das ist Behold the Hurricane.

Nach den Horrible Crows mit Behold the Hurricane haben wir eine amerikanisch-italienische Koproduktion gehört. Im Jahr 2011 erschien das Album Rome von Danger Mouse, dem amerikanischen Musikproduzenten, und dem italienischen Komponisten Daniele Luppi. Die haben mit verschiedenen bekannten Leuten zusammengearbeitet auf diesem Album, das wohl insgesamt 5 Jahre brauchte, um zu entstehen. Der Song Black, den wir gerade gehört haben, wurde so von Norah Jones zum Beispiel gesungen. Und es gibt auch eine Verbindung zwischen dem, was wir gerade eben gehört haben, und den vorhin gehörten Red Hot Chili Peppers, denn Daniele Luppi hat unter anderem schon mit den Red Hot Chili Peppers bei ihrem Song The Getaway zusammengearbeitet. So, und jetzt zu etwas völlig anderem.

Das waren eben zwei Songs aus dem grünen Album, The Green Album von den Muppets. Und das ist deswegen das grüne Album, weil Kermit vorne drauf ist. The Green Album ist natürlich 2011 erschienen, wie es sich für die heutige Sendung gehört. Und dieses Album hat die Muppets wieder ein bisschen mehr in die Schlagzeilen gebracht. Das war auch willkommene Publicity, denn nur wenig später nach diesem Album kam dann ein weiterer Film raus mit den Muppets. Das Album ist aber nicht der Soundtrack dazu. Also dieser Film hat seinen eigenen Soundtrack. The Green Album versammelt also zahlreiche bekannte Bands und die spielen teilweise Dinge, die mit den Muppets zu tun haben, teilweise aber auch nicht. Das erste, was wir gehört haben, war natürlich das Showthema der Muppet Show, gespielt von OK Go. Dazu gibt es auch ein witziges Video im Internet. Und danach haben wir The Alkaline Trio gehört mit Movin' Right Along. Und damit kommen wir schon in die Schlussphase der heutigen Sendung. Als nächstes liegt ein amerikanisch-britisches Duo auf, The Kills, mit dem Titel Satellite vom vierten Album Blood Precious. Und danach hören wir nochmal die Arctic Monkeys, wie zu Beginn der Sendung angekündigt.

Nach den Kills mit Satellite haben wir die Arctic Monkeys nochmal gehört mit Don't Sit Down, 'Cause I've Moved the Chair vom Album Suck It and See. Und damit sind wir schon so ziemlich am Ende der heutigen Popcrawl-Ausgabe mit Songs, die im Jahr 2011 erschienen sind. Der Rest der Sendung bis um 10 gehört der Band Fucked Up, ein Quintett aus Toronto in Kanada. Das hat 2011 eine Rockoper veröffentlicht, die im Großbritannien der Thatcher-Ära spielen soll. Das Album heißt David Comes to Life. Ich mag es sehr, es ist aber auch nicht jedermanns Sache, weil insbesondere der Gesang weniger ein Gesang als vielmehr ein Schreien ist. Es macht aber trotzdem viel Spaß, finde ich. Wir hören also jetzt zum Abschluss dieser Sendung Let Her Rest und Queen of Hearts. Queen of Hearts ist der eigentliche Song, Let Her Rest ist im Prinzip nur das Intro dazu. Und mir bleibt zum Schluss zu sagen, das war Popcrawl auf den zugangsoffenen Sendeplätzen von Radio Tonkohle. Für die heutige Sendung war Felix Oehlmann verantwortlich. Ich hoffe, es hat gefallen. Falls ja, hören wir uns gerne nächste Woche wieder.

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0: Hallo, herzlich willkommen bei Ex Libris, der Sendung über Bücher und Geschichten mit Sabine Kuse und mir, Dane Rahlmeier.
1: Heute muss ich mal nicht so viel reden, weil du hast heute ein Lieblingsbuch mitgebracht und das du mir vorstellen willst und ich bin schon ganz, ganz gespannt.
0: Das Buch hat alles, Killer, Roboter.
1: Was denkst du, was ich mitgebracht habe?
0: Du hast es ja schon gespoilert. Insofern weiß ich, was du mitgebracht hast.
2: Die Frau, die ich begehre, muss erst noch geboren werden.
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